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0: 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Der Auerbacher Töpfermarkt am Wochenende auf dem Altmarkt. Über 50 Töpfer zeigen ihr Handwerk, begleitet von Jazzmusik. Samstag spielen Jazzcakes, Köstritzer Jazzband und Jazz Company Chemnitz.
1: Wir wünschen einen schönen guten Morgen, guten Start in diesen Mittwoch. Und bitte nicht erschrecken, wenn Sie jetzt aus dem Haus gehen oder vielleicht aufs Thermometer gucken. Da liegen wir heute Morgen vielerorts im einstelligen Bereich. Das ist eine ziemlich kühle Nacht, die da so in ihren letzten Zügen liegt. Temperaturen dann heute tagsüber 26 Grad in der Spitze. Und es wird jede Menge Sonnenschein geben. Da zieht, wenn überhaupt, mal eine schöne Wetterwolke durch. Und das war's. Ideale Bedingungen auch zum Gucken heute Abend für die Sonnenfinsternis beziehungsweise dann auch für die Perseiden, die wir in der Nacht uns angucken können. Darüber reden wir aber heute noch ganz ausführlich. Die Aussicht morgen am Donnerstag deutlich wärmer mit 30 Grad. Und so geht's dann auch am Freitag und am Samstag weiter. Sonne satt gibt's von früh bis spät. Und die Temperaturen steigen sogar noch weiter ein. Jetzt haben wir es um 5.
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2: Ich bin Ron Tamme. Seit dem Abend sind die Feuerwehren im Vogtland im Großeinsatz. In der Nähe von Blauen brennt es im sogenannten Schwarzen Holz, ein Waldgebiet. Eine Fläche von 6 Fußballfeldern steht in Flammen. 120 Kameraden kämpfen gegen die Feuersbrunst. Weil das Gebiet schlecht befahrbar ist, sind die zu Fuß unterwegs. Heute sollen die Löscharbeiten aus der Luft mit 3 Hubschraubern unterstützt werden. Diese sollen ihr Löschwasser aus der Talsperre Pirk aufnehmen und über dem Brandgebiet abwerfen. Unterdessen werden Anwohner rund um das Brandgebiet aufgerufen, Fenster und Türen weiter geschlossen zu lassen. Lüftungen und Klimaanlagen sollten ausgeschaltet werden. Mehr dazu auch gleich in unseren Verkehrsmeldungen. Beat and Play. Unter diesem Motto wird am Nachmittag in Reichenbach gefeiert. Hintergrund ist der Internationale Tag der Jugend.
3: Unter dem Motto Respekt verbindet, Vielfalt bewegt, gibt es kostenlose Mitmachangebote verschiedener Vereine, Beratungsstellen und sozialer Einrichtungen. Als besonderes Highlight ist der Einzug der Vogtland-Bikers mit ihren Motorrädern geplant. Sie wollen damit ein Zeichen für den Kinder- und Jugendschutz setzen. Veranstaltet wird das Fest von der mobilen Jugendarbeit sowie der offenen Kinder- und Jugendarbeit der Stadt Reichenbach. Der Eintritt ist frei. Luisa Ruckdeschel, Vogtlandradio.
2: Der Verkehrsübungsplatz am Kulturzentrum in Treuen bleibt heute Vormittag gesperrt. Das teilt die Stadtverwaltung mit. Mehrere Stunden wird das Areal von den Kindergärten der Stadt im Rahmen des Ferienprogramms genutzt. Am Nachmittag kann der Platz dann wieder von jedermann benutzt werden, heißt es weiter. Das waren die Vogtlandradio-Nachrichten.
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4: Diesen Samstag großes Sommerfest für die ganze Familie bei Hager und Penzel in Trieb. 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
1: Wir haben es 3 Minuten nach dem 5. Hallo, lieber Autofahrer.

0: haben es gerade in den Nachrichten beim Ron gehört. Es gibt Probleme hier im Stadtgebiet Plauen und zwar am Schwarzen Holz. Da ist gestern Abend ein Brand ausgebrochen und die Brandbekämpfung, die läuft immer noch. Es kommt dadurch zu Behinderungen auf der B173 zwischen Messbach und Tiergarten. Und das wird heute auch wahrscheinlich das Thema uns noch ein ganzes Stück beschäftigen. Also wenn Sie in der Gegend unterwegs sind, am besten mal Zeit im Plan oder großen Bogen außenrum machen, damit Sie die Löscharbeiten dort nicht behindern, beziehungsweise nicht unnötig irgendwo im Stau stehen. Ja, und für den Fall, dass Sie was entdeckt haben, Staus, Blitzer oder mehr, bimmeln Sie mal durch. Wir sagen es weiter, 0800 30 30 113. Gerne können Sie auch eine WhatsApp schicken. Die Nummer steht auf vogtlandradio.de. Vielen Dank, wir wünschen eine gute Fahrt.
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0: Und mit Ron Tamme in der Nachrichtenredaktion. Einen guten Start in den Mittwoch wünschen wir. Schönen guten Morgen.

0: 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Widder.
1: Lassen Sie Ihre Ideen konkret werden. Veränderungen geschehen jetzt nicht von allein, aber der Arbeitseinsatz lohnt sich in jedem Falle.
0: Stier.
1: Wenn Sie bisher Dinge und Situationen, die längst einer Veränderung bedurften, beim Alten gelassen haben, so kann der Druck jetzt unerträglich werden.
0: Zwillinge.
1: Das heute stark angewachsene Bedürfnis, den gewohnten Rahmen zu sprengen, hat auch seine Schattenseiten. Achten Sie darauf, wo Sie sich austoben und übertreiben Sie nicht.
0: Krebs.
1: Nehmen Sie es nicht so schwer, wenn Sie Ihre Liebe nicht so zum Ausdruck bringen können, wie Sie das gerne möchten. Sie sind nüchterner gestimmt als üblich.
0: Löwe.
1: Sie handeln gefühlvoll, vielleicht sogar mit einer großen Spontanität. Vermutlich ist Ihnen jede Arbeit recht.
0: Jungfrau.
1: Die Information fließt, sei es, dass das Telefon oft klingelt, Sie mit Kollegen plaudern, etwas fragen, erklären oder argumentieren. Zu wissen, dass Sie mit anderen Menschen vernetzt sind, ist eine Wohltat für Sie.
0: Waage.
1: Ist Ihr Alltag abwechslungsreich genug und haben Sie interessante Kontakte? Ihr Wohl hängt jetzt vor allem davon ab, wie gut Sie für genügend geistige Nahrung sorgen.
0: Skorpion.
1: Was Sie brauchen, sind ein interessantes Gespräch oder ein gutes Buch. Rufen Sie mal wieder Freunde an, so können Sie neue Kräfte tanken.
0: Schütze.
1: Die Erfahrungen zeigen Ihnen klar, wo etwas in Ihrem Verhältnis zwischen Abgrenzung und dem Zugehen auf die Mitmenschen nicht ganz optimal ist.
0: Steinbock.
1: Mit gesteigerter Bereitschaft, sich auf andere Menschen einzulassen, steigt auch die Möglichkeit, sich eingeengt zu fühlen. Eifersucht könnte heute für Sie ein Thema sein.
0: Wassermann.
1: Wenn Sie sich wohlfühlen, fühlen sich auch andere mit Ihnen wohl. Einem gemütlichen Beisammensein steht daher nichts im Wege.
0: Fische.
1: Die Kraft, mit der Sie heute in den Tag starten, ist nicht zu übersehen. Mit Ihrer Motivation können Sie regelrecht Berge versetzen.

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4: Also im Vergleich zu den vergangenen Tagen kann man heute Morgen ja wirklich von einem Kaltstart reden, denn wir haben Temperaturen, die sind teilweise im einstelligen Bereich, wenn Sie jetzt aufs Thermometer gucken oder aus dem Haus gehen. Bitte nicht erschrecken, beziehungsweise vielleicht auch mal ein kleines Jäckchen drüber ziehen. Das brauchen Sie dann heute im Laufe des Tages aber nicht mehr. Die Temperaturen gehen hoch auf angenehme 26 Grad und es gibt eigentlich nur Sonnenschein von früh bis spät. Vielleicht mal garniert mit ein paar schönen Wetterwolken. Ja, und diesen Trend nehmen wir auch mit in die nächsten Tage rein. Morgen am Donnerstag kommen wir sogar schon auf Werte um die 30 Grad. Es wird also jeden Tag ein bisschen wärmer. Freitag und Samstag dann 32 bis 34 Grad in der Spitze. Und jetzt haben wir es 5:30.
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5: Ich bin Ron Tamme. Seit dem Abend sind die Feuerwehren im Vogtland im Großeinsatz. In der Nähe von Plauen brennt es im sogenannten schwarzen Holz. Eine Waldfläche von 6 Fußballfeldern Größe steht in Flammen. Heute sollen die Löscharbeiten aus der Luft unterstützt werden. Dazu werden 3 Hubschrauber eingesetzt. Er soll künftig ein attraktiver Treffpunkt für Familien werden. Seit fast einem Dreivierteljahr plant die Stadt Bad Elster im Ortsteil Sohl einen neuen Spielplatz. Doch wie ist der aktuelle Stand? Darüber will der Ortschaftsrat heute beraten. Der Verkehrsübungsplatz am Kulturzentrum in Treuen bleibt heute Vormittag gesperrt. Das teilt die Stadtverwaltung mit. Mehrere Stunden wird das Areal von den Kindergärten der Stadt im Rahmen des Ferienprogramms genutzt. Soweit Vogtland Radio Kompakt.
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4: Wir haben es gleich 5:58. Hallo, schönen guten Morgen, liebe Autofahrer, der Blick auf die Straßen. Ja, und da beschäftigt uns heute Morgen natürlich auch der Waldbrand im Schwarzen Holz, hier in der Nähe von Plauen. Und das betrifft die B173 zwischen Tiergarten und Messbach. Die Bundesstraße ist zwar frei, die Vollsperrung ist in den frühen Morgenstunden aufgehoben worden. Trotz alledem ist in diesem Bereich in der ringsherum mit einer ziemlich starken Rauchentwicklung zu rechnen. Fahren Sie da bitte schön vorsichtig. Ja, und dann haben wir noch die Straße zwischen Wildenau und Stangengrün. Hier gibt es Behinderungen wegen eines Polizeieinsatzes. Und das war's von uns. Wenn Sie ergänzen können, dann bimmeln Sie mal durch. Wir sagen es weiter. 0800 30 30 113. Gerne per WhatsApp. Die Nummer steht auf vogtlandradio.de. Vielen Dank. Wir wünschen eine gute Fahrt.
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1: Wir starten in diesem Mittwoch mit ziemlich kühlen Temperaturen. Die sind vielerorts heute Morgen sogar im einstelligen Bereich. Aber es wird heute wärmer und wir sehen es auch schon am Himmel. Da ist kaum eine Wolke unterwegs. Die Sonne hat also heute freie Bahn. Die Temperaturen erreichen angenehme Werte um die 26 Grad. Ja, und dieser wolkenlose Himmel wird uns dann heute den ganzen Tag auch am Abend und in der Nacht begleiten. Und das sind ideale Voraussetzungen für die Sonnenfinsternis, die wir dann heute Abend beobachten können. Und auch der Perseidenschwarm in der Nacht wird wahrscheinlich gut zu sehen sein. Ja, morgen dann am Donnerstag wird es deutlich wärmer. 30 Grad kriegen wir da in der Spitze. Auch da lacht die Sonne den ganzen Tag vom Himmel. Und auch die nächsten beiden Tage, Freitag und Samstag, bringen richtig heiße Temperaturen zwischen 32 und 34 Grad. Und jetzt haben wir es genau um 6.
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2: Ich bin Ron Tamme. Seit dem Abend sind die Feuerwehren im Vogtland im Großeinsatz. In der Nähe von Plauen brennt es im sogenannten schwarzen Holz. Eine Waldfläche von 6 Fußballfeldern Größe steht in Flammen. 120 Kameraden kämpfen gegen die Feuersbrunst. Weil das Gebiet schlecht befahrbar ist, sind die zu Fuß unterwegs. Inzwischen ist es gelungen, eine weitere Ausbreitung der Flammen zu verhindern. Heute sollen die Löscharbeiten aus der Luft unterstützt werden. Dazu sollen 3 Hubschrauber eingesetzt werden. Diese werden in etwa einer Stunde in Dresden abfliegen und gegen 7:30 hier im Vogtland ankommen. Geplant ist, das Löschwasser aus der Talsperre Pirk zu holen und über dem Brandgebiet abzuwerfen. Unterdessen werden Anwohner rund um das Brandgebiet aufgerufen, Fenster und Türen weiter geschlossen zu lassen. Lüftungen und Klimaanlagen sollten ausgeschaltet werden. Mehr dazu auch gleich in unseren Verkehrsmeldungen. Er soll künftig ein attraktiver Treffpunkt für Familien werden. Seit fast einem Dreivierteljahr plant die Stadt Bad Elster im Ortsteil Sohl einen neuen Spielplatz. Doch wie ist der aktuelle Stand? Darüber will der Ortschaftsrat heute beraten. Dabei geht es auch um die Spendenbeteiligung. 5.000 Euro waren das Ziel. Wie es auf der Internetseite der Stiftergemeinschaft heißt, sind bislang aber nur 330 Euro eingegangen. Beat and Play. Unter diesem Motto wird am Nachmittag in Reichenbach gefeiert. Hintergrund ist der Internationale Tag der Jugend.
3: Unter dem Motto Respekt verbindet, Vielfalt bewegt, gibt es kostenlose Mitmachangebote verschiedener Vereine, Beratungsstellen und sozialer Einrichtungen. Als besonderes Highlight ist der Einzug der Vogtland-Bikers mit ihren Motorrädern geplant. Sie wollen damit ein Zeichen für den Kinder- und Jugendschutz setzen. Veranstaltet wird das Fest von der mobilen Jugendarbeit sowie der offenen Kinder- und Jugendarbeit der Stadt Reichenbach. Luisa Ruckdeschel, Vogtlandradio.
2: Der Verkehrsübungsplatz am Kulturzentrum in Treuen bleibt heute Vormittag gesperrt. Das teilt die Stadtverwaltung mit. Mehrere Stunden wird das Areal von den Kindergärten der Stadt im Rahmen des Ferienprogramms genutzt. Am Nachmittag ist der Platz dann wieder für jedermann offen, heißt es weiter. Das waren die Vogtlandradio-Nachrichten.
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1: Wir haben es gleich 6:03. Hallo, schönen guten Morgen, liebe Autofahrer. Sie haben es gerade beim Ron in den Nachrichten gehört. Ein Waldbrand südlich von Plauen beschäftigt und seit gestern, seit den Nachmittagsstunden. Und das geht heute auch noch weiter. Und davon betroffen ist unter anderem die B173 zwischen Tiergarten und Messbach. Die Straße kann zwar befahren werden, die Vollsperrung ist aufgehoben worden. Trotz alledem ist damit Behinderungen zu rechnen, wegen der einsetzenden Löscharbeiten, wo auch Hubschrauber zum Einsatz kommen werden. Und auch Rauchentwicklung ist im Bereich des Waldgebietes schwarzes Holz zu erwarten. Also wenn Sie in der Gegend unterwegs sind, bitte vorsichtig.

0: Vorsicht und schön aufpassen. Dann haben wir noch eine Meldung, betrifft die Straße zwischen Wildenau und Stangengrün. Da gibt es aktuell Behinderungen wegen eines Polizeieinsatzes. Ja, und das war's dann von uns. Wenn Sie noch was entdeckt haben, dann seien Sie so lieb, rufen Sie mal an. Wir sagen es weiter. 0800 30 30 113. Gerne auch per WhatsApp. Die Nummer steht im Netz auf vogtlandradio.de. Vielen Dank. Wir wünschen eine gute Fahrt.
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0: Und wir dran haben wir in den Nachrichten.
2: Guten Morgen.
0: Und grüß dich. Du, und das ist ein absoluter Tag heute.
2: Ja.
0: Denn heute Abend ist ja ein absolutes Spektakel angesagt.
2: Sonnenfinsternis,
0: die wir auch bei uns hier im Vogtland recht gut sehen können.
2: Yep.
0: Wir haben uns heute noch intensiv damit beschäftigen. Die Perseiden sind unterwegs. Und da haben wir uns ja mal gedacht, wir beginnen heute Morgen jede Stunde mit irgendeinem Lied, wo das Thema die Nacht, die Sterne, der Himmel,
2: also
0: der Mond.
2: Ein kosmischer Song sozusagen.
0: Ein kosmischer Song, genau, gibt's zum Start in jede Stunde bei uns heute Morgen. Ja, und den Anfang machen wir mal mit dem richtigen Kracher, mit dem richtigen Klasse Song aus Meißen, aus Sachsen.
2: Ja.
0: Auch noch Sternmeißen, eine Nacht.
2: Ja.
0: Das wird heute eine Nacht, aber was für eine.
2: Ja.
0: Musikalisch jetzt schon bei uns um kurz nach sechs. Wir wünschen einen schönen Mittwoch, schönen guten Morgen.

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1: Es ist der 12. August 2016. Am Bleiloch-Stausee im ostthüringischen Saalburg fällt heute der Startschuss für das Sonne-Mond-Sterne-Festival. Zu der Großveranstaltung für elektronische Musik werden rund 35.000 Fans erwartet. Bis Sonntag treten etwa 150 Bands, Einzelkünstler und Disc-Jockeys auf. Aus Sicherheitsgründen ist das Polizeiaufgebot noch einmal verstärkt worden. Das berufliche Schulzentrum Reichenbach wird aufgerüstet. Landrat Rolf Keil übergibt der Einrichtung am Vormittag 53 Computer inklusive Monitore sowie Software für die Ausbildung. Die Anschaffungskosten liegen bei rund 50.000 Euro. In diesem Schuljahr werden in Reichenbach knapp 750 Azubis ausgebildet. Insgesamt starten die kreislichen Berufsschulzentren das Gymnasium und eine Lernförderschule mit 273 neuen Computern für rund 250.000 Euro ins neue Schuljahr. Die Gölsch in Mühlau erhält im Bereich des Mühlgrabens eine neue Fußgängerbrücke. Mit dem Abriss des alten Bauwerks beginnt in wenigen Tagen die Baumaßnahme. Ende August startet dann der Aufbau der Stahlkonstruktion. Die neue Brücke kostet rund 210.000 Euro und gilt als Hochwassermaßnahme. Und das geschah heute vor 10 Jahren im Vogtland.
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Viertel. 7 Musik von Texas Wallace. Wir gucken mal ganz schnell auf die Straßen. Ja, aus gegebenem Anlass heute Morgen das Thema beschäftigt uns schon seit geraumer Zeit, wird wahrscheinlich auch den ganzen Tag ein Thema sein. Und zwar der Waldbrand im Schwarzen Holz. Davon betroffen ist unter anderem die B173 zwischen Tiergarten und Messbach. Hier kann es Behinderungen geben heute wegen Löscharbeiten. Die Straße ist zwar offen, da haben wir keine Vollsperrung oder ähnliches, aber ein bisschen vorsichtig muss man da schon unterwegs sein, vor allen Dingen, weil auch noch eine Rauchentwicklung zu erwarten ist und später werden dann auch Hubschrauber zum Einsatz kommen, die den Waldbrand da bekämpfen. Also bitte Vorsicht, wenn Sie in dem Gebiet unterwegs sind. Dann die Straße zwischen Wildenau und Stangengrün ist aktuell wegen eines Polizeieinsatzes gesperrt und Blitzer haben wir auch und zwar auf der B173 Ortsausgang Plauen in Richtung Neuensalz in der Senke am Abzweig nach Altensalz. Der Sebastian hat uns das gemeldet. Und da gibt es noch einen heute Morgen in Gera auf der Berliner Straße. Das war's von uns. Kurzer Blick noch zum Wetter. Ja, nach einem richtig kalten Start vielerorts heute Morgen wird es ein freundlicher Tag. Es gibt viel, viel Sonne, leider keine Niederschläge. Höchsttemperaturen bis 26 Grad. Schönen Wetter.

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4: Ja, es ist ganz schön frisch heute Morgen an diesem Mittwoch, an diesem 12. August. Vielorts im Vogtland. Da empfiehlt sich gut und gerne eine Jacke, wenn Sie aus dem Haus gehen. Die können Sie dann aber später definitiv ablegen. Denn auch heute wird es ein richtig schöner sommerlicher Tag mit Höchstwerten bis 26 Grad. Da zieht ihr doch kaum eine Wolke durch. Die Sonne hat viel, viel Platz am Himmel und heute Abend haben wir natürlich dann jede Menge Gelegenheit oder gute Gelegenheit, die Sonnenfinsternis und auch die Perseiden später dann zu beobachten. Sieht gut aus von den Voraussetzungen her. Dann gucken wir nochmal auf die nächsten Tage und da gibt es eigentlich auch nur einen Trend, Sonne, Sonne, Sonne und noch höhere Temperaturen. Morgen am Donnerstag 30 Grad, am Freitag kommen wir sogar auf 32. Und jetzt haben wir es 6:30.
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5: Ich bin Ron Tamme. Seit dem Abend sind die Feuerwehren im Vogtland im Großeinsatz. In der Nähe von Plauen brennt es im sogenannten Schwarzen Holz. Eine Waldfläche von 6 Fußballfeldern Größe steht in Flammen. Heute sollen die Löscharbeiten aus der Luft unterstützt werden. Dazu werden 3 Hubschrauber eingesetzt. Er soll künftig ein attraktiver Treffpunkt für Familien werden. Seit fast einem Dreivierteljahr plant die Stadt Bad Elster im Ortsteil Sohl einen neuen Spielplatz. Doch wie ist der aktuelle Stand? Darüber will der Ortschaftsrat heute beraten. Der Verkehrsübungsplatz am Kulturzentrum in Treuen bleibt heute Vormittag gesperrt. Das teilt die Stadtverwaltung mit. Mehrere Stunden wird das Areal von den Kindergärten der Stadt im Rahmen des Ferienprogramms genutzt. Soweit Vogtland Radio Kompakt.
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4: Eine Minute nach 6:30 haben wir's. Hallo, liebe Autofahrer, einen schönen guten Morgen. Ja, wir gucken mal in das Gebiet südlich von Plauen, konkret ins Schwarze Holz, in das Waldgebiet. Da ist ja gestern Abend ein Waldbrand ausgebrochen. Da schwelt's immer noch so ein bisschen. Und betroffen davon ist insbesondere die B173 zwischen Tiergarten und Messbach. Die Bundesstraße ist zwar offen, da gibt es keine Sperrung. Es kann aber zu Behinderungen kommen wegen der Löscharbeiten. Und auch mit Rauchentwicklung müssen wir da im Moment rechnen, beziehungsweise auch in den nächsten Stunden. Da werden dann heute am Vormittag auch Hubschrauber zum Einsatz kommen, die den Waldbrand bekämpfen werden. Also bitte Vorsicht in dem Gebiet. Dann die Straße zwischen Wildenau und Stangengrün. Behinderungen wegen eines Polizeieinsatzes. Und Blitzer haben wir auf der B173, Ortsausgang Plauen Richtung Neuensalz, in der Senke im 50er-Bereich. Der Pierre und der Daniel haben es uns gemeldet. Dann Blitzer in Oelsnitz auf der Hoferstraße, haben wir von der Annette erfahren. Blitzer gibt es in Gera auf der Berliner Straße und dann noch einen in Tirbersdorf in Richtung Oelsnitz. Und das haben wir von Damian erfahren. Ja. Dankeschön an alle, die uns was gemeldet haben. Wenn Sie auch was entdeckt haben, wenn Sie ergänzen können, bimmeln Sie mal durch. Wir sagen es gerne weiter. 0800 30 30 113. Gerne per WhatsApp. Die Nummer steht auf vogtlandradio.de. Dankeschön. Wir wünschen eine gute Fahrt.
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1: Zum Start in diesem Mittwoch, den 12. August, haben wir heute. Ja, gleich gibt es für uns eine gute Nachricht. Da gucken wir heute mal nach Oberloser. Da tut sich einiges. Und im Wettergespräch mit Stefan Bender werden wir natürlich mal nachfragen, wie sich das mit dem Wetter entwickelt. Speziell heute dann am Abend, wenn die Sonnenfenster

0: ist ein Titel, das ist ein bisschen ruhiger. Trotzdem bringt er ein bisschen Schwung rein, finde ich. Ja? In diesen Mittwochmorgen, hier ist Vogtland Radio. In wenigen Sekunden haben wir es, 6:55.
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0: Ja, dann gucken wir heute mal nach Oberlosa, denn da entsteht einiges. Und zwar wird da ein neuer Sportplatz gebaut, genauer gesagt eine neue Beachanlage. Wir haben ja darüber auch schon mal berichtet. Ja, und die Arbeiten dort, die laufen im Moment auf absoluten Hochtouren. Die neue Anlage entsteht ja auf dem einstigen Sportplatz. Der ist bereits abgetragen worden. Also die Erde ist da weggemacht worden. Der Platz ist plan gemacht worden. Mittlerweile ist eine Drainage und auch die Versorgungsrohre sind verlegt worden und auch die Erdbau- und Abbruchfirma Kessler, die die Arbeiten machen, die liegen derzeit voll im Zeitplan. Jetzt hat der Aufbau begonnen, da ist ein Mineralgemisch aufgetragen worden. Gleichzeitig parallel dazu laufen die Elektroarbeiten, das macht die Firma Feustel aus Plauen. Die verlegen Kabel und so ist später dann auch die Beleuchtung der Anlage möglich. Das Ganze initiiert hat der SV04 Oberlosa und in dieses Vorhaben fließen insgesamt rund 400.000 Euro, eine ordentliche Summe. Und auf der Anlage soll später dann mal Beachvolleyball und auch Beachhandball im Mittelpunkt stehen. Gerade der Beachhandball ist ja so ein bisschen eine Trendsportart im Moment. Und der Verein will damit auch Vorreiter hier bei uns im Vogtland sein und auch andere Mitstreiter zum Mitmachen so ein bisschen animieren. Super Sache, gute Nachricht für uns heute an diesem Mittwoch. Und wenn Sie auch mal so ein Ereignis, so eine Geschichte haben, von der Sie der Meinung sind, könnte die gute Nachricht bei Vogtland Radio werden. Lassen Sie es uns wissen, wir sind offen für Ihre Vorschläge. Am besten Sie schicken meine Mail an gutenachricht@vogtlandradio.de.
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0: Schönen guten Morgen alle miteinander, hier ist Vogtland Radio. Wir haben es 6:45. Wir gucken schnell auf die Straßen. Nach wie vor unser Sorgenkind heute Morgen. Da ist Waldgebiet, das Schwarze Holz. Da raucht es noch ganz gewaltig. Da hat sich ja gestern Abend ein Waldbrand entwickelt, der dann auch heute im Laufe des Tages noch weiter bekämpft werden muss. Ja, die B173 zwischen Tiergarten und Mesbach ist davon ein bisschen betroffen. Die Bundesstraße ist zwar offen, sie kommen da durch. Es kann aber zu Behinderungen wegen der Löscharbeiten und auch wegen einer starken Rauchentwicklung in dem Bereich kommen. Dann die Straße zwischen Wildenau und Stangengrün, Behinderung wegen Polizeieinsatz. Blitzer gibt's B173, Ortsausgang Plauen Richtung Neuensalz in der Senke im 50er-Bereich. Der Pierre, der Daniel und auch die Silvia haben es gerade gemeldet. Ölsensenblitzer auf der Hoferstraße und in Gera auf der Berliner Straße. Und das war's dann auch schon von uns in Sachen Verkehr. Und jetzt kümmern wir uns mal um das Mittwochswetter.
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0: Mit unserem Vogtland-Radio-Wetterexperten Stefan Bender. Guten Morgen, Stefan, grüß dich.
2: Hallo, guten Morgen, Thomas.
0: So, Stefan, das ist ja ein richtig großer Tag heute. Ne? Ich sag mal nur, ja. Sonnenfinsternis, Perseidenschwarm dann am Abend. Und dieser große Tag aus astrologischer, meteorologischer Sicht, je nachdem, wie man das bezeichnen möchte, was da am Himmel abgeht, der beginnt aber relativ kalt, ne? Oder? Ist das ein Kaltstart kalt. Heute?
2: Ja, das kann man so sagen, kalt. Das ist nicht kühl, das ist nicht frisch, das ist kalt. Wir haben heute Morgen in Sachsengrund Jägers oder zwischen Sachsengrund und Jägersgrün etwa, also ganz im Südosten hier bei uns im Vogtland 2 Grad.
0: 2? Ja. Aber über 0 wenigstens.
2: Über 0, ja.
0: Aber Gott sei Dank.
2: Du weißt ja, das ist 2 Meter über dem Grund und deswegen kann das schon auch hier und da knapper Frost vorbeigehen. Das ist schon sportlich, finde ich. Aber ansonsten im bayerischen Vogtland sind es 10 Grad, an der Weißen Elster jetzt 7 Grad. Also es ist ein frischer Start. Also ein kalter Start.
0: Kann man mal prima durchlüften, super Sache, aber es wird dann schon ein bisschen warm, oder?
2: Ja, keine Panik. Du musst nicht im dicken Pullover und in den dicken Stiefeln hier heute Abend die partielle Sonnenfinsternis dir angucken. Das geht rauf bei strahlendem Sonnenschein bis 22 bis 26 Grad, je nach Höhenlage. Und du hast gehört, strahlender Sonnenschein heißt keine Wolke am Himmel. Und das bedeutet heute Abend perfekte, aber allerbeste Verhältnisse zum Beobachten dieser partiellen Sonnenfinsternis. Aber bitte, ich betone es nochmal, nur mit Brille.
0: Ja,
2: mit
0: das, Schutzbrille. Das auf jeden Fall. Und die Schutzbrille ist unbedingt notwendig. Da muss man nochmal darauf hinweisen. Nicht auf die Idee kommt, dass eine Sonnenbrille oder sonst irgendetwas ausreicht. Um Gottes Himmels Willen, da muss man schon ein schwereres Geschütz auffahren. Halt eben so eine handelsübliche Brille mit den richtig dunklen Gläsern, die extra dafür gemacht ist, ne?
2: Ja, da steht eine DIN-Norm drauf, wie das gehört in Deutschland und das ist alles zertifiziert.
0: Bitte keine Experimente, das, das kann zu großen Schäden an den Augen führen. Stefan, gehen wir nochmal drauf ein. Du hast gesagt, es sind ideale Bedingungen. Wann geht

0: es heute Abend konkret los? Wie war das nochmal, die Zeit?
1: Also ich sag mal, das geht so in grob um 19.19 Uhr los, da sollte man bereitstehen am Platz, aber in, also das Maximum, das heißt diese 86,6%ige Überdeckung des Kernschattens, die findet statt um in Plauen zum Beispiel 20.11 Uhr, 57,4 Sekunden.
0: Oh, ja, so kann ja, ich gucke heute Abend aber genau auf die Uhr, mein Freund.
1: Der Kreis muss ein bisschen früher sein, 20.11 Uhr und 41,1 Sekunden.
0: Ach so, wie viel variiert das denn eigentlich, so diese Wahrnehmung, je nachdem, wo man sich halt eben aufhält, ne?
1: Also das merkst du ja nicht. Also das ist überhaupt kein Thema. Was sich ein bisschen variiert, ist die Überdeckung. Also der Kernschatten schiebt sich ja vor die Sonne. Das macht er jetzt bei uns im Vogtland so zu 86,7%. Ja. Und wenn du weiter nach Westen gehst, also die optimalste Überdeckung wäre zum Beispiel in Lörrach, also ganz im Südwesten in Deutschland, da hast du über 90%.
0: Über 90% und in Europa, habe ich gelesen, auf Mallorca, da ist es dann fast komplett, ne?
1: Irgendwie. Saragossa in Spanien oder so. Du fliegst noch schnell nach Reykjavik.
0: Nee, machen wir nicht.
1: Das ist auch möglich.
0: Du, ich sag mal, so zwischen 85% und 87% habe ich so gelesen. Das ist ja auch eine schöne Geschichte. Kann man sich auch im Vogtland gut angucken. Ne?
1: Ja, davon. Natürlich.
0: Prima. Okay, dann danke ich dir für den Moment. In 2 Stunden gucken wir nochmal drauf, drücken die Daumen, dass sich da nicht irgendwann noch was ändert und dass von irgendwoher noch ein paar Wolken reingeschoben kommen heute Abend. Aber ich glaube eher nicht.
1: Keine,
0: ne?
1: Panik, keine Prima. Panik. Nein.
0: Stefan, danke dir. Bis nachher. Mach's gut. Ciao.
1: Ciao, tschüss.

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0: 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Der Auerbacher Töpfermarkt am Wochenende auf dem Altmarkt. Über 50 Töpfer zeigen ihr Handwerk, begleitet von Jazzmusik. Sonntag spielen Friend and Fellow und Old Mates Blues Company.
1: Ja, das ist ein ziemlich kühler Start in diesen Mittwoch. Wir haben es auch gerade im Wettergespräch mit Stefan Bender gehört. Es gibt Ecken bei uns hier im Vogtland. Da ist das Quecksilber im Thermometer heute Morgen so bei 2-3 Grad im Plus. Das ist dann schon für einen 12. August ziemlich kalt. Aber nach diesem Kaltstart folgt ein richtig schöner sonniger Tag, der uns dann spätestens am Nachmittag Spitzentemperaturen um 26 Grad bringen wird. Und wir haben, wenn wir jetzt schon mal Richtung Abend gucken, heute auch ideale Voraussetzungen für die Sonnenfinsternis dann heute Abend und auch in der Nacht. Zum Donnerstag können wir ganz prima die Perseiden angucken, denn die sind ja heute auch unterwegs. Ja, Sonne satt, ohne Ende, kaum eine Wolke heute. Die nächsten Tage geht es genauso weiter. Es gibt nur leichte Veränderungen bei den Temperaturen, denn die gehen weiter nach oben. Morgen, der Donnerstag, bringt es auf 30 Grad. Am Freitag und auch am Samstag sind wir vielerorts über der 30 Grad Marke. Jetzt haben wir es um 7.
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2: Ich bin Ron Tamme. Der Brand im Schwarzen Holz in der Nähe von Plauen ist weitgehend eingedämmt. Das teilte die Stadtverwaltung soeben mit. Dennoch gibt es in dem unzugänglichen Unterholz noch etliche Glutnester. Hilfe soll in den nächsten Stunden aus der Luft kommen. Dazu sind 3 Löschhubschrauber aus Dresden unterwegs. Das Wasser soll aus der Talsperre Pirk kommen. Am Abend war das Feuer in dem Waldstück ausgebrochen. Es hat sich auf eine Fläche von 6 Fußballfeldern Größe ausgebreitet. 120 Feuerwehrleute sind im Einsatz. Die kommen unter anderem aus Plauen, Oelsnitz, Neumark und Pausa. Es wird damit gerechnet, dass die Löscharbeiten noch den ganzen Tag dauern. In der kommenden Nacht soll es eine Brandwache geben. Mehr zu diesem Thema erfahren Sie auch gleich bei uns im Programm. Er soll künftig ein attraktiver Treffpunkt für Familien werden. Seit fast einem Dreivierteljahr plant die Stadt Bad Elster im Ortsteil Sohl einen neuen Spielplatz. Doch wie ist der aktuelle Stand? Darüber will der Ortschaftsrat heute beraten. Dabei geht es auch um die Spendenbeteiligung. 5.000 Euro waren das Ziel. Beat and Play. Getreu diesem Motto wird am Nachmittag in Reichenbach gefeiert. Hintergrund ist der internationale Tag der Jugend.
3: Unter dem Motto Respekt verbindet, Vielfalt bewegt, gibt es kostenlose Mitmachangebote verschiedener Vereine, Beratungsstellen und sozialer Einrichtungen. Als besonderes Highlight ist der Einzug der Vogtland-Bikers mit ihren Motorrädern geplant. Sie wollen damit ein Zeichen für den Kinder- und Jugendschutz setzen. Veranstaltet wird das Fest von der mobilen Jugendarbeit sowie der offenen Kinder- und Jugendarbeit der Stadt Reichenbach. Luisa Ruckdeschel, Vogtland Radio.
2: Der Verkehrsübungsplatz am Kulturzentrum in Treuen bleibt heute Vormittag geschlossen. Das teilt die Stadtverwaltung mit. Mehrere Stunden wird das Areal von den Kindergärten der Stadt im Rahmen des Ferienprogramms genutzt. Am Nachmittag ist der Platz dann wieder für jedermann offen, heißt es weiter. Das waren die Vogtland Radio Nachrichten.
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1: 3 Minuten nach 7. Hallo, liebe Autofahrer. Schönen guten Morgen. Unser Sorgenkind heute Morgen ist das Gebiet um das Waldgebiet Schwarzes Holz. Sie haben es auch gerade beim Ron in den Nachrichten gehört. Da ist am Abend ein Waldbrand ausgebrochen. Der ist im Moment weitgehend unter Kontrolle. Trotzdem kann es Behinderungen geben, zum Beispiel auf der B173 zwischen Tiergarten und Messbach. Behinderungen wegen Löscharbeiten. Da kommen dann auch in den nächsten Stunden noch Hubschrauber zum Einsatz, die beim Löschen mithelfen. Mit einer starken Rauchentwicklung ist zu rechnen. Dort bitte große Vorsicht in dem Bereich. Dann die Straße zwischen Wildenau und Stangengrün. Hier gibt es Behinderungen wegen eines Polizeieinsatzes. Und Blitzer haben wir auf der B173, Ortsausgang Plauen Richtung Neuensalz in der Senke im 50er Bereich. Dann stehen sie in Oelsnitz auf der Hofer Straße, in Gera auf der Berliner

0: Straße und in Tirschendorf in Richtung Oelsnitz. Haben Sie noch was? Staus, Blitzer oder mehr? Seien Sie so lieb, rufen Sie an. Wir sagen es gerne weiter. 0800 30 30 113. Gerne können Sie auch eine WhatsApp schicken. Die Nummer steht auf vogtlandradio.de. Vielen Dank, wir wünschen eine gute Fahrt.
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0: Und mit Ron Tamme, den Nachrichten. Und grüß dich.
2: Guten Morgen.
0: Ron, wir haben viel vor in dieser halben Stunde.
2: Kann man so sagen.
0: Aktuellem Anlass gucken wir gleich mal auf den Waldbrand, der da gestern Abend ausgebrochen ist. Haben wir ein paar aktuelle Informationen. Ja, und dann ist natürlich das Thema heute an diesem Tag, auch heute Abend, die Sonnenfinsternis.
2: So sieht's mal aus.
0: Ein Spektakel am Himmel. Auch darüber haben wir ein paar Informationen. Haben wir uns mal mit Olaf Graf von der Sternwarte in Rodewisch unterhalten. Wir haben ja versprochen, dass wir aus dem Anlass heute jede Stunde beginnen werden mit einem Song, wo irgendwo die Sonne, der Mond, die Sterne oder sowas mit beinhaltet
2: der
0: sind.
2: Der kosmische Stundenopener.
0: So in etwa könnte man das sagen. Ja, und da starten wir jetzt mal diese Stunde mit einem Mann namens Hubert K. Der hat nämlich mal einen Song gemacht, Wenn der Mond die Sonne berührt.
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0: Das ist ein 80er. Und wenn man heute Abend sich das anguckt, natürlich mit einer entsprechenden Brille, das sieht ja wirklich so aus, ne? Ja. Als ob der Mond die Sonne berührt. So, stimmen wir uns jetzt mal ein bisschen drauf ein. Wir wünschen einen schönen Mittwoch, schönen guten Morgen.

0: Mittwochmorgen, wir haben es 11 Minuten nach um 7.
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0: Der Ron ist da, Ron, grüße dich.
2: Guten
0: Hallo.
2: Morgen.
0: Und wir haben im wahrsten Sinne des Wortes ein heißes Thema jetzt hier auf dem Zettel. Mhm. Denn ja, dunkler Rauchschwaden und ein unangenehmer Geruch. Seit dem Abend brennt das schwarze Holz südlich von Plauen. Das Waldgebiet steht auf einer Fläche von etwa 6 Fußballfeldern in Flammen. Die Feuerwehr also im Großeinsatz. Ron, du hast da ein paar Einzelheiten dazu.
2: Ja, zunächst einmal, die Rauchsäule war am Abend kilometerweit zu sehen. Da ahnten viele schon nichts Gutes. 120 Kameraden sind seitdem im Einsatz. Die kamen nicht nur aus Plauen, sondern unter anderem auch aus Oelsnitz, Neumark und Pausa. Die haben sich sozusagen aus 4 Richtungen herangekämpft, zu Fuß wohlgemerkt, weil dort Fahrzeuge gar nicht durchkommen. Stand heute Morgen ist der Brand inzwischen sozusagen unter Kontrolle. Das teilte uns eine Sprecherin der Stadtverwaltung auf Anfrage mit. Aus sind die Flammen damit aber noch lange nicht.
0: Ja, und wegen des Einsatzes war ja auch die B173 zwischen Tiergarten und Mesbach stundenlang gesperrt. Derzeit rollt es dort zwar wieder, es muss dennoch mit Einschränkungen gerechnet werden. Und das betrifft vor allen Dingen die Pendler in Richtung Hof. Wie geht denn das jetzt heute weiter?
2: Ja, zunächst einmal muss man sagen, dass das Gelände ja wirklich schwer zugänglich ist. Das ist Schwerstarbeit für die Kameraden der Feuerwehr. Die werden jetzt sozusagen ausgetauscht. Positiv ist, dass es heute Nacht relativ kühl war. Das hilft, meint auch René Schreiter. Er ist für Ordnung und Sicherheit in Plauen zuständig.
0: Ja, und dann kommt ja auch noch die Hilfe aus der Luft. Wie ist denn hier der aktuelle Stand?
2: 3 Löschhubschrauber sind derzeit von Dresden aus unterwegs. Die sollen die Löscharbeiten unterstützen. So gegen 7:30 werden die Helikopter hier im Vogtland erwartet. Ihr Löschwasser holen die Hubschrauber übrigens aus der Talsperre Pirk. Wer da Urlaub macht oder so, der kriegt da was zu sehen. Das war unangenehm, aber das ist wirklich spektakulär. Das ist auch sozusagen der kürzeste Weg. Gerechnet wird übrigens damit, dass die Löscharbeiten noch den ganzen Tag dauern. Und weil in dem Gebiet ja, wie gesagt, viel Unterholz ist, da ist bereits eine Nachtwache im Gespräch.
0: Gibt es eigentlich schon Hinweise zur Brandursache?
2: Ich glaube, da kümmert man sich wohl erst darum, wenn die Flammen wirklich gelöscht sind. Doch auszugehen ist davon, dass Hitze und Trockenheit ausschlaggebend waren. Da reicht ja schon meist ein kleiner Funke, woher der auch immer kommt. Nicht umsonst gilt ja auch eine hohe Waldbrandwarnstufe. Und auch sonst sollte man im Wald derzeit sehr vorsichtig sein.
0: Auf jeden Fall. Ja, Ronne, vielen Dank für die Information.

0: Miteinander, hier ist das Vogtland Radio. Ein paar Sekunden noch, dann haben wir es 2 Minuten nach 7:45. Ja, und heute am Abend ist am Himmel über dem Vogtland einiges los. Ein recht seltenes Spektakel, nämlich eine partielle Sonnenfinsternis, wird da zu sehen sein. Und was das genau ist, darüber haben wir mal mit Olaf Graf, dem Chef der Sternwarte in Rodewisch, gesprochen.
1: So eine Finsternis, wie wir sie heute Abend erleben können, hatten wir bei uns hier im Vogtland das letzte Mal 2003 gehabt, in diesem Finsternisgrad. Es bleibt zwar eine partielle Verfinsterung, aber 85% Bedeckung der Sonnenscheibe ist schon ganz ordentlich.
0: Ja, und das Himmelsspektakel beginnt heute Abend kurz nach 19 Uhr. Dann schiebt sich der Mond zwischen die Erde und die Sonne. Das kann man recht gut beobachten. Das Wetter spielt definitiv mit, denn es wird heute Abend kaum Wolken am Himmel zu sehen sein. Trotzdem sieht Olaf Graf ein kleines Problem, was den Blick ein bisschen trüben könnte.
1: Wir hatten sehr viele landwirtschaftliche Tätigkeiten in den letzten Tagen. Dementsprechend ist natürlich relativ viel Staub in der Atmosphäre. Das könnte zum Problem werden, denn die Finsternis, die findet ja ungefähr eine Stunde vor Sonnenuntergang statt. Hier in Rodewisch wird der erste Kontakt, so nennt man das, wenn also der Mond sich beginnt, vor die Sonnenscheibe zu schieben, um 19.19 Uhr sein. Und dann steht die Sonne schon relativ tief. Wenn man also gucken will, dann muss man sich einen Platz suchen, wo man wirklich freie Sicht in Richtung Nordwesten hat.
0: Die maximale Bedeckung beträgt dann etwa 85-87% und wird um 20:11 Uhr erreicht. Die Zeit kann sich im Vogtland vielleicht mal um Sekunden, vielleicht auch um eine Minute verschieben, je nachdem, in welchem Teil der Region man sich gerade befindet. Das wird auf alle Fälle sehr spannend, aber das ist noch nicht alles, was uns da am Himmel geboten wird, denn nach der Sonnenfinsternis erreicht auch der Perseidenschwarm heute Nacht seinen Höhepunkt.
1: Da wir ja eine Sonnenfinsternis haben, muss ja Neumond sein und dementsprechend haben wir

0: einspüren, das Mondlicht, wie es in den letzten Jahren der Fall war. Und dementsprechend kann man auch relativ schwache Meteore schon am Himmel sehen, sodass man durchaus, wenn man sich ein bisschen in Geduld übt, ich denke mal so auf 20 Stück in der Stunde kommen könnte, wenn man ein bisschen intensiv zum Himmel guckt. Das sollte eigentlich die ganze Nacht möglich sein, wobei die besten Bedingungen sind die nach Mitternacht.
1: Es gibt also viel zu gucken heute Abend und in der Nacht am vogtländischen Himmel. Und wer das unter fachkundiger Anleitung und auch mit den entsprechenden technischen Hilfsmitteln erleben möchte, der ist in der Sternwarte in Rodewig herzlich willkommen.
0: Wir haben heute um 10.30 Uhr eine Planetariumsveranstaltung. Da gibt es ein paar Restplätze noch. Und dann ab ca. 18.30 Uhr machen wir eine öffentliche Himmelsbeobachtung, wo die Leute mit uns gemeinsam auf dem Dach der Sternwarte oder im Gelände davor gemeinsam diese Finsternis beobachten können. Wir gehen aber davon aus, dass ein gewaltiger Besucherandrang da ist. Also wenn man sich dazu noch entscheidet zu kommen, dann muss man damit rechnen, dass man nicht die ganze Zeit durch ein Teleskop gucken kann.
1: Infos waren das vom Chef der Sternwarte Rodewig von Olaf Graf zur Sonnenfinsternis heute Abend und zum Höhepunkt des Perseidenschwarms später dann in der Nacht. Übrigens, ja, die Sonnenfinsternis, die sollten wir uns heute unbedingt angucken, denn die nächste Finsternis in dieser Größenordnung, die auch hier bei uns in der Region zu sehen sein wird, die ist dann erst im September 2081. Das ist in 55 Jahren, wer weiß, was da alles ist. Also heute Abend Sonne angucken, Sonnenfinsternis angucken, aber es gilt auch hier trotz alledem nach wie vor nochmal der Hinweis, bitte, bitte, bitte, wenn Sie in die Sonne gucken, machen Sie das wirklich nur mit einer Brille, die auch dafür geeignet ist. Eine einfache, normale Sonnenbrille reicht da nicht aus. Da braucht man so ein Spezial, definitiv so ein Spezialgerät, wie es vielleicht heute im Handel noch erhältlich ist. In dem Sinne, wir wünschen schönen Mittwoch, schönen guten Morgen, 7.21 Uhr haben wir's.

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3: Ja, so langsam kommen wir ein bisschen raus aus der Kälte. Kammert hier war heute Morgen bei uns. Vielerorts im Vogtland hatten die Temperaturen sind im einstelligen Bereich. Und so langsam geht's aufwärts. Es wird heute am Nachmittag mit 26 Grad dann in der Spitze. Ja, angenehm warm, nicht allzu heiß. Das lässt sich gut aus. Prima Sache. Der Himmel zeigt sich fast wolkenlos, die Sonne ist am Start und das wird auch bis in den Abend hinein so bleiben. Also die Sonnenfinsternis am Abend und auch die Perseiden in der Nacht können wir uns angucken, ohne dass da wahrscheinlich sich irgendwas dazwischen schiebt. Schneller Blick noch auf das Wetter der kommenden Tage und das ist wirklich auch schnell gemacht. Es bleibt nämlich hochsommerlich und es wird in den nächsten Tagen noch wärmer. Morgen am Donnerstag sind es schon mal 30 Grad, Freitag und Samstag gehen wir dann über die 30 Grad Marke drüber. Über 7:30.
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4: Ich bin Ron Tamme. Der Brand im Schwarzen Holz in der Nähe von Plauen ist eingedämmt, das teilte die Stadtverwaltung mit. Dennoch gibt es in dem unzugänglichen Unterholz noch etliche Glutnester. Hilfe soll in den nächsten Stunden aus der Luft kommen. Dazu sind 3 Löschhubschrauber aus Dresden unterwegs. Er soll künftig ein attraktiver Treffpunkt für Familien werden. Seit fast einem Dreivierteljahr plant die Stadt Bad Elster, Ortsteil Sohl, einen neuen Spielplatz. Doch wie ist der aktuelle Stand? Darüber will der Ortschaftsrat heute beraten. Der Verkehrsübungsplatz am Kulturzentrum in Treuen bleibt heute Vormittag gesperrt. Das teilt die Stadtverwaltung mit. Mehrere Stunden wird das Areal für die Kindergärten der Stadt im Rahmen des Ferienprogramms genutzt. Soweit Vogtland Radio kompakt.
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3: Wir haben gleich 2 Minuten nach 7:30. Hallo, liebe Autofahrer, schönen guten Morgen. Wir gucken in Richtung Waldgebiet Schwarzes Holz im Süden von Plauen. Da ist ja gestern Abend ein Waldbrand ausgebrochen. Der ist mittlerweile zwar weitgehend unter Kontrolle, trotzdem kann es durch Rauchentwicklung noch zu Behinderungen kommen. In den nächsten Stunden werden da auch Löschhubschrauber zum Einsatz kommen, die dann die letzten Glutrester da noch bekämpfen werden. Und es ist mit Behinderungen zu rechnen auf der B173 zwischen Tiergarten und Messbach. Behinderungen wegen der Löscharbeiten, aber auch wegen Rauchentwicklung. Da bitte schön vorsichtig fahren. Dann haben wir die Straße zwischen Wildenau und Stangengrün. Die ist nach wegen eines Polizeieinsatzes immer noch gesperrt. Und Blitze gibt es auf der B173 am Ortsausgang Plauen Richtung Neuensalz in der Senke im 50er-Bereich. Ösnitz haben wir einen Blitzer auf der Hofer Straße, in Gera auf der Berliner Straße und in Tirschendorf in Richtung Ösnitz. Das haben wir gerade eben nochmal per WhatsApp von der Laura bestätigt bekommen. Dankeschön. Haben Sie noch was, Straßenblitzer oder mehr? Seien Sie so lieb, rufen Sie an, damit wir es gleich weiter sagen können und alle gewarnt sind. Einfach mal durchbimmeln über die kostenlose 0800 30 30 113. Gerne auch per WhatsApp. Die Nummer steht auf vogtlandradio.de. Dankeschön, wir wünschen eine gute Fahrt.
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3: Ja, am Mittwoch, am 12. August. Schönen guten Morgen, Vogtland. Es war wirklich ein sehr ereignisreicher Tag. Der Waldbrand im Schwarzen Holz, der beschäftigt uns im Moment noch. Dann haben wir heute Abend die Sonnenfinsternis, den Perseidenschwarm. Auch das ist ein großes Thema bei uns heute Morgen. Aber trotz alledem kommt auch der Sport nicht zu kurz. Das Ganze in wenigen Augenblicken.

0: 11 Minuten nach 7:30 haben wir's.
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0: Ronne, grüße dich. Hallo. Und wir starten heute mal mit Eishockey. Denn beim Regionalligisten Schönheide dreht sich das Personalkarussell weiter. So verlassen nun auch zwei Urgesteine die Wölfe.
2: Jan Groß und Jean Fischer werden nicht mehr mit auflaufen. Nach 10 gemeinsamen Spielzeiten verabschiedet sich mit Groß ein verdienter Routinier, wie es heißt, der sich nach einer schweren Schulterverletzung zuletzt erfolgreich ins Team zurückgekämpft hatte. Auch der 40-jährige Fischer verlässt den Verein, nachdem er erst im Januar 26 aus dem Ruhestand zurückgekehrt war, um, Achtung, die Mannschaft mit seiner Erfahrung in den Playoffs zu verstärken.
0: Ja, noch knapp 4 Wochen, dann starten auch die Türbersdorfer Tischtennisspieler in die neue Saison und es wartet eine Premiere.
2: Digital wohlgemerkt, denn bei ihren Heimspielen werden die Partien durch neuartige Zählgeräte künftig live im Internet getickert und über 2 Kameras auch auf YouTube gestreamt. Das durch die Deutsche Stiftung für Engagement und Ehrenamt geförderte Projekt ersetzt damit die traditionelle Zettelwirtschaft, heißt es vom Verein. Ja, und die Türbersdorfer wollen durch diesen modernen Auftritt die Reichweite des Tischtennissports erhöhen und vor allem neue Jugendliche für den Verein begeistern.
0: Genau, Jugendliche, die sich das dann nicht auf irgendeinem Monitor angucken, sondern die ein bisschen Geschmack drauf bekommen und dann selber mit eingreifen ins Geschehen. So soll es sein. Am Kegelberg in Albach laufen die Vorbereitungen für ein sportliches Highlight. Am Samstag wird hier der Mountainbike-Riesenslalom ausgetragen.
2: Das ist schon die 5. Auflage. Auf dem Programm steht eine 1,5 Kilometer lange Schussfahrt. Wohlgemerkt, mitmachen können bereits die Kleinen, der U8, das geht hoch bis zur U16. Auch Frauen und Männer sollen antreten. Meldeschluss ist übermorgen Abend, heißt es vom Wintersportverein. Zeitgleich wird in dem Skigebiet der Bergsommer gefeiert. Übrigens, im vergangenen Jahr waren 34 Athleten angetreten.
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Jetzt haben wir 2:03. Wir gucken mal schnell auf die Straßen. Bitte nach wie vor Vorsicht heute. Wahrscheinlich den ganzen Tag über auf der B173 zwischen Tiergarten und Messbach. Dort hat ja gleich nebenan das Waldgebiet das schwarze Holz gebrannt, beziehungsweise es schwillt dort immer noch. In den nächsten Stunden kommen da Rettungshubschrauber zum Einsatz, die Glutnester dann endgültig ausmachen sollen. Es ist mit Rauchentwicklung zu rechnen. Da bitte in dem kompletten Bereich bitte sehr vorsichtig. Dann haben wir Blitze auf der B173, Ortsausgang Plauen, Richtung Neuensalz in der Senke im 50er-Bereich. In Oelsnitz auf der Hofer Straße, in Gera stehen sie auf der Berliner Straße und in Tirschendorf haben wir auch einen Blitzer. Heute Morgen, und zwar stehen sie da in Richtung Oelsnitz. Ja, und die Vorzeichen, die stehen gut für einen wunderschönen Tag heute. Es gibt Sonnenschein den ganzen Tag über 26 Grad. Und auch am Abend zur Sonnenfinsternis wird kaum eine Wolke durchziehen. Ideale Bedingungen. Wir wünschen schönen Mittwoch, schönen guten Morgen.

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1: Ja, das werde ich heute an diesem Mittwoch. Es wird wieder richtig schön und sommerlich. Das ist eigentlich ganz, ganz schnell erzählt. Wir haben viel Sonnenschein am Himmel und der präsentiert sich vielerorts auch in strahlendem Blau. Nach dem kalten Start erreichen wir dann heute am Nachmittag Spitzentemperaturen bis 26 Grad und auch am Abend bzw. in der Nacht wird es weitgehend wolkenlos bleiben. Ideale Bedingungen also, um die Sonnenfinsternis und später auch die Perseidenschwärme zu beobachten. Ja, und mit diesem Wetter geht es eigentlich auch für den Rest der Woche weiter. Das ist auch ganz, ganz schnell erklärt. Alle die nächsten Tage, Donnerstag, Freitag, Samstag, bringen Sonne seit von früh bis spät. Die Temperaturen gehen sogar noch ein bisschen hoch. Morgen am Donnerstag kommen wir an die 30 Grad Marke dran. Freitag und Samstag sogar deutlich drüber. Jetzt haben wir es um 8.
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2: Ich bin Ron Tamme. Eigentlich sollten sie schon in der Luft sein, doch der Einsatz der drei Löschhubschrauber im Brandgebiet südlich von Plauen verzögert sich. Nach einer Lagebesprechung sollen die Helikopter erst in der kommenden Stunde am Einsatzort eintreffen. Zuvor hatte die Stadtverwaltung mitgeteilt, dass der Brand in dem 6 Fußballfelder großen Waldstück eingedämmt ist. Dennoch gibt es in dem unzugänglichen Unterholz noch etliche Glutnester. Das Feuer war am Abend ausgebrochen. 120 Feuerwehrleute sind im Einsatz. Die kommen unter anderem aus Plauen, Oelsnitz, Neumark und Pausa. Es wird damit gerechnet, dass die Löscharbeiten noch den ganzen Tag dauern. In der kommenden Nacht soll es eine Brandwache geben. In Weida ist ein Rentner um seiner Spartes gebracht worden. Der 71-Jährige hatte einen Anruf von einem vermeintlichen Inkassobüro, welches 8.000 Euro wegen eines angeblich nicht gekündigten Lottovertrags forderte. Später wurde die Summe auf gut 4.800 Euro reduziert. Der Mann war in der Vergangenheit tatsächlich Kunde eines Lottoanbieters, hatte das Abo aber schon vor Jahren gekündigt. Weil es dazu offenbar keinen Zusammenhang gibt, ermittelt die Polizei nun wegen Betrugs. Beat and Play. Getreu diesem Motto wird am Nachmittag in Reichenbach gefeiert. Hintergrund ist der internationale Tag der Jugend.
3: Unter dem Motto Respekt verbindet, Vielfalt bewegt, gibt es kostenlose Mitmachangebote verschiedener Vereine, Beratungsstellen und sozialer Einrichtungen. Als besonderes Highlight ist der Einzug der Vogtland-Bikers mit ihren Motorrädern geplant. Sie wollen damit ein Zeichen für den Kinder- und Jugendschutz setzen. Veranstaltet wird das Fest von der mobilen Jugendarbeit sowie der offenen Kinder- und Jugendarbeit der Stadt Reichenbach. Luisa Ruckdeschel, Vogtlandradio.
2: Er soll künftig ein attraktiver Treffpunkt für Familien werden. Seit fast einem Dreivierteljahr plant die Stadt Bad Elster im Ortsteil Sohl einen neuen Spielplatz. Doch wie ist der aktuelle Stand? Darüber will der Ortschaftsrat heute beraten. Dabei geht es auch um die Spendenbeteiligung. 5.000 Euro waren das Ziel. Das waren die Vogtlandradio-Nachrichten.
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1: 3 Minuten nach 8 haben wir es in wenigen Augenblicken. Hallo hinaus auf die Straßen. Ja, Sie haben es gerade beim Ron in den Nachrichten gehört. Es beschäftigt uns auch heute nach wie vor noch der Waldbrand im Schwarzen Holz in der Nähe von Plauen. Der Brand ist zwar im Moment unter Kontrolle, es werden am Vormittag aber Löschhubschrauber zum Einsatz kommen, die letzten Glutnester danach ausmachen sollen. Betroffen davon auf den Straßen ist unter anderem die B173 zwischen Tiergarten und Messbach. Hier kann es heute zu Behinderungen wegen der Löscharbeiten kommen und auch mit einer relativ starken Rauchentwicklung ist in diesem gesamten Gebiet da zu rechnen. Wenn Sie unterwegs sind, bitte große Vorsicht. Ja, ansonsten Holz. Weitere Störungen liegen aktuell nicht vor, aber Blitzer gibt es auf der B173 am Ortsausgang Plauen in Richtung Neunsalz in der Senke im 50er-Bereich, dann in Oelsnitz auf der Hofer Straße, in Gera auf der Berliner Straße und in Tirschendorf, da stehen sie. Da wird in Richtung Oelsnitz geblitzt und das Ganze dort wahrscheinlich sogar in beide Richtungen. Haben Sie noch was, Staatsblitzer oder mehr? Bitte melden, kostenlos 0800 30 30 113. Gerne per WhatsApp die Nummer im Netz auf vogtlandradio.de. Vielen Dank, wir wünschen eine gute Fahrt.
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1: Und wir dran zusammen in den Nachrichten. Grüß dich, hallo Ron.
2: Guten Morgen.
1: So Ron, der Perseidenschwarm und natürlich die Sonnenfinsternis.
2: Ja.
1: Heute Abend, das ist das große Thema.

0: Und wir haben ja gesagt, wir starten heute jede Stunde mit einem Song, wo irgendwo die Sonne, der Mond, die Sterne, die Nacht oder irgendwas mit drin ist. Und was Deutsches haben wir gesagt, spürt's auf jeden Fall auch. Mhm. Und jetzt haben wir mal rausgesucht. Heute Morgen hatten wir schon Elektra, eine Nacht. Mhm. Dann hatten wir den Hubert K., wenn der Mond die Sonne berührt. So, und jetzt nehmen wir mal den hier. Das ist Nena.
1: Ah.
0: Gruß der drei Sonnen.
1: Uns wird's ja schon reichen, wenn wir eine sehen.
0: Ja.
1: Oder nicht sehen.
0: Die sehen wir. Die sehen wir heute, die Sonne, den ganzen Tag. Drei auf jeden Fall nicht. Wenn jemand drei sieht, dann hat er vielleicht heute Abend vor der Sonnenfinsternis drei Bier zu viel. Aber das ist ein anderes Thema. Nee, eine Sonne haben wir, die scheint den ganzen Tag. Und heute Abend wird es ein bisschen bedeckt. Ja. Und unser Start in die Stunde ist eben Nena mit dem Haus der drei Sonnen. Jetzt gleich los, die Gute. Wir wünschen einen schönen Mittwoch, schönen guten Morgen.

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1: Es ist der 12. August 2016. Am Bleiloch-Stausee im ostthüringischen Saalburg fällt heute der Startschuss für das Sonne-Mond-Sterne-Festival. Zu der Großveranstaltung für elektronische Musik werden rund 35.000 Fans erwartet. Bis Sonntag treten etwa 150 Bands, Einzelkünstler und Disc-Jockeys auf. Aus Sicherheitsgründen ist das Polizeiaufgebot noch einmal verstärkt worden. Das berufliche Schulzentrum Reichenbach wird aufgerüstet. Landrat Rolf Keil übergibt der Einrichtung am Vormittag 53 Computer inklusive Monitore sowie Software für die Ausbildung. Die Anschaffungskosten liegen bei rund 50.000 Euro. In diesem Schuljahr werden in Reichenbach knapp 750 Azubis ausgebildet. Insgesamt starten die kreislichen Berufsschulzentren das Gymnasium und eine Lernförderschule mit 273 neuen Computern für rund 250.000 Euro ins neue Schuljahr. Die Gölsch in Mühlau erhält im Bereich des Mühlgrabens eine neue Fußgängerbrücke. Mit dem Abriss des alten Bauwerks beginnt in wenigen Tagen die Baumaßnahme. Ende August startet dann der Aufbau der Stahlkonstruktion. Die neue Brücke kostet rund 210.000 Euro und gilt als Hochwassermaßnahme. Und das geschah heute vor 10 Jahren im Vogtland.

0: 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Widder.
1: Lassen Sie Ihre Ideen konkret werden. Veränderungen geschehen jetzt nicht von allein, aber der Arbeitseinsatz lohnt sich in jedem Falle.
0: Stier.
1: Wenn Sie bisher Dinge und Situationen, die längst einer Veränderung bedurften, beim Alten gelassen haben, so kann der Druck jetzt unerträglich werden.
0: Zwillinge.
1: Das heute stark angewachsene Bedürfnis, den gewohnten Rahmen zu sprengen, hat auch seine Schattenseiten. Achten Sie darauf, wo Sie sich austoben und übertreiben Sie nicht.
0: Krebs.
1: Nehmen Sie es nicht so schwer, wenn Sie Ihre Liebe nicht so zum Ausdruck bringen können, wie Sie das gerne möchten. Sie sind nüchterner gestimmt als üblich.
0: Löwe.
1: Sie handeln gefühlvoll, vielleicht sogar mit einer großen Spontanität. Vermutlich ist Ihnen jede Arbeit recht.
0: Jungfrau.
1: Die Information fließt, sei es, dass das Telefon oft klingelt, Sie mit Kollegen plaudern, etwas fragen, erklären oder argumentieren. Zu wissen, dass Sie mit anderen Menschen vernetzt sind, ist eine Wohltat für Sie.
0: Waage.
1: Ist Ihr Alltag abwechslungsreich genug und haben Sie interessante Kontakte? Ihr Wohl hängt jetzt vor allem davon ab, wie gut Sie für genügend geistige Nahrung sorgen.
0: Skorpion.
1: Was Sie brauchen, sind ein interessantes Gespräch oder ein gutes Buch. Rufen Sie mal wieder Freunde an, so können Sie neue Kräfte tanken.
0: Schütze.
1: Die Erfahrungen zeigen Ihnen klar, wo etwas in Ihrem Verhältnis zwischen Abgrenzung und dem Zugehen auf die Mitmenschen nicht ganz optimal ist.
0: Steinbock.
1: Mit gesteigerter Bereitschaft, sich auf andere Menschen einzulassen, steigt auch die Möglichkeit, sich eingeengt zu fühlen. Eifersucht könnte heute für Sie ein Thema sein.
0: Wassermann.
1: Wenn Sie sich wohlfühlen, fühlen sich auch andere mit Ihnen wohl. Einem gemütlichen Beisammensein steht daher nichts im Wege.
0: Fische.
1: Die Kraft, mit der Sie heute in den Tag starten, ist nicht zu übersehen. Mit Ihrer Motivation können Sie regelrecht Berge versetzen.

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1: Ja, das werde ich heute an diesem Mittwoch. Das ist eigentlich ideal, um heute Abend an die Sonnenfinsternis und auch die Perseiden einzugucken. Denn der Himmel gestaltet sich jetzt schon fast wolkenlos. Da sehen wir ganz, ganz viel Blau. Die Sonne hat jede Menge Platz. Ja, und wenn überhaupt mal was durchzieht, dann ist es wirklich nur ein ganz einsames Schönwetterwölkchen. Das wird uns definitiv heute die Sicht nicht verhageln. Temperaturen erreichen am Nachmittag Spitzenwerte um die 26 Grad. Und so richtig sommerlich geht es nicht nur am Abend weiter, auch die nächsten Tage werden sehr, sehr freundlich und vor allen Dingen noch deutlich wärmer. Morgen, der Donnerstag, bringt es auf 30 Grad. Freitag und Samstag gehen wir sogar noch drüber. 32 bis 34 Grad sind da gut und gerne drin. Jetzt haben wir es 8:30.
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2: Ich bin Ron Tamme. Die Feuerwehr am Schwarzen Holz bei Plauen bekommt in den kommenden Stunden Unterstützung aus der Luft. Drei Löschhubschrauber werden Wasser aus der Talsperre Pürk über dem Waldgebiet abwerfen. Zuvor hatte die Stadtverwaltung mitgeteilt, dass der Brand in dem 6 Fußballfelder großen Waldstück eingedämmt ist. Es ist ein nicht alltägliches Spektakel. Am Abend kann man am Himmel über ganz Deutschland eine partielle Sonnenfinsternis beobachten. Im Vogtland sind dann fast 85% der Sonne vom Mond verdeckt, so Olaf Graf von der Sternwarte in Rodewisch. Er soll künftig ein attraktiver Treffpunkt für Familien werden. Seit fast einem Dreivierteljahr plant die Stadt Bad Elster im Ortsteil Sohl einen neuen Spielplatz. Doch wie ist der aktuelle Stand? Darüber will der Ortschaftsrat heute beraten. Soweit Vogtland Radio kompakt.
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1: Schönen guten Morgen hinaus auf die Straßen. Wir haben es gleich 8:40. Ja, und wir haben heute Morgen Probleme auf der B173 zwischen Tiergarten und Messbach. Dort ist ja ein Waldbrand ausgebrochen, der zwar im Moment unter Kontrolle ist im Bereich des Schwarzen Holzes. Trotz alledem gibt es noch eine Rauchentwicklung und es kann auf der Bundesstraße wegen der Löscharbeiten heute auch zu Behinderungen kommen. Fahren Sie da bitte schön vorsichtig. Ja, und dann haben wir noch einen Blitzer. Einer ist noch übrig geblieben, steht in Tirschendorf in Richtung Elsnitz. Und wenn Sie noch was entdeckt haben, sollten Staus, Blitzer oder mehr, dann bimmeln Sie bitte einfach mal durch über die kostenlose 0800 30 30 113. Gerne können Sie auch eine WhatsApp schicken. Die Nummer finden Sie auf vogtlandradio.de. Vielen Dank, wir wünschen eine gute Fahrt.
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1: Jo, schönen Mittwoch alle miteinander. Wir wünschen einen schönen guten Morgen. Heute haben wir am 12. August. Gleich gibt es für uns die gute Nachricht. Da gucken wir mal nach Oberlosa. Und dann haben wir in dieser Stunde auch das Wettergespräch mit unserem Experten, mit Stefan Bender. Und da werden wir natürlich nochmal richtig konkret nachfragen, wie sich das entwickelt. Nicht nur heute tagsüber, sondern auch am Abend, beziehungsweise in der Nacht. Die Sonnenfinsternis und die Perseiden sind ja ein großes Thema heute an diesem Mittwoch. Ja, bis dahin noch gute Laune Musik zum Start Ende Mittwoch. Bobby McFerrin ist das. Don't worry, be happy. Wir wünschen einen schönen guten Morgen.

0: Mittwochmorgen, genau 10 Minuten nach 8:30.
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0: Ja, und dann gucken wir heute mal nach Oberlosa. Da wird nämlich im Moment ganz, ganz schwer gebaut. Da entsteht eine neue Beachanlage. Die entsteht da auf dem einstigen Sportplatz. Der ist schon seit längerer Zeit nicht mehr in Gebrauch gewesen. Ja, und nun hat sich der SV 04 Oberlosa als Initiator entschieden, darauf eine Beachanlage errichten zu lassen. 400.000 Euro kostet das Projekt. Ja, und das ist im Moment sind da die Arbeiten richtig in vollem Gange. Die Erde ist bereits abgetragen worden, der Platz ist plan gemacht worden, eine Drainage und auch Versorgungsrohre sind mittlerweile da verlegt worden. Jetzt erfolgt der Aufbau mit einem Mineralgemisch, auch Elektroarbeiten laufen da im Moment. Es werden dort Kabel verlegt, sodass die Anlage später dann auch beleuchtet werden kann. Ja, und es ist geplant, auf diesem neuen Platz, auf dem Sandplatz, dann Beachvolleyball und auch Beachhandball in den Mittelpunkt zu stellen. Das sind ja so ein bisschen ja, Trendsportarten und da ist vor allem für Oberlosa, möchte auch so ein bisschen der Vorreiter sein in Bezug auf diese Sportarten hier bei uns im Vogtland und möchte das halt eben anbieten und wenn irgendwie möglich natürlich auch viele Mitstreiter gewinnen, die diesen Platz dann nutzen. Super Sache finden wir. Für uns ist das definitiv heute die gute Nachricht am Morgen. Und wenn Sie auch eine Geschichte haben, wenn Sie irgendetwas wissen, von dem Sie der Meinung sind, das könnte doch auch mal die gute Nachricht bei Vogtland Radio werden. Ja, schicken Sie uns mal was. Wir sind offen für Ihre Vorschläge. Am besten per Mail an gutenachricht@vogtlandradio.de.
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Schönen Mittwoch alle miteinander, hier ist Vogtland Radio, wir haben es gleich 8:45. Wir gucken nochmal schnell auf die Straße und da beschäftigt uns heute Morgen natürlich erst einmal der Waldbrand im Schwarzen Holz. Davon betroffen unter anderem die B173 zwischen Tiergarten und Messbach. Ja, auf dieser Straße kann es zu Behinderungen wegen der Löscharbeiten kommen. Auch eine starke Rauchentwicklung ist da zu verspüren. Und gerade eben haben wir eine Pressemitteilung noch bekommen,

0: von der Stadt Plauen, denn die Löschhubschrauber aus Dresden, die sind jetzt im Gebiet angekommen, die beginnen jetzt mit ihren Arbeiten und deshalb bittet die Stadtverwaltung speziell alle Spaziergänger, Wanderer, Radfahrer oder alle Personen, die irgendwo in dem Gebiet ums Schwarze Holz herum unterwegs sind, bitte großen Abstand nehmen, bitte weiträumig meiden, weil sonst auch der Einsatz der Löschhubschrauber behindert werden kann. Die wollen also jetzt ihre Arbeit aufnehmen, wollen die letzten Glutnester da noch ausmachen. Bitte schön, nicht auf die Idee kommen und da irgendwelche Spaziergänge unternehmen. Bitte meiden Sie das Gebiet um das Waldgebiet, um das Schwarze Holz hier in Plauen weiträumig, damit die Rettungshubschrauber jetzt ihre Arbeit aufnehmen können.
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0: Mit unserem Vogtlandradio-Wetterexperten Stefan Bender. Guten Morgen, grüß dich. Hallo Stefan.
2: Hallo, guten Morgen Thomas.
0: So Stefan, ich glaube mal, über das Wetter heute brauchen wir nicht allzu viel zu reden. Das ist wahrscheinlich auch schnell gemacht. Müssen wir uns mal ein bisschen auf den Abend, auf die Nacht konzentrieren, weil das ist ja wirklich ja, ein Abend und eine Nacht der Nächte, ne? Wenn man mal betrachtet, was uns da am Himmel so geboten wird. Aber erstmal, bis es soweit ist, was kriegen wir denn heute für ein Wetterchen?
2: Sonne.
0: Sonne, fertig.
2: Ja.
0: Hast du vielleicht noch eine Temperatur?
2: Ja, natürlich. Es gibt im Moment 9 bis 13. Haben wir, in der Zwickauer-Mulde kommt schon die 14 jetzt auf. Hm. Und nachher 22 bis 26 Grad und ansonsten einfach nur Sonne.
0: Sonne, keine Wolken, blauen Himmel dazu.
2: Ja, vielleicht, wenn du mal 10 Minuten in den Himmel klotzt, kann es sein, dass du sowas Ähnliches wie eine kleine Wolke entdeckst.
0: Ja.
2: Viel ist das nicht.
0: Aber nur so ein kleines Gewölk, sagen wir mal, unerheblich. Und da sind wir ja eigentlich schon beim Thema. Denn heute Abend zwischen um 7 und, ich sag mal, 8:30 ganz grob, da brauchen wir ja freie Sicht zum Himmel, ne? Da wollen wir ja was erleben. Wie sieht's denn aus?
2: Und deswegen haben wir keine Wolken.
0: Siehst du?
2: Also das ist eben perfekt. Und wenn wir eine Schutzbrille auf der Nase haben, haben wir die Möglichkeit zu sehen, wie der Kernschatten des Mondes sich zu 86,6% vor die Sonne schiebt, bevor die Sonne schlafen geht. Das ist doch schön, oder?
0: 86,6. Du machst es da wieder ganz genau, mein Stefan.
2: Ja, und Maximum dieser Überdeckung ist in Plauen zum Beispiel 20.11 Uhr 57,4 Sekunden.
0: Hey, also Wahnsinn, ne?
2: Also in Greiz ein bisschen früher, da ist es 20.11 Uhr und 41,1 Sekunden. Also da musst du schon genau aufpassen.
0: Da müssen wir schon ein bisschen aufpassen, ne? Aber egal. Mhm. Es verschiebt sich um ein paar Sekunden, je nachdem, wo man sich gerade im Vogtland aufhält und das Spektakel beobachtet.
2: Ja.
0: Es gibt ja auch viele Anhaltspunkte oder viele Punkte heute Abend, wo direkt gemeinsames Gucken angeboten wird. Beispielsweise die Sternwarte in Rodewisch, die bietet das an, aber auch die Astro-Gesellschaft in Greiz. Die treffen sich auf dem Flugplatz in Obergrochlitz. Der liegt ziemlich weit oben, da kannst du gucken in alle Richtungen. Ich glaube, das ist auch eine ganz tolle Aussicht heute Abend dann.
2: Ja, das ist natürlich super, wenn du noch die Profis in der Nähe hast, ne?
0: Richtig.
2: Die dir erklären können ein bisschen was. Also die kennen sich ja wirklich aus.
0: Und freie Sicht und vor allen Dingen keine Wolke am Himmel. Also wir können das auf jeden Fall genießen. Müssen wir auch. Die nächste ist aus 2081. Also, weißt schon, ne?
2: Ja, da habe ich schon was vor. Das weiß ich.
0: Ja, habe ich auch. Ich habe auch mal nachgeguckt. Ja. Ich glaube, im September irgendwann bin ich, glaube ich, auch nicht da. Egal.
2: Nee, ich
0: wahrscheinlich. Gut, Stefan, gucken wir noch mal ganz schnell zu den Perseiden. Denn wenn die Sonnenfinsternis durch ist, dann ist ja Perseiden-Hochschwarm heute Nacht angesagt. Ja. Es bleibt aber auch da wolkenlos, oder?
2: Ja, weil der absolut wolkenlos und wir haben eine super Nacht, weil wir Neumond haben. Also das Mondlicht stört nicht weiter. Und eventuell haben wir bis zu 100 Perseiden, Sternschnuppen am Himmel zu sehen. Das kommt von diesem Kometen, den kennst du ja, den 109P Swift-Tuttle.
0: Natürlich kennt man den, logisch, hallo. Ja. Okay, also 100 pro Stunde, ne? Muss man hier rechnen.
2: Also mit viel Glück, das ist das Maximum. Okay. Es können auch nur 30 sein, aber auch 30 pro Stunde sind schon ein Ding.
0: Aber wenn du 30 pro Stunde siehst und dir 30 mal was wünschst, dann bist du doch eigentlich ganz gut aufgestellt, oder?
2: Ja, 30 mal keinen Steuerbescheid vom Finanzamt.
0: Die nächsten 30 Jahre sozusagen, kommst du hin? Super Sache. Stefan, mach mal noch in einem Satz das Wetter für morgen und übermorgen, bitte.
2: Sonnig.
0: Okay.
2: Heißer noch als heute, 29 Grad morgen und über 30 Grad am Freitag.
0: Super Sache, hätten wir das auch besprochen. Ja, Stefan, dann wünsche ich dir was. Einen schönen Tag und heute Abend dann ganz viel Spaß beim Sonnenfinsternis gucken bei den Perseiden. Und morgen früh werden wir dann mal erzählen, wie wir das erlebt haben.
2: Ja, ich glaube, morgen bin ich ein bisschen müde, das könnte schon sein.
0: Na, schauen wir mal. Na, wir kriegen dich schon munter, mein Freund. Habe ich keine Angst.
2: Okay.
0: In dem Sinne, hau rein, Stefan, mach's gut. Ciao.
2: Ciao.

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0: 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Der Auerbacher Töpfermarkt am Wochenende auf dem Altmarkt. Jeweils ab 10 Uhr geöffnet. Über 50 Töpfer zeigen ihr Handwerk, begleitet von Jazzmusik. Eintritt frei und Sonntag ist verkaufsoffen.
1: Es wird wärmer nach dem kalten Start. Heute Morgen erreichen wir dann am Nachmittag Spitzenwerte bis 26 Grad. Ja, und das Wetter ist eigentlich ganz schnell.

0: gemacht. Es ist heute einfach nur richtig schön. Die Sonne lacht vom Himmel. Das sind auch nur ganz, ganz, wenn überhaupt ganz, ganz wenige Wolken unterwegs. Und das ist auch gut so, denn dann können wir heute Abend die Sonnenfinsternis und später dann auch den Perseidenschwarm richtig gut sehen. Einwandfreie Bedingungen. Ja, und so geht es dann auch die nächsten Tage eigentlich weiter. Die Sonnenfinsternis, die Perseiden sind dann zwar durch, aber das schöne Sommerwetter, das bleibt uns erhalten mit Sonnenschein den ganzen Tag über. Und die Temperaturen gehen wieder nach oben. Wir kommen ordentlich ins Schwitzen. Morgen am Donnerstag bei 30 Grad. Freitag und Samstag gehen wir dann über die 30 Grad Marke drüber. Der Freitag bringt es auf 32, der Samstag sogar auf 34 Grad. Um 9.
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2: Ich bin Ron Tamme. Die Feuerwehr im Schwarzen Holz bei Plauen bekommt in den kommenden Stunden Unterstützung aus der Luft. Nachdem der Brand eingedämmt wurde, werfen drei Löschhubschrauber Wasser aus der Talsperre Pirk über dem 6 Fußballfelder großen Waldstück ab. Damit sollen die schwer zugänglichen Glutnester gelöscht werden. Um die Arbeit der Hubschrauber nicht zu behindern, bittet die Stadt Jedermann darum, das Gebiet weiträumig zu meiden. Das Feuer war am Abend ausgebrochen. Gerechnet wird damit, dass die Löscharbeiten noch den ganzen Tag dauern. In der kommenden Nacht soll es eine Brandwache geben. Auf der Straße zwischen Wildenau und Stangengrün ist am Morgen die Leiche eines Mannes gefunden worden. Wie die Polizei auf Anfrage mitteilt, war der 71-Jährige offenbar in der Nacht unterwegs und aus gesundheitlichen Gründen zusammengebrochen. Einen Unfall oder eine Gewalttat schließen die Beamten aus. Dennoch soll eine Obduktion nun die genaue Todesursache klären. Es ist ein nicht alltägliches Spektakel. Am Abend kann man am Himmel über ganz Deutschland eine partielle Sonnenfinsternis beobachten. Im Vogtland sind dann fast 85% der Sonne vom Mond verdeckt. Vielerorts könnte das Spektakel aber getrübt sein und das im wahrsten Sinne des Wortes, so Olaf Graf von der Sternwarte in Rodewisch.
3: Wir hatten sehr viele landwirtschaftliche Tätigkeiten in den letzten Tagen. Dementsprechend ist natürlich relativ viel Staub in der Atmosphäre. Das könnte eben zum Problem werden, denn die Finsternis, die findet ja ungefähr eine Stunde vor Sonnenuntergang statt. Hier in Rodewisch wird der erste Kontakt, wenn also der Mond sich beginnt, vor die Sonnenscheibe zu schieben, um 19.19 Uhr sein, dann steht die Sonne schon relativ tief. Wenn man also gucken will, dann muss man sich einen Platz suchen, wo man wirklich freie Sicht in Richtung Nordwesten hat.
2: Mehr zu diesem Thema erfahren Sie auch gleich bei uns im Programm. In Weida ist ein Rentner um seiner Spartis gebracht worden. Der 71-Jährige hat einen Anruf von einem vermeintlichen Inkassobüro, welches 8.000 Euro wegen eines angeblich nicht gekündigten Lottovertrags forderte. Letztlich überwies der Seniorcode 4.800 Euro. Der Mann hatte in der Vergangenheit tatsächlich ein Lotto-Abo. Das ist aber schon lange gekündigt worden. Die Polizei ermittelt deshalb nun wegen Betrugs. Das waren die Vogtlandradio-Nachrichten.
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0: 3 Minuten nach dem 9 haben wir es. Hallo, liebe Autofahrer, wir wünschen schönen guten Morgen. Ja, und Sie haben es gerade beim Rand in den Nachrichten gehört, die Löscharbeiten am Schwarzen Holz. Die beginnen jetzt wieder, die Löschhubschrauber, die sind eingetroffen und wollen mit der Arbeit beginnen und da kommt es auf jeden Fall zu Behinderung. Die Stadtverwaltung in Plauen bittet, alle Spaziergänger, Wanderer, Radfahrer oder generell alle Personen das Gebiet weiträumig zu umgehen und sich da nicht aufzuhalten, damit die Arbeit der Hubschrauber nicht behindert wird. Das kann auch zu Problemen auf den Straßen führen, zum Beispiel auf der B173 zwischen Tiergarten und Messbach. Da ist mit Behinderungen wegen der Löscharbeiten zu rechnen und auch Rauchentwicklung wird in diesem Gebiet erwartet. Also bitte fahren Sie da sehr, sehr vorsichtig. Ja, ansonsten rollt der Verkehr. Blitzer haben wir noch und zwar auf der B175 am Ortseingang Langenbernsdorf. Wenn Sie aus Richtung Niederalbersdorf kommen, werden Sie da erwartet. Und es gibt noch einen Blitzer in Gera auf der Berliner Straße stadteinwärts. Das war's von uns. Wenn Sie noch was entdeckt haben, seien Sie so lieb, rufen Sie an. Wir sagen es gerne weiter. 0800 30 30 113. Gerne auch per WhatsApp. Die Nummer steht auf vogtlandradio.de. Vielen Dank. Wir wünschen eine gute Fahrt.
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0: Und mit Ron Tamme in den Nachrichten. Ron, grüß dich.
2: Guten Hallo. Morgen.
0: So, Ron, auch zum Start in diese Stunde gibt's wie versprochen.

0: Einen Titel, da, wir haben ja gesagt, ne, wir starten heute jede Stunde mit irgendeinem Song, wo was mit Sternen, mit Sonne, mit Mond, mit Nacht oder mit ähnlichen
1: unsere
0: Dingen.
1: Unsere kosmischen Songs.
0: Genau. Zum Stundenanfang, heute aus aktuellem Anlass, denn wir freuen uns ja alle auf die Sonnenfinsternis heute Abend, es wird ein Spektakel und später dann auch auf den Perseidenschwarm, der ja heute in der Nacht seinen Höhepunkt erreicht. So, und jetzt haben wir rausgesucht, ja, musst du einfach machen, neue deutsche Welle, Hubert K. Sternenhimmel.
1: Na, logisch doch.
0: Ja, was denn nach der Sonnenfinsternis, da sind die Sterne dran und bei uns geht ist der Hubert K. dran. Jetzt mit Sternenhimmel zum Start in die Stunde. Schönen Mittwoch, schönen guten Morgen.

0: Kleindrums, 12 Minuten nach um 9.
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0: Heute Abend ist am Himmel über dem Vogtland einiges los. Ein recht seltenes Spektakel, nämlich eine partielle Sonnenfinsternis wird da zu sehen sein. Ja, und was das genau ist, wir haben uns dazu mal mit Olaf Graf, dem Chef der Sternwarte, in Rodewisch unterhalten.
2: So eine Finsternis, wie wir sie heute Abend erleben können, hatten wir bei uns hier im Vogtland das letzte Mal 2003 gehabt, in diesem Finsternisgrad. Es bleibt zwar eine partielle Verfinsterung, aber 85% Bedeckung der Sonnenscheibe ist schon ganz ordentlich.
0: Das Himmelsspektakel, das beginnt heute Abend kurz nach 19 Uhr. Dann schiebt sich der Mond zwischen die Erde und die Sonne. Und das kann man recht gut beobachten. Das Wetter spielt nämlich definitiv mit, denn es wird kaum Wolken am Himmel geben. Trotzdem sieht Olaf Graf ein kleines Problem, was den Blick etwas trüben könnte.
2: Wir hatten sehr viele landwirtschaftliche Tätigkeiten in den letzten Tagen. Dementsprechend ist natürlich relativ viel Staub in der Atmosphäre. Das könnte zum Problem werden, denn die Finsternis, die findet ja ungefähr eine Stunde vor Sonnenuntergang statt. Hier in Rodewisch wird der erste Kontakt, so nennt man das, wenn also der Mond sich beginnt, vor die Sonnenscheibe zu schieben, um 19.19 Uhr sein. Und dann steht die Sonne schon relativ tief. Wenn man also gucken will, dann muss man sich einen Platz suchen, wo man wirklich freie Sicht in Richtung Nordwesten hat.
0: Die maximale Verdeckung wird dann so gegen 20.11 Uhr erreicht. Die Zeit kann sich im Vogtland vielleicht mal um ein paar Sekunden, vielleicht auch um eine Minute verschieben, je nachdem, in welchem Teil der Region man sich gerade befindet und das beobachtet. Das wird auf alle Fälle sehr spannend, aber das ist noch nicht alles, was uns da heute am Himmel geboten wird. Denn nach der Sonnenfinsternis erreicht der Perseidenschwarm heute Nacht seinen Höhepunkt.
2: Da wir ja eine Sonnenfinsternis haben, muss ja Neumond sein und dementsprechend haben wir kein störendes Mondlicht, wie es in den letzten Jahren der Fall war. Und dementsprechend kann man auch relativ schwache Meteore schon am Himmel sehen, sodass man durchaus, wenn man sich ein bisschen in Geduld übt, ich denke mal so auf 20 Stück in der Stunde kommen könnte, wenn man ein bisschen intensiv zum Himmel guckt. Das sollte eigentlich die ganze Nacht möglich sein, wobei die besten Bedingungen sind die nach Mitternacht.
0: Es gibt also viel zu gucken heute Abend und in der Nacht am vogtländischen Himmel. Und wer das unter fachkundiger Anleitung und vielleicht auch mit den entsprechenden technischen Hilfsmitteln erleben möchte, der ist zum Beispiel in der Sternwarte in Rodewisch herzlich willkommen.
2: Wir haben heute um 10.30 Uhr eine Planetariumsveranstaltung. Da gibt es ein paar Restplätze noch. Und dann ab ca. 18.30 Uhr machen wir eine öffentliche Himmelsbeobachtung, wo die Leute mit uns gemeinsam auf dem Dach der Sternwarte oder im Gelände davor gemeinsam diese Finsternis beobachten.

0: erwarten können. Wir gehen aber davon aus, dass ein gewaltiger Besucherandrang da ist. Also wenn man sich dazu noch entscheidet zu kommen, dann muss man damit rechnen, dass man nicht die ganze Zeit durch ein Teleskop gucken kann.
1: Auch auf dem Flugplatz in Graz-Oberkochelz ist heute gemeinsames Gucken angesagt. Die Astro-Gesellschaft Greiz, die lädt dazu ein. Infos waren das vom Chef der Sternwarte Rodewisch Olaf Graf zur Sonnenfinsternis heute Abend und zum Höhepunkt des Perseidenschwarms später dann in der Nacht. Übrigens, ja, die Sonnenfinsternis, die sollten wir uns unbedingt anschauen. Die nächste Finsternis in dieser Größenordnung, die auch hier bei uns zu sehen sein wird, ist erst im September 2081, also in 55 Jahren. Das ist noch ganz, ganz lange hin. Ein Hinweis auf jeden Fall noch hinten dran, wenn Sie heute Abend die Sonnenfinsternis angucken möchten, bitte, bitte, bitte benutzen Sie geeignete Hilfsmittel, um da in die Sonne reinzugucken. Also so eine normale Sonnenbrille reicht da definitiv nicht aus. Da braucht man schon einen richtig guten Augenschutz, der, ja, hoffen wir mal, im Handel hier bei uns im Vogtland noch erhältlich sein wird. Wir haben es eine Minute nach 9:45. Schönen guten Morgen.

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1: Because the Night. Because the Night ist der größte kommerzielle Erfolg für Patti Smith, leitete gleichzeitig aber den Rückzug der Künstlerin aus dem Rock'n'Roll-Business ein. Because the Night erscheint 1978 auf dem Album Easter, dem dritten Album der Patti Smith Group. Die Patti Smith Group nahm Easter in der zweiten Hälfte des Jahres 1977 im New Yorker Record Plant Studio auf. Zur selben Zeit arbeitet hier Bruce Springsteen an einem neuen Album. Kurzerhand bat man Bruce Springsteen, sich das Material von Easter anzuhören. Springsteen schanzte Patti Smith daraufhin eine Aufnahme der unvollendeten Version von Because the Night zu, die er nebenan aufgenommen hatte. Er gab ihr den Song, da er ihre Stimme als perfekt für den Song erachtete und ihm selber, so sagte er,

0: Veröffentlicht nicht viel einfiel. Für Aufsehen sorgte damals das Albumcover. Patti Smiths Oberkörper ist darauf in Seitenansicht mit einem Top bekleidet und über den Kopf gehobenen Händen zu sehen, wodurch ihre unrasierte Achselhöhle sichtbar wird. Das galt und gilt in den Vereinigten Staaten als Gipfel der Geschmacklosigkeit und löste so einen kleinen Skandal aus. Auf dem Singlecover vom März 1978 zeigt sie sich jedoch bewusst sinnlich. Bereits ein gutes Jahr nach der Veröffentlichung von Because the Night zog sich Patti Smith bis zu ihrem Comeback 1996 aus der Öffentlichkeit zurück.
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4: Ja, einfach nur klasse. Das Wetter heute bei uns hier im Vogtland. Die Sonne lacht vom Himmel. Das ist ein richtig schöner Sommertag, der dann später noch Temperaturen bis 26 Grad bringen wird. Also die große Schwitzehitze. Die ist heute erstmal definitiv nicht dabei. Und der Himmel zeigt sich vielerorts in strahlendem Blau. Da zieht vielleicht mal eine schöne Wetterwolke durch. Das war's dann aber auch schon. Und das behalten wir dann auch am Abend bzw. in der Nacht. Ideale Bedingungen für die Sonne.

0: Finsternis und auch für den Perseidenschwarm, denn beides gibt es heute Abend am Himmel zu sehen. Die Aussichten für die nächsten Tage können wir ganz schnell machen. Donnerstag, Freitag und Samstag, alle drei Tage bringen richtig schönes Hochsommerwetter. Die Temperaturen gehen noch weiter nach oben. Am Donnerstag, also morgen, kommen wir bei 30 Grad in der Spitze raus und die nächsten beiden Tage, Freitag und Samstag, wird sogar noch wärmer. 9:30.
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2: Ich bin Ron Tamme. Die Feuerwehr am Schwarzen Holz bei Plauen bekommt in den kommenden Stunden Unterstützung aus der Luft. Drei Löschhubschrauber werden Wasser aus der Talsperre Pirk über dem Waldgebiet abwerfen. Zuvor hatte die Stadtverwaltung mitgeteilt, dass der Brand in dem 6 Fußballfelder großen Waldstück eingedämmt ist. Auf der Straße zwischen Wildenau und Stangengrün ist am Morgen die Leiche eines Mannes gefunden worden. Wie die Polizei auf Anfrage mitteilt, war der 71-Jährige offenbar aus gesundheitlichen Gründen zusammengebrochen. Einen Unfall oder eine Gewalttat schließen die Beamten aus. Es ist ein nicht alltägliches Spektakel. Am Abend kann man am Himmel über ganz Deutschland eine partielle Sonnenfinsternis beobachten. Im Vogtland sind dann fast 85% der Sonne vom Mond verdeckt, so Olaf Graf von der Sternwarte in Rodewisch. Soweit Vogtland Radio kompakt.
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0: Gleich um 2 Minuten nach 9:30. Hallo, liebe Autofahrer. Wir schauen nochmal in das Gebiet um das Schwarze Holz, also das Waldgebiet hier bei uns bei Plauen, was am Abend bzw. auch in der Nacht gebrannt hat. Der Brand ist jetzt im Moment zwar unter Kontrolle, aber da sind Löschhubschrauber im Einsatz, die die letzten Glutnester dort noch ausmachen sollen. Es ist die dringende Bitte oder die dringende Aufforderung geboten, dass man sich bitteschön in diesem Gebiet nicht aufhalten sollte. Also Wanderer, Spaziergänger, Radfahrer, die irgendwo den Plan haben, da mal lang zu laufen, bitte machen Sie einen großen Bogen außenrum, damit die Arbeiten der Hubschrauber nicht behindert werden. Und es könnte auch zu Behinderungen kommen, zum Beispiel auf der B173 zwischen Tiergarten und Messbach. Hier sind Behinderungen wegen der Löscharbeiten, aber auch wegen ziemlich starker Rauchentwicklung zu erwarten. Dann gucken wir nochmal nach den Blitzern. Da haben wir 3 Stück und zwar die B92 Richtung Bad Brambach. In der Baustelle hinter Oelsnitz im 30er-Bereich wird in beide Richtungen geblitzt. Danke an den Erik für die Info. Dann haben wir noch einen Blitzer B175 Ortseingang Langenbernsdorf aus Richtung Niederalbersdorf und in Gera auf der Berliner Straße. Das war's von uns. Wenn Sie noch was haben, rufen Sie mal an. Seien Sie so lieb. Wir sagen es weiter. 0800 30 30 113. Gerne per WhatsApp. Die Nummer steht auf vogtlandradio.de. Vielen Dank und eine gute Fahrt.
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0: Jo, schönen Mittwoch alle miteinander. Heute haben wir den 12. August und gleich in wenigen Minuten kümmern wir uns nochmal um den Sport hier bei uns im Vogtland.

0: hatte. Auch der 40-jährige Fischer verlässt den Verein, nachdem er erst im Januar 26 aus dem Ruhestand zurückgekehrt war, um, Achtung, die Mannschaft mit seiner Erfahrung in den Playoffs zu verstärken.
1: Ja, noch knapp 4 Wochen, dann starten auch die Türbersdorfer Tischtennisspieler in die neue Saison. Und es wartet eine Premiere.
0: Digital wohlgemerkt, denn bei ihren Heimspielen werden die Partien durch neuartige Zählgeräte künftig live im Internet getickert und über 2 Kameras auch auf YouTube gestreamt. Das durch die Deutsche Stiftung für Engagement und Ehrenamt geförderte Projekt ersetzt damit die traditionelle Zettelwirtschaft, heißt es vom Verein. Ja, und die Türbersdorfer wollen durch diesen modernen Auftritt die Reichweite des Tischtennissports erhöhen und vor allem neue Jugendliche für den Verein begeistern.
1: Genau, Jugendliche, die sich das dann nicht auf irgendeinem Monitor angucken, sondern die ein bisschen Geschmack drauf bekommen und dann selber mit eingreifen ins Geschehen. So soll es sein. Am Kegelberg in Albach laufen die Vorbereitungen für ein sportliches Highlight. Am Samstag wird hier der Mountainbike Riesenslalom ausgetragen.
0: Das ist schon die 5. Auflage. Auf dem Programm steht eine 1,5 Kilometer lange Schussfahrt, wohlgemerkt. Mitmachen können bereits die Kleinen, der U8, das geht hoch bis zur U16. Auch Frauen und Männer sollen antreten. Meldeschluss ist übermorgen Abend, heißt es vom Wintersportverein. Zeitgleich wird in dem Skigebiet der Bergsommer gefeiert. Übrigens, im vergangenen Jahr waren 34 Athleten angetreten.
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1: Ronne, grüße dich. Hallo. Und wir starten heute mal mit Eishockey. Denn beim Regionalligisten Schönheide dreht sich das Personalkarussell weiter. So verlassen nun auch zwei Urgesteine die Wölfe.
2: Jan Groß und Jean Fischer werden nicht mehr mit auflaufen. Nach 10 gemeinsamen Spielzeiten verabschiedet sich mit Groß ein verdienter Routinier, wie es heißt, der sich nach einer schweren Schulterverletzung zuletzt erfolgreich ins Team zurückgekämpft hat.

0: Mittwochmorgen ist Vogtland Radio. Wir haben es eine Minute nach 9:45. Ja, und neben mir steht der Mann, der seine Schutzbrille schon in der Tasche stecken hat für heute Abend.
1: Ja.
0: Für die Sonnenfinsternis. Jörg Ursprung ist da. Grüß dich, Jörg.
1: Hab sie schon geputzt. Hallöchen, hallöchen.
0: Du hast dich schon geputzt. Du gehörst auch zu den Glücklichen, die noch einen erwischt haben. Oder hast du die noch von
1: nee,
0: der?
1: Nee. Ich habe alten Schweißerhelm aus dem Keller geholt und den umfunktioniert.
0: Hab ich gehört, ja. Soll ja auch funktionieren. Irgend so eine Schweißerbrille oder sonst irgendwas. Aber muss man ein bisschen vorsichtig sein. Auf jeden Fall keine normale Sonnenbrille. Das reicht
1: gar keinen
0: nicht
1: Fall
0: aus.
1: Ja, auch nicht reinblinzeln oder sowas und die Augen zusammen. Also das kann richtig heftige Schäden verursachen, bleibende Schäden. Also das muss man immer wieder sagen und warnen.
0: Da ist richtig Dampf drauf, da holst du dir einen Augenschaden weg hier innerhalb von 0,1 nix und ja, der dann richtig Probleme bringen kann. Ja, schauen wir mal, wie es wird. Wo guckst du heute Abend? Hast du schon einen Plan?
1: Mal gucken, wenn entweder vom Balkonien oder vielleicht im Garten.
0: Richtung Westen musst du gucken auf jeden Fall.
1: Richtung, ja genau, dann müssen wir schauen. Wir hoffen aber, das Wetter soll ja auch stabil bleiben. Also sprich auch die Wolken sind heute uns da wohlwollend gesonnt. So
0: du kannst ja dann dreiviertel eins im Wettergespräch beim Stefan nochmal nachfragen. Aber wie er heute Morgen gesagt hat, dürfte da eigentlich nichts dazwischen kommen in Sachen Wolken. Gibt eine kleine, einen ganz kleinen Wermutstropfen, sag ich mal. Das ist der Staub, der durch die Ernte in den vergangenen Tagen in der Atmosphäre unterwegs ist.
1: Ja, das stimmt.
0: Das ist der Olaf Graf von der Sternwarte erzählt. Hätte ich auch nicht gedacht. Ja. Das könnte vielleicht hier und da ein bisschen eintrüben.
1: Ja, aber ansonsten gibt es ja als, sag ich mal, Bonbon obendrauf, danach ein langsames Feuerwerk, dann kann man die Perseiden noch beobachten.
0: Genau so ist es. Das geht nahtlos weiter. Alles in eine Nacht reingepackt. Wir gucken es uns an, weil 2081 die nächste Sonnenfinsternis. Ich glaube, ich habe da schon einen Termin ganz woanders irgendwo.
1: Ja, ich glaube, ich habe da auch was vor.
0: Schauen wir mal. Jörg, dir auf jeden Fall eine schöne Sendung. Und Ihnen wünsche ich ganz viel Spaß heute, vor allen Dingen am Abend dann bei der Sonnenfinsternis. Vielleicht eventuell auch bei den Perseiden dann in der Nacht. Und wenn Sie mögen, hören wir uns morgen früh ab 5 Uhr wieder.

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1: Es ist ein schöner Sommermorgen, Sommervormittag mit viel Sonnenschein. Temperaturen aktuell jetzt schon so bei 15 bis 18 Grad noch verhalten, aber das wird. 26 Grad sind durchaus drin heute. Es bleibt meist vollsonnig, die Nächte weiterhin frisch, in der kommenden Nacht 6 bis 10 Grad. Morgen kratzen wir schon wieder an der 30 Grad Marke bei viel Sonnenschein und Freitag überschreiten wir diese dann. Und auch am Wochenende oder zum Start ins Wochenende am Freitag wird es sehr viel Sonne geben, nur wenige Wolken. 10 Uhr ist es jetzt.
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2: Ich bin Ron Tamme. Die Feuerwehr am Schwarzen Holz bei Plauen bekommt in den kommenden Stunden Unterstützung aus der Luft. Nachdem der Brand eingedämmt wurde, werfen drei Löschhubschrauber Wasser aus der Talsperre Pirk über dem 6 Fußballfelder großen Waldstück ab. Damit sollen die schwer zugänglichen Glutnester gelöscht werden. Um die Arbeit der Hubschrauber nicht zu behindern, bittet die Stadt jedermann darum, das Gebiet weiträumig zu meiden. Das Feuer war am Abend ausgebrochen. Gerechnet wird damit, dass die

0: Löscharbeiten noch den ganzen Tag dauern. In der kommenden Nacht soll es eine Brandwache geben. Auf der Straße zwischen Wildenau und Stangengrün ist am Morgen die Leiche eines Mannes gefunden worden. Wie die Polizei auf Anfrage mitteilt, war der 71-Jährige offenbar in der Nacht unterwegs und aus gesundheitlichen Gründen zusammengebrochen. Einen Unfall oder eine Gewalttat schließen die Beamten aus. Dennoch soll eine Obduktion nun die genaue Todesursache klären. Es ist ein nicht alltägliches Spektakel. Am Abend kann man am Himmel über ganz Deutschland eine partielle Sonnenfinsternis beobachten. Im Vogtland sind dann fast 85% der Sonne vom Mond bedeckt. Vielerorts könnte das Schauspiel aber getrübt sein. Und das im wahrsten Sinne des Wortes, so Olaf Graf von der Sternwarte in Rodewisch.
1: Wir hatten sehr viele landwirtschaftliche Tätigkeiten in den letzten Tagen. Dementsprechend ist natürlich relativ viel Staub in der Atmosphäre. Das könnte zum Problem werden, denn die Finsternis, die findet ja ungefähr eine Stunde vor Sonnenuntergang statt. Hier in Rodewisch wird der erste Kontakt, wenn also der Mond sich beginnt, vor die Sonnenscheibe zu schieben, um 19.19 Uhr sein, dann steht die Sonne schon relativ tief. Wenn man also gucken will, dann muss man sich einen Platz suchen, wo man wirklich freie Sicht in Richtung Nordwesten hat.
0: In Weida ist ein Rentner um sein Erspartes gebracht worden. Der 71-Jährige hatte einen Anruf von einem vermeintlichen Inkassobüro, welches 8.000 Euro wegen eines angeblich nicht gekündigten Lottovertrages forderte. Letztlich überwies der Senior Kurt Vita 4.800 Euro. Der Mann hatte in der Vergangenheit tatsächlich ein Lotto-Abo, welches aber schon lange gekündigt ist. Die Polizei ermittelt deshalb nun wegen Betrugs. Das waren die Vogtland-Radio-Nachrichten.
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3: Es ist gleich 10:03 Uhr. A4 in Richtung Eisenach-Frankfurt zwischen Rüdersdorf und Hermsdorf Ost derzeit Vollsperrung. Grund hier ein LKW-Unfall. Der Stau hier auf mehreren Kilometern, 3 bis 4 sind es, Staulänge zunehmend. Bitte die Rettungsgasse bilden, diese offen halten und hier auch bitte vorsichtig an das Schauende heranfahren. Also A4 in Richtung Frankfurt ist derzeit dicht zwischen Rüdersdorf und Hermsdorf Ost nach LKW-Unfall und B173. Zwischen Tiergarten und Messbach Löscharbeiten im Schwarzen Holz. Wir haben es auch gerade gehört hier in den Nachrichten. Dadurch natürlich Verkehrsbehinderungen, Rauchentwicklung. Und hier gilt, wer sich auskennt, am besten weiträumig umfahren. Geblitzt wird auch noch auf der B92 in Richtung Bad Brambach. Da an der Baustelle hinter Oelsnitz, beide Richtungen wohl. Erik hat es gemeldet, Dankeschön. Blitzer B175, Ortseingang Langenbernsdorf aus Richtung Niederalbersdorf kommend. In Gera wird geblitzt in der Berliner Straße. Dann zwischen Sorga und Rodewisch auf der Kohlenstraße. Und Werner, Dankeschön, meldet einen Blitzer in Poppengrün Richtung Werder. Stausblitzer mehr melden auch Sie uns bitte kostenlos 0800 30 30 113 oder aber per WhatsApp die Nummer auf voglandradio.de. Dankeschön und kommen Sie bitte gut und sicher an.
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0: tanzte den Reigen mit den Engeln Robbie Williams. Angels, einer seiner größten Hits hier im Vogtlandradio.
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0: Ja, elfengleich, engelgleich ist auch gerade Ron wieder ins Studio geschwebt.
2: Ganz bestimmt, ja, geht mal los.
0: Ja, geht los.
2: Zum Beispiel mit Folklore. Das kann man heute Abend in Bad Elster erleben. Bei Blasmusik aus dem Dreiländereck geht es 19.30 Uhr in der Kunstwandelhalle los. Die traditionsreichen Dreiländereck-Musikanten aus der benachbarten Musikstadt Markneukirchen spielen original volkstümliche Blasmusik aus Bayern, Böhmen und dem Vogtland.
0: Ja, und die partielle Sonnenfinsternis und Sternschnuppennacht ist heute auch Thema in der Sternwarte Rote Wisch. Ab 18.30 Uhr geht es da schon los. Außerdem wird dann der Sternschnuppenstrom der Perseiden beobachtet. Zusätzlich erwarten Sie auch spannende physikalische Experimente, die Naturphänomene anschaulich erklären. Snacks und Getränke, klar, sind vor Ort erhältlich. Das braucht man ja auch, wird eine längere Nacht. Denn ab 18.30 Uhr geht es bis in die Nacht.
2: Tja. Wer kennt sie nicht? Amy McDonald. Die kommt auf die Freilichtbühne Schwanenteich in Zwickau. Das Ganze ab 20 Uhr. Mit ihrem neuen Album hat die Musikerin nicht nur die Herzen ihrer Fans erobert, sondern auch eindrucksvoll bewiesen, dass sie zu den stärksten Stimmen der britischen Popmusik zählt. Live zu erleben heute Abend, wie gesagt, an der Freilichtbühne am Schwanenteich.
0: Und für alle Kreativen, für morgen mal ein Hinweis, Blumenkinder heißt es. Eine kreative Papierwerkstatt zur Sonderausstellung ganz in Weiß. 11 bis 15 Uhr in der Fabrik der Fäden, Weißbachsches Haus Plauen. Kinder, Jugendliche und auch interessierte Erwachsene können unter Anleitung aus verschiedenen Papieren und Materialien fantasievolle Blumen entstehen lassen, die dann garantiert auch Herbst und Winter überleben werden, könnte ich mir vorstellen.
2: Und musst du nicht mehr gießen.
0: Ja, genau, das ist so schön an der Sache. Und wenn auch Sie was haben, immer eine Mail schicken.
2: Ja, auf freizeit@vogtlandradio.de.
0: Ron, du darfst wieder entschweben. Dankeschön.
2: Mach ich so.
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4: Ja, das wird auch heute wieder ein richtig schöner Sommertag, der sich jetzt schon anbahnt. Nach wie vor viel Sonnenschein, Temperaturen aktuell 16 bis 20 bis 26, 27 Grad sind heute drin. Es bleibt auch meist vollsonnig. Die Nächte weiterhin frisch, also gerade die kommenden Nächte teils im einstelligen Bereich, so bei 6 bis 10 Grad. Morgen dann ebenfalls viel Sonne. Es bleibt hochsommerlich bis 30 Grad, auch am Freitag dann 30 bis 33 Grad. Und es gibt viel von unserem Powerstern. Es ist 10.30 Uhr.
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5: Ich bin Ron Tamme. Die Löscharbeiten im Schwarzen Holz bei Plauen laufen weiter auf Hochtouren. Seit dem Morgen werfen auch drei Löschhubschrauber Wasser aus der Talsperre Pirk über dem 6 Fußballfelder großen Waldstück ab. Damit sollen die schwer zugänglichen Glutnester gelöscht werden. Auf der Straße zwischen Wildenau und Stangengrün ist am Morgen die Leiche eines Mannes gefunden worden. Wie die Polizei auf Anfrage mitteilt, war der 71-Jährige offenbar aus gesundheitlichen Gründen zusammengebrochen. Einen Unfall oder eine Gewalttat schließen die Beamten aus. Es ist ein nicht alltägliches Spektakel. Am Abend kann man am Himmel über ganz Deutschland eine partielle Sonnenfinsternis

0: beobachten. Im Vogtland sind dann fast 85% der Sonne vom Mond verdeckt. Soweit Vogtland Radio Kompakt.
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2: Es ist 10.31 Uhr. A4 in Richtung Eisenach Frankfurt zwischen Hermsdorf-Ost und Hermsdorfer Kreuz ist mittlerweile der linke Fahrstreifen wieder befahrbar. Die Vollsperrung ist da wohl aufgehoben, also wird der Verkehr an der Unfallstelle vorbeigeführt. Rettungsfahrzeuge sind da immer noch im Einsatz, immer noch hier stockend staunender Verkehr, aktuell auf 3 bis 4 Kilometern. Bitte auch weiterhin die Rettungsgasse bilden und diese offen halten. Fahren Sie hier bitte vorsichtig an das Stauende heran. Wir bleiben auf der A4 in Richtung Chemnitz, in Richtung Dresden, zwischen Hohenstein-Ernsthal und Wüstenbrandunfall. Hier ist der rechte Fahrstreifen blockiert, gesperrt, hier derzeit stockend stauend auf 2 bis 3 Kilometern. Auch hier gilt bitte vorsichtig an der Stauende heranfahren. Ja, wir haben es in den Nachrichten schon gehört. Im Rahmen der Löscharbeiten am Schwarzen Holz bei Plauen sind Straßensperrungen eingerichtet worden. Das betrifft die Kreuzung Unterloser Straße am Schwarzen Holz sowie den Touristenweg. Die Stadt bittet jedermann, das Brandgebiet zu meiden, um die Löscharbeiten nicht zu behindern. Weiter sollten Anwohner auf Fenster und Türen geschlossen halten und Klimaanlagen abschalten. Einige Blitzer sind auch noch aktuell. B92 Richtung Bad Brambach. Hier in der Baustelle oder bei der Baustelle hinter Oelsnitz. Wohl beidseitig, meldet Erik. Dankeschön. Ein Blitzer gemeldet von Tom auf der B175, Ortseingang Langenbernsdorf, aus Richtung Niederalbersdorf kommend. In Gera wird geblitzt in der Berliner Straße. Dann zwischen Sorger und Rodewisch auf der Kohlenstraße. Werner meldet einen Blitzer in Poppengrün Richtung Werder. Und von Ingo, dankeschön, kam noch die Warnung, geblitzt wird in Plauen-Straßberger Straße Richtung Trockentalstraße. Stausblitzer mehr melden auch Sie uns bitte kostenlos 0800 30 30 113 oder per WhatsApp die Nummer auf hochlandradio.de. Dankeschön, kommen Sie gut an.
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2: Mit Jörg Ursprung, sommerlich sonnige Grüße.

0: Seine besten Zeiten, seine größten Hits in den 80ern. Rod Stewart aus 1984. Im Vogtland Radio, some guys have all the luck. Kurzes Verkehrsupdate für alle, die es vielleicht noch nicht mitbekommen haben. Im Rahmen der Löscharbeiten am Schwarzen Holz bei Plauen, da sind mittlerweile einige Straßensperrungen eingerichtet worden. Wir haben es ja auch gehört, da wird auch Wasser abgeworfen aus der Luft. Und die Sperrungen betrifft zum einen die Kreuzung unter Loser Straße am Schwarzen Holz sowie den Touristenweg. Ja, es wird auch darum gebeten, das Brandgebiet zu meiden, ja, da nicht auf Gaffer und Sensationstourismus machen, ja, um die Löscharbeiten da auch nicht zu behindern. Es ist auch gefährlich und weiter sollten Anwohner auch Fenster und Türen geschlossen halten und Klimaanlagen abschalten.
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1: 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Der Auerbacher Töpfermarkt am Wochenende auf dem Altmarkt. Über 50 Töpfer zeigen ihr Handwerk, begleitet von Jazzmusik. Samstag spielen Jazzcakes, Köstritzer Jazzband und Jazz Company Chemnitz.
2: Vielerorts ist die 20-Grad-Marke geknackt. 18 bis 22 Grad sind es durchschnittlich, bis 26, 27 Grad sind drin heute. Ein schöner, stabiler Sommertag bei viel Sonnenschein. Auch morgen dann nach einer frischen Nacht, 6 bis 10 Grad heute Nacht, wird es viel Sonne geben, dann bis 30 Grad. Auch am Freitag über 30 Grad, 33 bis 34 Grad sind drin. Es bleibt sehr, sehr sonnig und sommerlich. Und auch der Samstag nochmal weit über 30 Grad, also bis 35 Grad sind drin am Samstag. Ebenfalls wieder sehr viel Sonnenschein. Das Wochenende allgemein schön. Und Sonntag, dann, ja, da kommt so ein leichter Knick. Ja, da geht es ein bisschen abwärts. 11 Uhr ist es jetzt.
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3: Ich bin Ron Tamme. Die Löscharbeiten im Schwarzen Holz bei Plauen laufen weiter auf Hochtouren. Seit dem Morgen werfen auch drei Löschhubschrauber Wasser aus der Talsperre Pirk über dem 6 Fußballfelder großen Waldstück ab. Damit sollen die schwer zugänglichen Glutnester gelöscht werden. Um die Arbeit der Hubschrauber nicht zu behindern, bittet die Stadt jedermann darum, das Gebiet zu meiden. Das Feuer war am Abend ausgebrochen, 120 Kameraden sind seitdem im Einsatz. Am Morgen konnten die Flammen unter Kontrolle gebracht werden. Im Kampf gegen Leerstand und Einwohnerschwund greift Schönheide tief in die Tasche. Dazu hat der Gemeinderat eine neue Förderrichtlinie beschlossen. Diese sieht vor, Familien mit jungen Kindern oder werdenden Eltern bei einem Umzug in die Gemeinde einen Zuschuss von bis zu 5.000 Euro zu zahlen. Wer ein leerstehendes Wohnhaus kauft und selbst einzieht, wird sogar mit bis zu 10.000 Euro gefördert. Es ist ein nicht alltägliches Spektakel. Am Abend kann man am Himmel über ganz Deutschland eine partielle Sonnenfinsternis beobachten. Im Vogtland sind dann fast 85% der Sonne vom Mond verdeckt. Vielerorts könnte das Schauspiel aber getrübt sein. Und das im wahrsten Sinne des Wortes, so Olaf Graf von der Sternwarte in Rodewisch.
4: Wir hatten sehr viele landwirtschaftliche Tätigkeiten in den letzten Tagen. Dementsprechend ist natürlich relativ viel Staub in der Atmosphäre. Das könnte

0: ein Problem werden, denn die Finsternis, die findet ja ungefähr eine Stunde vor Sonnenuntergang statt. Hier in Rodewisch wird der erste Kontakt, wenn also der Mond sich beginnt, vor die Sonnenscheibe zu schieben, um 19.19 Uhr sein, dann steht die Sonne schon relativ tief. Wenn man also gucken will, dann muss man sich einen Platz suchen, wo man wirklich freie Sicht in Richtung Nordwesten hat.
1: Auf der Straße zwischen Wildenau und Stangengrün ist am Morgen die Leiche eines Mannes gefunden worden. Wie die Polizei auf Anfrage mitteilt, war der 71-Jährige offenbar in der Nacht unterwegs und aus gesundheitlichen Gründen zusammengebrochen. Einen Unfall oder eine Gewalttat schließen die Beamten aus. Dennoch soll eine Obduktion nun die genaue Todesursache klären. Das waren die Vogtland Radio Nachrichten.
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4: Es wird 11:03 Uhr, A4 in Richtung Eisenach Frankfurt zwischen Gera Langenberg und Hermsdorf Ost. Nach LKW-Unfallbergungsarbeiten, da sind auch Rettungskräfte nach wie vor im Einsatz. Inzwischen wird der Verkehr an der Unfallstelle vorbeigeführt. Also nur die linke Fahrspur ist da wohl frei. Aktuell sind 4 bis 5 Kilometer Stau. Hier bitte auch vorsichtig an das Stauende heranfahren. Entwarnung kam gerade für die A4 in Richtung Dresden zwischen Hohenstein, Ernsthal und Wüstenbrand. Ist mittlerweile die Unfallstelle geräumt. Also hier derzeit noch ein bisschen Rückstau, aber das sollte sich dann auch in Bälde auflösen. Wir haben es bei Ron in den Nachrichten gehört. Im Rahmen der Löscharbeiten am Schwarzen Holz bei Plauen sind Straßensperrungen eingerichtet worden. Das betrifft hier die Kreuzung unter Loser Straße am Schwarzen Holz sowie den Touristenweg. Die Stadt bittet weiterhin jeden darum, das Brandgebiet zu meiden, um die Löscharbeiten da nicht zu behindern. Weiterhin sollten Anwohner auch Fenster und Türen geschlossen halten und Klimaanlagen abschalten. Einige Blitzer sind auch noch aktuell. B92 Richtung Bad Brambach, da an der Baustelle hinter Oelsnitz, in beiden Richtungen Wulm, kam von Erik rein. Danke. Tom meldet einen Blitzer auf der B175, Ortseingang Langenbernsdorf, aus Richtung Niederalbersdorf kommend. In Gera wird geblitzt, hier in der Berliner Straße, zwischen Sorge und Rodewisch auf der Kohlenstraße. Werner, danke, meldet einen Blitzer in Poppengrün Richtung Werder. Und zuletzt kam was rein von Ingo, danke. Blitzer Plauen, Straßberger Straße, Richtung Trockenthalstraße. Stausblitzer mehr melden, auch Sie uns bitte kostenlos 0800 30 30 113 oder per WhatsApp die Nummer auf vogtlandradio.de. Dankeschön, kommen Sie gut an.
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0: aus dem man nicht wieder rauskommt. Besungen hier 2000 bereits schon von U2.
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0: Ja, vielleicht suchen wir mal jemanden, suchen Sie mal jemanden, der Sie da wieder rausholt. Ja, hallo, ich bräuchte jemanden, der mich aus diesem Moment, in dem ich feststecke, herausholt. Können Sie suchen, zum Beispiel, auf unserer Pinnwand. Kein Thema, man kann alles einstellen, man kann Gesuche einstellen, natürlich auch Angebote. Hey, ich habe gesehen hier, Hubraum statt Wohnraum heißt es ja für alle Rasenmäh-Begeisterte. Der Trend geht ja auch zum Zweitrasenmäher oder Sie brauchen einen neuen. Da gibt es hier ein Angebot aus Eich, einen Benzinrasenmäher. Der wurde neu eingestellt von Scheppach, ja, mit Datenserie oder beziehungsweise hier, wie das Ding auch heißt. Also da kann man dann auch nachforschen oder gleich in Verhandlung treten. Die Pinnwand finden Sie ja auf vogtlandradio.de. Dasselbe gilt jetzt hier für eine Schaufensterpuppe. Ja, wenn Sie mal zu Hause Langeweile haben, dann können Sie die ja bekleiden. Oder gucken, wie passt das Ganze zusammen? Ja, gar kein Thema. Vielleicht auch als illustres Kunstobjekt irgendwo in die Wohnung stellen. Ich weiß es nicht. Ja, Schaufensterpuppe auf jeden Fall auch abzugeben. Hier für 20 Euro der Preis. Außerdem habe ich gesehen, gibt es noch Sommerreifen. Es gibt Barhocker, eine Kühl-Gefrier-Kombination ist drin. Menschen suchen auch. Ja, hier zum Beispiel einer sucht Kaminholz. Vielleicht können Sie da weiterhelfen. Oder aber es gibt hier jemanden, der sucht Grammophon-Nadeln, eine Küchenuhr. Auch hier gilt, vielleicht können Sie da weiterhelfen. Können Sie sehen, die Kontaktdaten auch auf vogtlandradio.de. Und wer Bock hat auf Karat, ich habe gesehen, zwei Tickets für Karat sind auch abzugeben. In Bad Elster sind die denn unterwegs, live am 5. September wird dem so sein. Und auch hier können Sie mal nachfragen, gibt's die noch, was kosten die oder verhandeln, was weiß ich. Oder Sie haben selber was, wie erwähnt, dass Sie gefunden haben, was so schade ist, dass immer noch jemanden finden kann. Dann stellen Sie das ein, kostenlos und unverbindlich jederzeit bei uns auf vogtlandradio.de.

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7: Ein ganz feiner Sommertag. Die Temperaturen aktuell über 20 Grad. 20 bis 23 Grad sind es. 26, 27 Grad in der Tagesspitze. Es bleibt meist vollsonnig. Frische Nacht, sternenklar bei 6 bis 10 Grad. Morgen geht's rauf bis an die 30 Grad Marke. Ebenfalls viel Sonnenschein. Und der Hochsommer bleibt auch bis ins Wochenende hinein. Freitag 30 bis 33 Grad, trocken, viel Sonne.
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8: Ich bin Ron Tamme. Die Löscharbeiten im Schwarzen Holz bei Plauen laufen weiter auf Hochtouren. Seit dem Morgen werfen auch drei Löschhubschrauber Wasser aus der Talsperre Pirk über dem 6 Fußballfelder großen Waldstück ab. Damit sollen die schwer zugänglichen Glutnester gelöscht werden. Auf der Straße zwischen Wildenau und Stangengrün ist am Morgen die Leiche eines Mannes gefunden worden. Wie die Polizei auf Anfrage mitteilt, war der 71-Jährige offenbar aus gesundheitlichen Gründen zusammengebrochen. Einen Unfall oder eine Gewalttat schließen die Beamten aus. Es ist ein nicht alltägliches Spektakel. Am Abend kann man am Himmel über ganz Deutschland eine partielle Sonnenfinsternis beobachten. Im Vogtland sind dann fast 85% der Sonne vom Mond verdeckt. Soweit Vogtland Radio kompakt.
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7: Kurz nach 12, 11.31 Uhr Grad geworden. Noch immer die Störung auf der A4 in Richtung Frankfurt zwischen Rüdersdorf und Herrn.

0: Oberstdorfer Kreuz nach Unfall die Bergungsarbeiten. Der Verkehr wird hier an der Unfallstelle vorbeigeführt. Aktuell sind es 4 bis 5 Kilometer stockend stauend. Hier bitte auch vorsichtig an das Stauende heranfahren. Im Rahmen der Löscharbeiten, wir haben es in den Nachrichten gehört, am Schwarzen Holz bei Plauen sind Straßensperrungen eingerichtet worden. Das betrifft die Kreuzung Unterloser Straße am Schwarzen Holz sowie den Touristenweg. Die Stadt bittet außerdem jedermann, das Brandgebiet zu meiden, um die Löscharbeiten nicht zu behindern. Weiterhin sollten Anwohner auch Fenster und Türen geschlossen halten und Klimaanlagen abschalten. Patrick meldet eine Störung auf der A72 zwischen Treuen und Plauen Ost. Ja, in beiden Richtungen da wohl Pkw auf dem Standstreifen. Da bitte entsprechend vorsichtig fahren. Und geblitzt wird auch noch aktuell noch zwischen Sorge und Rodewisch. So gemeldet auf der Kohlenstraße. Werner, danke, meldet einen Blitz in Poppin, Grün Richtung Werder. Und von Ingo, danke, kam die Warnung in Plauen, Straßberger Straße Richtung Trockentalstraße wird auch geblitzt. Und wenn Sie was entdecken, Staus, Blitzer, mehr, melden Sie uns das auch bitte kostenlos. 0800 30 30 113 oder per WhatsApp die Nummer auf voglandradio.de. Dankeschön.
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0: Mit Joko Sprung, sonnige Grüße.

Loch im Kopf, Hole in the Head. Die Sugar Babes aus 2003. So, nicht, dass Sie heute ein Loch kriegen in irgendeinem Auge, weil Sie zu arg in die Sonne geguckt haben. Thema ist natürlich heute die partielle Sonnenfinsternis. So kurz nach 7 geht das Spektakel los oder kurz vor 7:30. Und ja, vielerorts kann man das Ganze auch bewundern. Wir hoffen, dass da entsprechend sternenklare oder sagen wir mal wolkenfreie Sicht ist. Wir haben es ja auch schon gehört, teilweise durch Erntemaschinen in letzter Zeit so ein paar Partikel in der Luft. Aber ansonsten aufpassen, wenn Sie gucken, ja, wenn Sie keine Sonnenfinsternisbrille mehr abbekommen haben, dann nicht auf irgendwelche, ja, ich sag jetzt mal, abenteuerlichen Alternativen zurückgreifen. Da gibt's ja Dinge, die kursieren. Hier schwarze Filmstreifen mit Kerzenruß, geschwärzte Gläser, gefaltete Rettungsdecken, Schweißerbrillen oder Gletscherbrillen, Röntgenbilder und CDs. Vor diesen Tipps wird gewarnt. Ja, das Bundesamt für Strahlenschutz warnt, die bieten keinen zuverlässigen Schutz und das kann schnell zu Augenschäden führen. Ja, und das Fiese ist, das merkt man nicht gleich, weil die Netzhaut, die erinnert sich. Irgendwann später haben sie dann diese Augenschäden. Deswegen passen Sie da bitte auch auf. Auch Ferngläser, Teleskope und Kameras ohne Filter sind da ungeeignet. Die bündeln die Sonnenstrahlen und verstärken Augenschäden. In Fachgeschäften, da gibt es spezielle Filteraufsätze oder Folien. Und eine Alternative, das habe ich jetzt heute schon mehrfach gelesen und mal recherchiert, eine Alternative zu Sonnenfinsternisbrillen ist die sogenannte Lochkamera. Ja, das ist die sicherste Methode zum Beobachten der Sonnenfinsternis. Die gilt sogar als sicherste Methode bei der Beobachtung, weil man nicht direkt in die Sonne schaut. Das Licht fällt dabei durch ein kleines Loch auf der ansonsten geschlossenen Seite ein und die Sonne wird auf der Projektionsfläche abgebildet. Ja, also indirekt so gesehen. Es gibt auch verschiedene Lochkameras. Also ein Beispiel ist ein Karton mit einem kleinen Loch auf der einen Seite und einer Projektionsfläche auf der gegenüberliegenden Seite. Geeignet ist da zum Beispiel ein Schuhkarton oder auch so eine zylinderförmige Chipsdose. Hat der eine oder andere vielleicht nur rumliegen oder sonst wird die vorher aufgefuttert. Ja, und schon hat man eine leere Chipsdose. Hauptsache, das Material ist nicht lichtdurchlässig. Ich denke, zu dieser Kamera Obscura oder beziehungsweise zu dieser Lochkamera finden sich einige Anleitungen im Internet. Sollten Sie eine Sonnenfinsternisbrille haben, ja, dann aufpassen. Nur 0,001% des Sonnenlichtes dürfen durchkommen. Folien oder Gläser dürfen also keine Beschädigungen haben und zudem müssen Sie dann auch das CE-Symbol der EU haben. Also das ist ganz, ganz wichtig, dass Sie auch darauf achten. Und Achtung, laut der NASA kann der Sensor von Smartphones beschädigt werden, wenn er direkt auf die Sonne gerichtet wird. Also auch nicht unbedingt eine gute Idee, damit der Quetsche direkt ins Sonnenlicht zu halten. Und das Ganze gilt dann, wenn man eine Vergrößerungslinse nutzt, ganz besonders. Auch hier müssen also entsprechende Filter verwendet werden. Also passen Sie bitte auf, dass wir auch morgen noch kraftvoll durchgucken können. Und passend zu der heute Abend stattfindenden partiellen Sonnenfinsternis gibt's in Nomine mit Ralf Möller im Vogtlandradio und schwarze Sonne.

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1: Kaum eine Wolke. Es gibt ein leichtes Lüftchen und es gibt viel Sonnenschein. Temperaturen aktuell bei 21 bis 24, 26, 27 Grad sind drin. In der Nacht frisch bei 6 bis 10 Grad. Es ist meistens sternenklar. Kann man gut heute Perseiden gucken zum Beispiel. Morgen dann wieder an die 30 Grad Marke. Viel Sonne und hochsommerlich auch der Freitag 30 bis 33 Grad. Und auch am Freitag zum Start ins Wochenende kaum Wölkchen. Sonne pur meistens. Und jetzt ist es 12 Uhr.
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2: Ich bin Romy Plank. In Plauen-Mesbach läuft der Großeinsatz wegen des Vegetationsbrandes im Bereich des Touristenweges weiter. Inzwischen sind 115 Einsatzkräfte mit 35 Fahrzeugen, einschließlich Hubschraubern, vor Ort. Ein Löschhubschrauber hat bereits 2200 Liter Wasser abgeworfen. Ein zweiter soll ebenfalls zum Einsatz kommen. Die Zufahrt zum Touristenweg ist am Reutübe sowie in Unterlose am Mesbacher Weg gesperrt. Einsatzleiter Patrick Heinritz.
3: Alle Feuerwehren der Stadt Plauen sind im Einsatz, plus überörtliche Kräfte aus Oelsnitz, aus Pausa, aus Markneukirchen. Also alle, die hier in irgendeiner Weise uns unterstützen, sind hier mit da in der großen Blaulichtfamilie und helfen uns, den Brand hier zu bekämpfen. Es brennt an manchen Stellen noch offen. Das flammt auch immer wieder auf, weil wir ja in gewissen Bereichen gar nicht rankommen. Da erwünschen wir uns jetzt den Löscherfolg durch die Hubschrauber.
2: Mehr dazu auch gleich bei uns hier im Programm. Im Kampf gegen Leerstand und Einwohnerschwund greift Schönheide tief in die Tasche. Dazu hat der Gemeinderat jetzt eine neue Förderrichtlinie beschlossen. Sie sieht vor, Familien mit jungen Kindern oder werdenden Eltern bei einem Umzug in die Gemeinde einen Zuschuss von bis zu 5.000 Euro zu zahlen. Wer ein leerstehendes Wohnhaus kauft und selbst einzieht, wird sogar mit bis zu 10.000 Euro gefördert. Es ist ein nicht alltägliches Spektakel. Am Abend kann man am Himmel über ganz Deutschland eine partielle Sonnenfinsternis beobachten. Im Vogtland sind dann fast 85% der Sonne vom Mond verdeckt. Vielerorts könnte das Schauspiel aber getrübt sein. Und das ist im wahrsten Sinne des Wortes, so Olaf Graf von der Sternwarte Rodewisch.
4: Wir hatten sehr viel landwirtschaftliche Tätigkeiten in den letzten Tagen. Dementsprechend ist natürlich relativ viel Staub in der Atmosphäre. Das könnte zum Problem werden, denn die Finsternis, die findet ja ungefähr eine Stunde vor Sonnenuntergang statt. Hier in Rodewisch wird der erste Kontakt, wenn also der Mond sich beginnt, vor die Sonnenscheibe zu schieben, um 19.19 Uhr sein, dann steht die Sonne schon relativ tief. Wenn man also gucken will, dann muss man sich einen Platz suchen, wo man wirklich freie Sicht in Richtung Nordwesten hat.
2: Auf der Straße zwischen Wildenau und Stangengrün ist am Morgen die Leiche eines Mannes gefunden worden. Laut Polizei war der 71-Jährige offenbar in der Nacht unterwegs und aus gesundheitlichen Gründen zusammengebrochen.

0: Einen Unfall oder eine Gewalttat schließen die Beamten aus. Dennoch soll eine Obduktion nun die genaue Todesursache klären. Das waren die Vogtland-Radio-Nachrichten.
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2: 12 Uhr, 3 Minuten gleich. Vorsicht bitte auf der A72 in Richtung Chemnitz zwischen Zwickau West und Zwickau Ost. Reifenteile auf der Fahrbahn. A4 in Richtung Eisenach Frankfurt zwischen Rüdersdorf und Hermsdorfer Kreuz. Immer noch Bergungsarbeiten, hier aktuell 3 bis 4 Kilometer stockend stauend. Hier bitte auch vorsichtig an der Stauende heranfahren. Im Rahmen der Löscharbeiten am Schwarzen Holz bei Plauen sind Straßensperrungen eingerichtet worden. Wir haben es in den Nachrichten bei Romy gerade gehört. Das betrifft die Kreuzung unter Loser Straße am Schwarzen Holz sowie den Touristenweg. Außerdem bittet die Stadt weiterhin jedermann, das Brandgebiet zu meiden, um auch die Löscharbeiten nicht zu behindern. Und weiter sollten Anwohner auch Fenster und Türen geschlossen halten und Klimaanlagen abschalten. Ein Blitzer ist noch aktuell gemeldet, zuletzt von Ingo, danke. In Plauen aufpassen, Straßberger Straße Richtung Trockenthalstraße. Staus, Blitzer, mehr melden auch Sie uns bitte kostenlos 0800 30 30 113 oder per WhatsApp die Nummer auf vogtlandradio.de. Dankeschön, kommen Sie gut an.

0: mit Wupp durch den Mittwochmittag im Vogtlandradio Snap und Beauty Queen.
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0: Ja, wir haben ja schon ausführlich berichtet, Großeinsatz für die Feuerwehren des Vogtlands. Im sogenannten Schwarzen Holz, einem Waldstück zwischen Plauen und Mesbach, da brennt es seit gestern Abend. Gegen 18.18 Uhr wurde ein Vegetationsbrand gemeldet. Seitdem hat sich das Feuer stark ausgebreitet. Die ganze Nacht durch hat ein Großaufgebot sämtlicher Feuerwehren der Region mit ca. 120 Einsatzkräften gelöscht und konnte das Feuer so im Zaum halten. Status quo aktuell ist vom Einsatzleiter Patrick Heinritz.
2: Wir sind hier mitten im Großaufgebot der Feuerwehr Plauen da. Alle Feuerwehren der Stadt Plauen sind im Einsatz, plus überörtliche Kräfte aus Oelsnitz, aus Pausa, aus Markneukirchen. Die Führungsunterstützungsgruppe Brandschutz aus Neumark ist mit angerückt, der Kreisbrandmeister der Forstbehörde. Also alle, die hier in irgendeiner Weise uns unterstützen, sind hier mit da in der großen Blaulichtfamilie und helfen uns, den Brand hier zu bekämpfen.
0: Ja, der Einsatz gestaltet sich besonders schwierig, da das Gebiet ein Renaturierungsgebiet ist. Das heißt, totes, trockenes Holz bleibt dort liegen. Außerdem liegt der Bereich des Feuers am Hang, was für Löschfahrzeuge unzugänglich ist. Wegen Trockenheit und Hitze flammt der Waldbrand immer wieder auf. Abhilfe sollen jetzt inzwischen auch Helikopter schaffen.
2: Es brennt an manchen Stellen noch offen. Das flammt auch immer wieder auf, weil wir ja in gewissen Bereichen gar nicht rankommen. Da erwünschen wir uns jetzt, wie gesagt, den Löscherfolg durch die Hubschrauber. Es ist ja jetzt so, dass die das Wasser von oben abwerfen. Die fangen jetzt mit ca. 500 Liter an. Und je nach quasi Gewichtsverlust des Hubschraubers durch den verbrauchten Treibstoff, können die dann sukzessive mehr Löschwasser aufnehmen.
0: Ja, und auch keine Panik, wenn Sie jetzt da im Bereich der Talsperre Pirk, Hubschrauber sehen. Die holen da aus der Talsperre das Wasser. Wie lange die Löscharbeiten noch dauern oder was die Ursache des Feuers überhaupt war, darüber lässt sich noch nichts sagen. Aber es gibt auch gute Nachrichten. Da das Gebiet rund um den Wald größtenteils unbebaut ist, sind dort keine Gebäude in Gefahr. Auch Verletzte gibt es bisher keine zu beklagen. Wir bleiben dran.
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5: Ja, man kann sich heute noch mal ganz wunderbar in die Sonne legen oder zumindest den Sommertag genießen. Es ist auch nicht ganz so heiß. Aktuell sind es 21 bis 24, in der Spitze so bis 26, 27 Grad. Es ist meist vollsonnig. Ein leichter Wind geht. In der Nacht sternenklar bei 6 bis 10 Grad. Morgen haben wir schon wieder bis 30 Grad angekündigt bekommen. Auch morgen wird es viel von unserem Powerstern geben. Vollsonnig auch auf der Freitag, dann bei 30 bis 33 Grad. 12.30 Uhr.
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6: Ich bin Romy Plank. In Plauen-Mesbach läuft der Großeinsatz wegen des Brandes am Touristenweg weiter. Inzwischen sind 115 Einsatzkräfte mit 35 Fahrzeugen einschließlich Hubschraubern vor Ort. Im Kampf gegen Leerstand und Einwohnerschwund greift Schönheide tief in die Tasche. Dazu hat der Gemeinderat eine neue Förderrichtlinie beschlossen. Auf der Straße zwischen Wildenau und Stangengrün ist am Morgen die Leiche eines Mannes gefunden worden. Laut Polizei war der 71-Jährige offenbar in der Nacht unterwegs und aus gesundheitlichen Gründen zusammengebrochen. Soweit Vogtlandradio kompakt.
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5: Es ist 12.31 Uhr. A4 in Richtung Eisenach, Frankfurt zwischen Rüdersdorf und Hermsdorfer Kreuz. Immer noch stockend stauender Verkehr. Hier dauern noch die Bergungsarbeiten nach LKW-Unfall an. Aber das löst sich mehr und mehr auf. Aktuell ist es noch 2 bis 3 Kilometer stockend stauend. Hier bitte auch vorsichtig an das Stauende heranfahren. Und Vorsicht derzeit Gefahrenstelle auf der A72. Hier derzeit in Richtung Chemnitz. Mal gucken, ob das noch aktuell ist. Nee, ist inzwischen wieder geräumt. Also, kam gerade rein. Zwischen Rastplatz in der Krenitz und Zwickau Ost alles wieder geräumt. Keine Störungen mehr. Im Rahmen der Löscharbeiten am Schwarzen Holz bei Plauen sind Straßensperrungen eingerichtet worden. Das betrifft die Kreuzung unter Loser Straße am Schwarzen Holz sowie den Touristenweg. Hier wird auch gebeten, das Brandgebiet zu meiden, einfach um die Löscharbeiten dann nicht zu behindern. Und weiter sollten Anwohner auch Fenster und Türen geschlossen halten und Klimaanlagen abschalten. Blitze haben wir derzeit keine mehr vorliegen. Wenn Sie was entdecken, Staus, Blitzer mehr, melden Sie uns das bitte kostenlos. 0800 30 30 113

0: WhatsApp die Nummer auf hochlandradio.de. Dankeschön. Kommen Sie gut an.
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0: da und ich muss sagen, Stefan, erstmal hallo, natürlich.
1: Aha, gefällt dir das?
0: Du ahnst das schon, ne? Du siehst mir das am Gesicht an quasi, ne?
1: Ja, ja.
0: Ich mag das so, das ist gerade so ein herrlich frischer Sommermorgen gewesen und es soll ja auch heute nicht allzu heiß sein, aber trotzdem eben hochsommerlich, oder?
1: Absolut keine Wolke am Himmel oder kaum Wolken am Himmel und die Temperatur tatsächlich im Moment richtig angenehm, noch 22, 23 Grad, das ist so fast überall der Fall und am Nachmittag auch eben nicht die ganz brütende Hitze. Wir haben in Bad Elster oder Schöneck oder Klingenthal so 23 Grad, Plauen, Reichenbach, Weida, Greizen mit 26 Grad im Rennen, also eine schöne runde Sache und es bleibt vielerorts komplett wolkenlos.
0: Okay, das ist ja ein gutes Stichwort für heute Abend. Viele sind ja heiß auf die partielle Sonnenfinsternis. Anschließend wollen sie vielleicht Sternschnuppen in Form der Perseiden gucken. Ist denn das getrübt oder ungetrübt?
1: Nee, da ist nichts getrübt. Trüben könnte eigentlich nur die Tatsache sein, dass man keine Brille bekommen hat für die Sonnenfinsternis, weil da sollte man wirklich nicht in Richtung Sonne schauen. 20:11 ist in Plauen die Sonne so in etwa zu 86,6% verdeckt vom Kernschatten des Mondes. Also wer eine Brille hat, kann das genießen. Wer keine hat, muss einfach warten, bis es ganz dunkel ist. Und dann kann man ohne Brille in den Himmel gucken und sich die Perseiden anschauen. Das ist am schönsten nach Mitternacht übrigens.
0: Ah, okay. Also ruhig mal ein bisschen länger aufbleiben vielleicht, wer da die Möglichkeit hat. Nacht hast du schon angesprochen, die wird dann wahrscheinlich, du hast es angesprochen, sternenklar sein. Wie ist denn der weitere Trend?
1: Der Trend ist ganz schnell erzählt. Morgen sonnig und wärmer als heute. Wird dir dann vielleicht nicht mehr ganz so gut gefallen. 25 bis 29 Grad die Temperaturspanne und Wolken erstmal Fehlanzeige.
0: Das heißt auch Regen, der Ersehnte ist wahrscheinlich erstmal nicht in Sicht.
1: Da müssen wir warten, wahrscheinlich bis Sonntag, da könnte das Wetter komplett kippen. Bis dahin aber wird es jeden Tag noch ein bisschen wärmer, also Freitag und Samstag Temperaturen dann über 30 Grad, am Samstag vor allem bis 33 Grad. Und wie gesagt, der Sonntag wird spannend.
0: Okay, dann harren wir der Dinge, genießen erstmal weiter den Hochsommer. Der wird ja auch dann irgendwann zu Ende gehen, aber noch ist er da. Stefan, ich danke dir für den Moment.
1: Gerne, mach's gut, ciao.

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0: 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Der Auerbacher Töpfermarkt am Wochenende auf dem Altmarkt. Über 50 Töpfer zeigen ihr Handwerk, begleitet von Jazzmusik. Sonntag spielen Friend and Fellow und Old Maids Blues Company.
1: Ja, das Wetter ist auch rockadong-dong-donkadong-dong. Also mit anderen Worten, es macht Spaß. Recht viel Sonne, Temperaturen 21 bis 24 Grad, 26, 27 Grad sind drin. Es gibt kaum Wölkchen, leichter Wind geht. Frische Nacht, 6 bis 10 Grad, meist sternenklar. Und morgen wird es dann wieder bis an die 30 Grad Marke gehen. Ebenfalls viel Sonne und auch hochsommerlich der Freitag. Dann 30 bis 33 Grad. Es bleibt richtig schön und es gibt Sonne satt. Es ist jetzt genau 13 Uhr.
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2: Ich bin Romy Plank. In Plauen-Mesbach kämpfen die Feuerwehren weiter gegen den großen Wald- und Vegetationsbrand am Touristenweg. Unterstützung kommt inzwischen auch aus der Luft. Seit kurzem werfen Löschhubschrauber Wasser über dem schwer zugänglichen Gelände ab. Ein Hubschrauber hat bereits mehr als 2200 Liter Löschwasser abgeworfen. Weitere Flüge sind geplant. Die Wege rund um das Brandgebiet bleiben gesperrt. Einsatzleiter Patrick Heinritz.
3: Wir haben hier massiven Einsatz von Tanklöschfahrzeugen und Großtanklöschfahrzeugen. Wir holen das Wasser an umliegenden offenen Gewässern, an Teichen, haben aber hier auch einen Behälter von der ZWAF eingebunden, sodass wir hier vom Löschwasser gar nicht so das Problem haben. Aber wir haben eben das Problem über weite Strecken, über unwegsame Strecken, das Löschwasser dorthin zu bringen, wo wir es dann eigentlich haben möchten.
2: Zu einer Verfolgungsjagd ist es am Abend im Vogtland gekommen. Zunächst wollte eine Polizeistreife zwischen Mühlau und Netschkau einen Mopedfahrer kontrollieren.
4: Der Jugendliche gab jedoch Gas und raste mit bis zu 80 Stundenkilometer davon. Dadurch kam es mehrfach zu gefährlichen Situationen, bei denen zum Glück niemand verletzt wurde. Letztlich konnte der Mopedfahrer flüchten. Der 16-Jährige stellte sich später selbst der Polizei. Weil sein Gefährt getunt war, kommen nun mehrere Anzeigen auf ihn zu. Die Beamten suchen weitere Zeugen des Vorfalls. Ron Tamme, Vogtlandradio.
2: Im Kampf gegen Leerstand und Einwohnerschwund greift Schönheide tief in die Tasche. Das hat der Gemeinderat mit einer neuen Förderrichtlinie jetzt beschlossen. Diese sieht vor, Familien mit jungen Kindern oder werdende Eltern bei einem Umzug in die Gemeinde einen Zuschuss von bis zu 5.000 Euro zu zahlen. Wer ein leerstehendes Wohnhaus kauft oder selbst einzieht, wird sogar mit bis zu 10.000 Euro gefördert. Heute Abend ist auch im Vogtland eine partielle Sonnenfinsternis zu beobachten. Gegen 19.20 Uhr beginnt sich der Mond vor die Sonne zu schieben. Gegen 20.10 Uhr erreicht die Finsternis ihren Höhepunkt. Dann ist ein großer Teil der Sonnenscheibe verdeckt. Für eine gute Sicht braucht es allerdings einen freien Blick in Richtung Nordwesten. Olaf Graf von der Sternwarte Rodewisch.
5: So eine Finsternis, wie wir sie heute Abend erleben können, hatten wir bei uns hier im Vogtland das letzte Mal 2003 gehabt in diesem Finsternisgrad. Es bleibt zwar eine partielle Verfinsterung, aber 85% Bedeckung der Sonnenscheibe ist schon ganz ordentlich.
2: Experten warnen davor, eine spezielle Schutzbrille direkt in die Sonne zu schauen. Das waren die Vogtland-Radio-Nachrichten.
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0: Es ist jetzt gleich 13.03 Uhr. Es gibt nach wie vor die Warnung noch für die A4 in Richtung Frankfurt zwischen Rüdersdorf und Hermsdorfer Kreuz. Immer noch stockend der Verkehr nach einem Unfall. Ist aber schon besser geworden. Wir hoffen, dass sich das bald ganz auflöst. Aber derzeit noch so 1 bis 2 Kilometer stockender Verkehr. Ja, auch bitte vorsichtig an der Stauende heranfahren. Ansonsten ist es recht ruhig im Rahmen der Löscharbeiten. Das haben wir gehört. Am Schwarzen Holz bei Plauen sind ja immer noch Straßensperrungen eingerichtet. Ja, das betrifft die Kreuzung unter Loser Straße am Schwarzen Holz sowie den Touristenweg. Das bitte im Hinterkopf behalten. Es wird auch weiterhin darum gebeten, das Brandgebiet zu meiden, um die Löscharbeiten nicht zu behindern. Und Anwohner sollten auch weiterhin Fenster und Türen geschlossen halten und Klimaanlagen abschalten. Blitze haben wir derzeit keine vorliegen. Wenn Sie was entdecken, Staubblitzer mehr, melden Sie uns das bitte kostenlos. 0800 30 30 113 oder per WhatsApp die Nummer auf voglandradio.de. Dankeschön.
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0: Mit Joko Sprung gleich der Wirtschaftsticker.

0: das Kind der Sonne, Richo de la Luna. Ein Kollege von Sonne, so vor Nachtschicht, schiebt sich ja heute Abend, so ab, ich glaube 1920 haben wir gehört, ne? Über die Sonne irgendwie. Ja, also sein Schatten zumindest. Also ich bin ja kein Astronom, aber Fakt ist, die partielle Sonnenfinsternis steht heute an. Nochmal der Hinweis, bitte nicht ungeschützt da reingucken, das kann ganz schnell zu Augenschäden führen. So, jetzt ist 13.15 Uhr.
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2: Ich bin Ron Tamme. Der weltweite Bestand an Autos mit Elektroantrieb ist vergangenes Jahr so schnell gestiegen wie noch nie. Weltweit wurden 74 Millionen Fahrzeuge gezählt. Das sind 19 Millionen mehr als zuvor. Den bisherigen Rekordanstieg hatte es mit einem Plus von 14 Millionen gegeben. Den mit Abstand größten Bestand gibt es in China mit rund 44 Millionen Autos mit Elektroantrieb. Damit fahren 6 von 10 Pkw in einem einzigen Land elektrisch. Der Abstand zur Nummer 2 ist gewaltig. In den USA gibt es 7 Millionen Autos mit den genannten Antriebsarten. Deutschland liegt mit 3,2 Millionen Elektrofahrzeugen auf Rang 3. Zwar nimmt der Anteil der Fahrzeuge mit Verbrennungsmotor leicht ab, aber der Bestand bleibt weiterhin absolut dominant. Aktuell fahren in Deutschland weit über 47 Millionen Pkw mit Verbrennungsmotor. Sie prägen, trotz Anstieg von Elektrofahrzeugen, mit rund 95% weiterhin das Straßenbild.
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2: Es ist weiterhin sommerlich. Viel Sonne auch heute an diesem Mittwoch. Und daran ändert sich auch kaum was. Ein bisschen Wind geht. Der sorgt für Erfrischung. Die Werte bei 21 bis 25 Grad. 26, 27 Grad sind durchaus noch drin. In der Nacht frisch 6 bis 10 Grad. Meist ist es wolkenlos. Also heute Nacht dann Gelegenheit, sich die Sternschnuppen der Persien anzugucken. Morgen dann so 27 bis 30 Grad. Also vielerorts erreichen wir die 30 Grad. Es bleibt hochsommerlich sonnig und auch am Freitag viel vom Powerstern da oben. Dann wieder über 30 Grad, 30 bis 33 Grad zum Start ins Wochenende. Auch dann meist sonnig. 13.30 Uhr.
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3: Ich bin Romy Plank. In Plauen-Mesbach kämpfen die Feuerwehren weiter gegen den großen Wald- und Vegetationsbrand. Ein Hubschrauber hat bereits 2200 Liter Löschwasser abgeworfen. Zu einer Verfolgungsjagd ist es am Abend im Vogtland gekommen. Zunächst wollte eine Polizeistreife zwischen Mühlau und Netschkau einen Mopedfahrer kontrollieren. Heute Abend ist auch im Vogtland eine partielle Sonnenfinsternis zu beobachten. Gegen 19.20 Uhr beginnt sich der Mond vor die Sonne zu schieben. Gegen 20.10 Uhr erreicht die Finsternis ihren Höhepunkt. Soweit Vogtland Radio kompakt.
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2: Es ist 13.31 Uhr gerade geworden und inzwischen gibt es kaum noch was an Störungen. Ja, alles wieder aufgeräumt. Es rollt, wie es rollen soll. Super Sache. Ich nehme nochmal die Straßensperrungen mit aufgrund der Löscharbeiten am Schwarzen Holz. Wer es noch nicht mitbekommen hat, da sind Straßensperrungen eingerichtet. Kreuzung unter Loser Straße am Schwarzen Holz sowie Touristenweg. Weiterhin wird gebeten, das Brandgebiet zu meiden. Dauert noch ein bisschen an. Hier die Löscharbeiten sollten dann nicht behindert werden und auch Anwohner werden gebeten, weiter Fenster und Türen geschlossen zu halten und Klimaanlagen abzuschalten. Blitzer haben wir keine vorliegen derzeit. Wenn Sie was entdecken, Stausblitzer mehr, melden Sie uns das bitte kostenlos 0800 30 30 113 oder per WhatsApp die Nummer auf vogtlandradio.de. Dankeschön.
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1: Because the Night. Because the Night ist der größte kommerzielle Erfolg für Patti Smith, leitete gleichzeitig aber den Rückzug der Künstlerin aus dem Rock'n'Roll-Business ein. Because the Night erscheint 1978 auf dem Album Easter, dem dritten Album der Patti Smith Group. Die Patti Smith Group nahm Easter in der zweiten Hälfte des Jahres 1977 im New Yorker Record Plant Studio auf. Zur selben Zeit arbeitet hier Bruce Springsteen an einem neuen Album. Kurzerhand bat man Bruce Springsteen, sich das Material von Easter anzuhören. Springsteen schanzte Patti Smith daraufhin eine Aufnahme der unvollendeten Version von Because the Night zu, die er nebenan aufgenommen hatte. Er gab ihr den Song, da er ihre Stimme als perfekt für den Song erachtete und ihm selber, so sagte er, textlich nicht viel einfiel. Für Aufsehen sorgte damals das Albumcover. Patti Smiths Oberkörper ist darauf in Seitenansicht mit einem Top-Beklag

0: redet und über den Kopf gehobenen Händen zu sehen, wodurch ihre unrasierte Achselhöhle sichtbar wird. Das galt und gilt in den Vereinigten Staaten als Gipfel der Geschmacklosigkeit und löste so einen kleinen Skandal aus. Auf dem Singlecover vom März 1978 zeigt sie sich jedoch bewusst sinnlich. Bereits ein gutes Jahr nach der Veröffentlichung von Because the Night zog sich Patti Smith bis zu ihrem Comeback 1996 aus der Öffentlichkeit zurück.
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1: Es ist schön, es ist sommerlich. Es gibt viel Sonne, kaum eine Wolke, bisschen Wind, der sorgt für Erfrischung. Temperaturen derzeit bei 22 bis 25 und in der Spitze heute so bis 27 Grad sind drin. Am Gesamtbild ändert sich kaum was, auch in der Nacht wolkenlos, also sternenklar. Frisch ist es dann 6 bis 10 Grad. Morgen geht's wieder an die 30 Grad Marke. 27 bis 30 Grad sind drin. Ebenfalls oft Sonne pur und am Freitag knacken wir die 30 Grad Marke. 30 bis 33 Grad zum Start ins Wochenende. Und auch dann heiterer Sonnenschein pur. Es ist jetzt gerade 14 Uhr geworden.
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2: Ich bin Romy Plank. Der Einsatz gegen den Waldbrand in Plauen-Mesbach zeigt erste Erfolge. Die Lage bleibt aber noch schwierig. Durch den auffrischenden Wind flammen immer wieder versteckte Glutnester auf. Löschhubschrauber werfen zunächst Wasser über dem betroffenen Gebiet ab. Anschließend rücken insgesamt 52 Feuerwehrleute nach und löschen die Glutnester im unwegsamen Gelände gezielt am Boden. Einsatzleiter Patrick Heinritz.
3: Wir haben hier massiven Einsatz von Tanklöschfahrzeugen und Großtanklöschfahrzeugen. Wir holen das Wasser an umliegenden offenen Gewässern, an Teichen, haben aber hier auch einen Behälter von der ZWAF eingebunden, sodass wir hier vom Löschwasser gar nicht so das Problem haben. Aber wir haben eben das Problem über weite Strecken, über unwegsame Strecken und das Löschwasser dorthin zu bringen, wo wir es dann eigentlich haben möchten.
2: Zu einer Verfolgungsjagd ist es am Abend im Vogtland gekommen. Zunächst wollte eine Polizeistreife zwischen Mühlau und Netzschkau einen Mopedfahrer kontrollieren.
4: Der Jugendliche gab jedoch Gas und raste mit bis zu 80 Stundenkilometer davon. Dadurch kam es mehrfach zu gefährlichen Situationen, bei denen zum Glück niemand verletzt wurde. Letztlich konnte der Mopedfahrer flüchten. Der 16-Jährige stellte sich später selbst der Polizei. Weil sein Gefährt getunt war, kommen nun mehrere Anzeigen auf ihn zu. Die Beamten suchen weitere Zeugen des Vorfalls. Ron Tammel, Vogtlandradio.
2: Im Kampf gegen Leerstand und Einwohnerschwund greift Schönheide tief in die Tasche. Dazu hat der Gemeinderat eine neue Förderrichtlinie beschlossen. Diese sieht vor, Familien mit Kindern oder werdenden Eltern beim Umzug in die Gemeinde einen Zuschuss von bis zu 5.000 Euro zu bezahlen. Wer ein leerstehendes Wohnhaus kauft und selbst einzieht, wird sogar mit bis zu 10.000 Euro unterstützt. Heute Abend ist auch im Vogtland eine partielle Sonnenfinsternis zu sehen. Gegen 19.20 Uhr beginnt sich der Mond vor die Sonne zu schieben. Gegen 20.10 Uhr erreicht die Finsternis ihren Höhepunkt. Dann ist ein großer Teil der Sonnenscheibe verdeckt. Für eine gute Sicht braucht es allerdings einen freien Blick Richtung Nordwesten. Olaf Graf von der Sternwarte Rodewisch.
5: So eine Finsternis, wie wir sie heute Abend erleben können, hatten wir bei uns hier im Vogtland das letzte Mal 2003 gehabt in diesem Finsternisgrad. Es bleibt zwar eine partielle Verfinsterung, aber 85% Bedeckung der Sonnenscheibe ist schon ganz ordentlich.
2: Experten warnen davor, ohne spezielle Schutzbrille direkt in die Sonne zu schauen. Das waren die Vogtland-Radio-Nachrichten.
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1: Es ist 14.03 Uhr, gerade gewonnen. Aktuelle Gefahrenstelle auf der A72 hier. Nein, Entschuldigung, auf der A4. Nämlich verlesen. A4 in Richtung Eisener Frankfurt zwischen Merane und Schmölln Gegenstände auf dem Fahrstreifen, also auf allen Fahrbahnen. Da bitte entsprechend aufpassen. Dann nochmal der Hinweis, im Rahmen der Löscharbeiten am Schwarzen Holz gibt es immer noch die Sperrungen unter Loserer Straße am Schwarzen

0: Buchenholz sowie der Touristenweg ist betroffen. Weiterhin wird gebeten, das Brandgebiet zu meiden, um die Löscharbeiten nicht zu behindern. Und Anwohner sollten auch weiterhin Fenster und Türen geschlossen halten und Klimaanlagen abschalten. Staus, Blitzer, mehr melden auch Sie uns bitte kostenlos. 0800 30 30 113 oder per WhatsApp die Nummer auf hochlandradio.de. Dankeschön.
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0: Herrlich, sommerliche Stimmung von Beluga Lagoon im Vogtland Radio. The Glen. Er kommt aus Lottschand. Ja, das ist in Großbritannien. Und wenn ich sage Lottschand in Großbritannien, könnte ich mir vorstellen, dann wissen Sie, wohin Verdint weht.
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0: Ja, ich bräuchte dringend einen gut orotierten Zwergkeuksoffer. Der Grinterhund ist der. Den Analkarbeitern ist ein Pissgeschick massiert und sie haben einen Chromstapel erwischt. Ja, und durch den Schlurzkuss ist mein Chromstreislauf jetzt verdeckt.
3: Oh, was ein meinliches Pissgeschick. Da sind die Analkarbeiter wohl boll mit dem Fagger ins Kabel. Und nun wollen sie die Chromstreise wieder wehrstellen?
0: Ja, ich sehe, sie haben den Rochen gebraten. Wandherker zu bekommen ist ja Schwanzgär und ich muss selber ran. Und so ein paar Zabelkien und Tampenlauschen bekomme ich noch hin.
3: Nun, mas wus, mas dus. Widerstand ist lektzwos. Haha, aber mal die Sportwiele sei beite. Hier, ein gut ortierter Zwergkeuksoffer mit Stringen rund um Dom, Babelkinder, Klüsterlemmen, Isobierland, Phrasenprüfer und perverse, defekt lisoierte Daubenschreer.
0: Ah, Gersut, dann kann ich mich ja mit Spannung in die Welt von Muss und Plinus wagen.
3: Jaha, Rot ist Blau und Muss ist Plinus. Aber hier, das mebe ich Ihnen gratis, Git.
0: Ah, danke. Aber was soll ich mit diesem Büchlein?
3: Na, malz Sie fall nicht weiter wissen. Das ist ein Vokabelheft.

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4: Alles fein, viel blauer Himmel, viel Sonnenschein, Temperaturen aktuell von 23 bis 26 Grad. Ja, das ist auch das, was heute angesagt ist. 26, 27 Grad in der Spitze. Gibt nur wenige Wolken. Ein leichter Wind geht. In der Nacht dann 6 bis 10 Grad sternenklar. Auch morgen Hochsommer. Es geht ran an die 30-Grad-Marke. 27 bis 30 Grad sind drin. Viel Sonnenschein, auch morgen meist blauer Himmel, kaum eine Wolke. Am Freitag zum Start ins Wochenende dann 30 bis 33 Grad. Das bäumt sie nochmal auf, dieses Hochsommerwetter mit viel Sonne. Auch Samstag bis an die 35-Grad-Marke. Und am Sonntag kommt dann der Knick. Dann sieht es so aus, als wenn der Hochsommer zumindest erstmal durch ist. Aber bis dahin genießen wir das Wetterchen. Es ist 14.30 Uhr.
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5: Ich bin Romy Plank. Beim Waldbrand im Gebiet Schwarzes Holz bei Mesbach ist die Lage derzeit stabil, schreibt die Stadt. Eine weitere Ausbreitung des Feuers, das zwischenzeitlich mehr als 7 Hektar erfasst hatte, konnte eingedämmt werden. Aktuell werden die Feuerwehrleute ausgetauscht. In Gera ist es am Abend im Park der Jugend zu einer Auseinandersetzung mit 2 Verletzten gekommen. Nach bisherigen Erkenntnissen soll ein 47-jähriger Somalier zunächst ein 13-jähriges Mädchen angegriffen und unsittlich berührt haben. Zu einer Verfolgungsjagd ist es am Abend im Vogtland gekommen. Zunächst wollte eine Polizeistreife zwischen Müller und Netschkau einen Mopedfahrer kontrollieren. Soweit Vogtland Radio kompakt.
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4: Es wird 14.32 Uhr gleich. A4 in Richtung Eisenach, Frankfurt zwischen Meran und Schmölln, Gegenstände auf der Fahrbahn. Da bitte entsprechend vorsichtig fahren. Der Hinweis nochmal, die Löscharbeiten am Schwarzen Holz bei Plauen, die haben zu Sperrungen geführt. Gesperrt ist unter Loser Straße am Schwarzen Holz die Ecke. Auch der Touristenweg. Weiterhin wird darum gebeten, das Brandgebiet zu meiden, um die Löscharbeiten da nicht zu behindern. Und weiterhin sollten Anwohner auch Fenster und Türen geschlossen halten und Klimaanlagen abschalten. Ein weiterer Hinweis kam auch, die Talsperre Pirk sollte dort bitte gemieden werden derzeit. Das liegt daran, dass die Hubschrauber da das Wasser entnehmen aus der Talsperre Pirk und da auch oft über die Staumauer fliegen und das ist durchaus gefährlich. Also am besten auch da aufpassen bzw. dieses Gebiet auch meiden. Und ansonsten gibt's nichts weiteres. Blitzer liegen keine vor. Wenn Sie was entdecken, Stausblitzer mehr, melden Sie uns das bitte kostenlos. 0800 30 30 113 oder per WhatsApp die Nummer auf vogtlandradio.de.
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0: ewige Flamme, das passt ja auch zur Sonne, die da oben ballert. Ich habe gelesen, in 5 Milliarden Jahren wird die Sonne quasi sich selber aufgebraucht haben.
1: Haben die das nicht jetzt letztens korrigiert nach unten?
0: Nee, 5 Milliarden. Ich habe erst 5 Millionen gelesen. Gott sei Dank.
1: Oh mein Gott, die Zeit wird knapp. Ja,
0: genau. Apropos Sonnen, hast du eine Sonnenfinsternis, eine Sophie-Brille?
1: Nein.
0: Hast du nicht? Du wirst es hier wahrscheinlich auch zum Studio beobachten, ne?
1: Ich weiß nicht.
0: Heute Abend.
1: In welche Richtung gucke ich denn hier aus der Luke?
0: Du guckst hier in Richtung Osten.
1: Da, siehst du?
0: Genau.
1: Schlecht. Falsche Richtung.
0: Das ist schlecht. Ja, muss man raus.
1: Ne? Das ist genau die falsche Richtung. Ja. Nee, ich habe keine Sonnenfinsternisbrille und es gibt auch keine mehr. Also wer jetzt noch losläuft, die Information habe ich aus sicherer Quelle. Es gibt in ganz Plauen keine Sonnenfinsternisbrillen.
0: Verrückt. Ja, man sollte auch bitte da irgendwie keine komischen Alternativen nehmen hier,
1: was ich,
0: Rettungsdecken, CDs oder so ein Schnickschnack. Diese Kamera Obscura, diese Lochkamera, das geht noch.
1: Oder ein Sieb geht wohl auch, glaube ich.
0: Ein Sieb habe ich auch gelesen, so indirekt halt. Ne?
1: Ja, das hast du eine Projektion dann.
0: Ja, cool.
1: Was also, verrückt.
0: Ja, gut.
1: Wir haben das auch irgendwann mal im Physikunterricht gelernt, aber das ist auch... Wie viele Milliarden Jahre?
0: 5 Milliarden Jahre, ja.
1: Genau, so ist es.
0: Da machen wir es ganz Aktuelles jetzt hier.
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0: So viel Zeit muss sein. Und wir haben sie schon gehört, die Stimme von Ricardo Schuldner-Wodny.
1: Der ist da, genau. Ich wollte gerade sagen, irgendwie fehlt noch was. Ja, mit der Ursuppe das.
0: Wir sind im Paradies.
1: Jawohl. Wir sind im Urlaub leider. Also, Folklore erleben kann man auf jeden Fall heute Abend am Abend in Bad Elster bei Blasmusik aus dem Dreiländereck um 19.30 Uhr. Ey, während der Sonnenfinsternis, ja. Das ist ja cool. In der Kunstwandelhalle Bad Elster. Würde es nicht Sinn machen, das davor zu tun. Dann haben
0: vielleicht gibt es eine Mondscheinserenade draußen.
1: Ja, und dann gleichzeitig noch Sophie-Brillen verteilen, das wär's. Die traditionsreichen Dreiländereck-Musikanten aus der benachbarten Musikstadt Magnerkirchen spielen da jedenfalls für sie original volkstümliche Blasmusik. Jawohl, aus Bayern, Böhmen und dem Vogtland.
0: Genau, oder man schaut durch die Tube in die Sonne. Da kann auch nichts passieren, könnt ihr mir vorstellen.
1: Ja, Dunkelheit.
0: So, die partielle Sonnenfinsternis... Klar, ist natürlich auch Thema, zusammen mit der Sternschnuppennacht heute in der Sternwarte Rodewisch. Da geht schon ab 18.30 Uhr los. Es gibt da auch dann spannende physikalische Experimente, die dann Naturphänomene anschaulich erklären. Dann, wie gesagt, kommt die Sonnenfinsternis, anschließend der Sternschnuppensturm der Perseiden. Und fürs leibliche Wohl ist auch gesorgt. Wie gesagt, 18.30 Uhr bis in die Nacht an der Sternwarte Rodewisch.
1: Amy McDonald kommt auf die Freilichtbühne Schwanteich in Zwickau ab 20 Uhr heute. Na, wenn das nichts ist, mit ihrem neuen Album hat die Musikerin nicht nur die Herzen ihrer Fans erobert, sondern auch eindrucksvoll bewiesen, dass sie zu den stärksten Stimmen der britischen Popmusik zählt, live zu erleben, heute Abend in Zwickau.
0: Und für morgen nochmal ein Hinweis für alle, die basteln möchten, Blumenkinder. Das ist der Titel für eine kreative Papierwerkstatt zur Sonderausstellung ganz in Weiß. 11 bis 15 Uhr im Fabrik der Fäden, Weißbachsches Haus Plauen. Kinder, Jugendliche, interessierte Erwachsene, die können unter Anleitung aus verschiedenen Papieren und Materialien fantasievolle Blumen entstehen lassen, die dann auch die nächsten 5 Milliarden Jahre halten werden.
1: Mindestens.
0: Könnte ich mir vorstellen, oder?
1: Auf jeden Fall.
0: Okay.
1: Lebenslang.
0: So, mal Sonnenfinsternis beiseite. Du wirst jetzt die Menschen erhellen. Einmal mit dir selber, mit bunten Programmpunkten.
1: Ja, das. Ja. Und natürlich mit einem Update zum Feuer.
0: Ja, das ist auch wichtig.
1: Da schauen wir natürlich und bleiben wir natürlich dran.
0: Schauen wir hin da ans schwarze Holz.
1: Genau.
0: Und wenn Sie mal was haben in Sachen Freizeit, können Sie uns das schicken, bitte.
1: Genau, schreiben Sie uns eine E-Mail an freizeit@vogtlandradio.de.
0: Danke, Ricardo.
1: Gerne.
0: Viel Spaß, Ricardo. Ich bin raus. Schönen Tag noch.
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warm wäre, ich würde das Feuerzeug auspacken und hochhalten. Die Bengals und ihre ganz wunderbare Ballade aus 1989, Eternal Flame. Ja, die

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1: Ja, nahezu wolkenfrei ist er, der vogtländische Himmel. 25 Grad auf dem Thermometer. Das ist, ja, sage und schreibe, Wohlfühltemperatur oder richtig, ja, ein ordentlicher Sommertag, so wie man ihn sich eigentlich vorstellt. Ja, es bleibt auch wolkenfrei. Das ist dann ganz wichtig für später dann Sternengucker und natürlich für Freunde der Sonnenfinsternis. Es wird keine Wolke das Bild trüben. Es bleibt klar, dass dann auch bis in die Nacht hinein. Und es wird auch dementsprechend mit den Temperaturen so ein bisschen runtergehen, ja, so uns um die 10-Grad-Marke einpendeln. Das sind die Tiefstwerte dann in der Nacht. Morgen der Start in den Donnerstag. Viel Sonnenschein auch da, erinnert sich also nicht allzu viel. Bei den Temperaturen geht es allmählich weiter rauf. 29 Grad dann morgen das Maximum und die Aussichten dann für die kommenden Tage. Ja, das Schwitzen ist wieder angesagt. Es wird heiß. Freitag 32 Grad, Samstag 34 Grad. Ansonsten Sonne satt. Und damit haben wir es jetzt 15 Uhr.
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2: Ich bin Romy Plank. Beim Waldbrand im Gebiet Schwarzes Holz bei Mesbach ist die Lage derzeit stabil, schreibt die Stadt. Eine weitere Ausbreitung des Feuers, das zwischenzeitlich mehr als 7 Hektar erfasst hatte, konnte eingedämmt werden. Aktuell werden die Feuerwehrleute, die teilweise seit Stunden im Einsatz sind, durch Kräfte des Katastrophenschutzes abgelöst. Rund 25 Einsatzkräfte aus Muldenhammer und Robertsgrün übernehmen und setzen die Löscharbeiten fort. Diese bleiben vor allem wegen des schwer zugänglichen Geländes aufwendig, heißt es. Es gibt gute Nachrichten für Autofahrer in Greiz. Die B92 ist wieder freigegeben. Die Arbeiten an der Straßendecke auf der Bruno-Bergner-Straße zwischen Kreisverkehr und Zapfwerk sind abgeschlossen. Damit kann die wichtige Verbindung sogar 2 Tage früher als geplant wieder befahren werden. In Gera ist es am Abend im Park der Jugend zu einer Auseinandersetzung mit 2 Verletzten gekommen. Nach bisherigen Erkenntnissen soll ein 47-jähriger Somalier zunächst ein 13-jähriges Mädchen sexuell belästigt haben. Ein 16-jähriger ging daraufhin auf den Mann los, der den Jugendlichen anschließend mit einer abgebrochenen Bierflasche angegriffen haben soll. Die Polizei ermittelt nun zum genauen Ablauf. Zu einer Verfolgungsjagd ist es am Abend im Vogtland gekommen. Zunächst wollte eine Polizeistreife zwischen Mühlau und Netschgau einen Mopedfahrer kontrollieren.
3: Der Jugendliche gab jedoch Gas und raste mit bis zu 80 Stundenkilometer davon. Dadurch kam es mehrfach zu gefährlichen Situationen, bei denen zum Glück niemand verletzt wurde. Letztlich konnte der Mopedfahrer flüchten. Der 16-Jährige stellte sich später selbst der Polizei. Weil sein Gefährt getunt war, kommen nun mehrere Anzeigen auf ihn zu. Die Beamten suchen weitere Zeugen des Vorfalls. Ron Tammel, Vogtlandradio.
2: Heute Abend ist auch im Vogtland eine partielle Sonnenfinsternis zu beobachten. Gegen 19.20 Uhr beginnt sich der Mond vor die Sonne zu schieben. Gegen 20.10 Uhr erreicht die Finsternis ihren Höhepunkt. Dann ist auch ein großer Teil der Sonnenscheibe verdeckt. Für eine gute Sicht braucht es allerdings einen freien Blick Richtung Nordwesten und eine Schutzbrille. Olaf Graf von der Sternwarte Rodewisch.
4: So eine Finsternis, wie wir sie heute Abend erleben können, hatten wir bei uns hier im Vogtland das letzte Mal 2003 gehabt in diesem Finsternisgrad. Es bleibt zwar eine partielle Verfinsterung, aber 85% Bedeckung der Sonnenscheibe ist schon ganz ordentlich.
2: Das waren die Vogtland-Radio-Nachrichten.
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1: 15 Uhr und 3 Minuten haben wir es damit. Schönen guten Tag auf die Straßen. Schönen guten Tag, liebe Autofahrer. Ja, soweit sieht es erstmal gut aus auf den Straßen. Im Vogtland haben Sie freie Fahrt. Da liegen uns aktuell keine Störungsmeldungen weiter vor. Aber natürlich im Rahmen der Löscharbeiten am Schwarzen Holz bei Plauen sind Straßensperrungen eingerichtet worden. Betrifft die Kreuzung Unterloser Straße am Schwarzen Holz sowie den Touristenweg. Es wird darum gebeten, das Brandgebiet natürlich zu meiden, um die Löscharbeiten nicht zu behindern. Und weiter sollten Anwohner auch Türen und Fenster noch geschlossen halten, Klimaanlagen abschalten. Dann noch dazu der Hinweis, Talsperre Pirk. Hier finden natürlich die Wasserabnahmen durch die Hubschrauber statt und dieses Gebiet ist ebenfalls zu meiden. Dann hätten wir noch Blitzer gerade reingekommen per WhatsApp. Christine hat sich gemeldet und zwar stehen sie am Ortseingang Kauschwitz im 30er-Bereich ziemlich gut versteckt. Ein dunkler Caddy ist

0: Dankeschön, Christine, fürs Weitersagen. Und sollten Sie jetzt auch noch was entdeckt haben, Staus, Blitzer, mehr, melden Sie uns bitte unter der 0800 30 30 113 oder gerne auch per WhatsApp. Die Nummer auf vogtlandradio.de. Dankeschön, kommen Sie gut an.
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0: Am Mikrofon für Sie, Ricardo Schult, Novotny. Schön, dass Sie mit dabei sind.

ja Cristiano Ronaldo wohl auch gedacht am vergangenen Wochenende. Bruno Mars, Marry You, hier ist ihr Vogtland Radio am Mittwochnachmittag. Der Fußball-Superstar, der hat seine langjährige Partnerin Georgina Rodriguez geheiratet und zwar ziemlich heimlich. Am Wochenende, da hatten Fans und Boulevardreporter noch vor einer Kathedrale auf Madeira auf die große Ronaldo-Hochzeit gewartet. Tja, vergeblich. Wenige Tage später kam die Bestätigung dann auch von den beiden selbst auf Insta. Zeigten Ronaldo und Georgina ein Foto ihrer Hände mit schlichten goldenen Ehringen. Geheiratet wurde Berichten zufolge ganz privat im portugiesischen Cascais, nur im engsten Familienkreis. Die beiden sind seit 2016 zusammen. Im vergangenen Jahr hatte Georgina ihre Verlobung ja auch öffentlich gemacht. Deswegen war das kein großes Geheimnis und keine große Überraschung. Hochzeitsfotos gibt es bislang übrigens keine. Außer eben diesem einen Bild mit den Ringen. Also in diesem Sinne wünschen wir alles Gute und möge es, so wie es in Excess so schön intoniert haben, nie etwas wie auseinanderbringen. 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
2: Top Sonnenfinsternis. Wetter haben wir heute 26 Grad jetzt auf dem Thermometer. Und keine Wolke trübt da den Blick zum Himmel. Es bleibt auch klar bis in den Abend und bis in die Nacht hinein. Die Temperaturen, die sinken dann später in der Nacht auf Werte so um die 10 Grad Marke. Morgen ebenfalls klares, sonniges Wetter. Es wird noch ein Zacken wärmer, 29 Grad in der Spitze, was die Temperaturen angeht. Und es bleibt auch klar in den kommenden Tagen die Aussichten. Sommerlich, sonnig und heiß. 32 bis 34 Grad bekommen wir. 15.30 Uhr haben wir es, 3:30.
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3: Ich bin Romy Plank. Beim Waldbrand im Gebiet Schwarzes Holz bei Mesbach ist die Lage derzeit stabil, schreibt die Stadt. Eine weitere Ausbreitung des Feuers, das zwischenzeitlich mehr als 7 Hektar erfasst hatte, konnte demnach eingedämmt werden. Es gibt gute Nachrichten für Autofahrer in Greiz. Die B92 ist seit heute Nachmittag wieder frei. Für die Handballer des SV 04 Oberloser steht am Abend der nächste Test in der Saisonvorbereitung an. Um 19.30 Uhr empfängt der Drittligist den HC Burgenland in der Kurt-Helbig-Halle. Soweit Vogtland Radio kompakt.
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2: 15.31 Uhr haben wir es kurz nach 3:30. Schönen guten Tag auf die Straßen. Schönen guten Tag, liebe Autofahrer. Soweit sieht gut aus auf den Straßen im Vogtland. Uns liegen keine Verkehrsstörungsmeldungen vor aktuell. Natürlich gilt aber nach wie vor, im Rahmen der Löscharbeiten am Schwarzen Holz bei Plauen sind Straßensperrungen eingerichtet worden. Das betrifft die Kreuzung Unterloser Straße am Schwarzen Holz sowie den Touristenweg. Es wird darum gebeten, das Brandgebiet zu meiden, um die Löscharbeiten natürlich nicht zu behindern. Dann noch der Hinweis, an der Talsperre Pirk gibt es natürlich immer Wasserabnahme durch die Hubschrauber, durch die Löschhubschrauber. Auch hier dieses Gebiet ist bitte zu meiden, dass da nichts passiert. Dann haben wir noch einen Blitzer reinbekommen. Der steht in Kauschwitz am Ortseingang und zwar im 30er-Bereich, gut versteckten dunkler Caddy ist es da. Und sollten Sie noch was entdeckt haben, Staus, Blitzer, mehr, melden Sie uns bitte unter der 0800 30 30 113 oder gerne auch per WhatsApp, die Nummer auf vogtlandradio.de. Dankeschön, gute Fahrt.
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2: Am Mikrofon für Sie, Ricardo Schult, Novotny.

0: Weekend, Blinding Lights, ja, blendendes Licht. Heute Abend dann tatsächlich ein Thema, aber bevor wir gleich darüber reden, müssen wir das erstmal machen.
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0: Ja, und zwar hat sich ein Verkehrsunfall ereignet. Aufpassen heißt da am Ortseingang Syrau aus Richtung Mehlteuer kommend. Die Unfallstelle ist noch unabgesichert oder schlecht abgesichert. Der Stefan hat sich da gemeldet per WhatsApp. Vielen Dank schon mal dafür. Ich wiederhole nochmal einen Verkehrsunfall.

0: Ortseingang Syrau aus Richtung Mehl teuer kommend. Also da bitte unbedingt aufpassen. Vorsichtig fahren. So, jetzt aber nochmal zum Thema Blinding Lights, beziehungsweise blendes Licht oder ja, Sonnenlicht, das Thema natürlich ist ganz klar. Sonnenfinsternis, Ding heute. Das Event schlechthin, denn über dem Vogtland gibt es da tatsächlich eine ziemlich ordentliche Sonnenfinsternis zu beobachten. Heute ab ungefähr 19.20 Uhr schiebt sich der Mond da langsam vor die Sonne. Gegen 20.11 Uhr ist es dann wohl soweit. Dann ist hier bei uns das Maximum erreicht. Das sind dann so circa 85% der Sonnenscheibe verdeckt. Also so ganz eine Sonnenfinsternis ist es nicht, aber ja, fast. Also dann heißt es dann durchaus mal ein Grund, heute Abend den Blick in Richtung Himmel zu richten. Aber aufgepasst, es ist nicht wirklich wichtig. Bitte nicht einfach so in die Sonne gucken, aber auch nicht nur mal ganz kurz oder auch die normale Sonnenbrille, die hilft da überhaupt nicht. Auch nicht 10 davon oder eine DVD oder was auch immer für Hacks da so umgehen. Ist alles kicki. Sie brauchen dafür eine richtige Sonnenfinsternisbrille mit entsprechendem Schutzfilter. Das ist ja kein Verkaufstrick, das ist wirklich so. Ansonsten drohen Sie da wirklich Schäden an der Netzhaut zu erleiden und das braucht wirklich niemand. Also heißt für heute Spezialbrille auf, wenn Sie das Ganze beobachten wollen, Richtung Westen schauen und dann genießen. Ja, und wer keine passende Brille hat, für den gilt heute ausnahmsweise: Nicht jeder schöne Sonnenuntergang muss aus nächster Nähe betrachtet werden.
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1: Ja, ein Top-Sommerwetter, das haben wir heute erlebt. Und das ist ja nach wie vor der Nachmittag immer noch super. 26 Grad.

auf dem Thermometer. Nicht zu heiß, nicht zu kalt, also für alle was dabei, ne? Auch für Freunde des lustigen Badens, definitiv ein herrliches Wetter. Viel Sonnenschein dann noch bis in die Abendstunden und natürlich auch für die Sonnenfinsternis heute dann, ja, perfekte Voraussetzungen, da wird keine Wolke den Blick trüben. Es bleibt also klar, dann auch in der Nacht und die Temperaturen gehen dann demzufolge auch ziemlich runter, ne? So um die 10 Grad Marke werden wir uns da einpendeln, also perfekt auch wieder mal, um ordentlich nochmal durchzulüften, denn morgen der Donner

0: Keine Wolken und das gilt auch für die kommenden Tage. Freitag, Samstag, Schwitzen ist wieder angesagt. Es wird heiß. Temperaturen zwischen 32 und 34 Grad. 16 Uhr haben wir es.
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2: Ich bin Romy Plank. Beim Waldbrand im Gebiet Schwarzes Holz bei Messbach ist die Lage derzeit stabil, schreibt die Stadt Plauen. Eine weitere Ausbreitung des Feuers, das zwischenzeitlich mehr als 7 Hektar erfasst hatte, konnte eingedämmt werden. Die Feuerwehrleute, die teilweise seit Stunden im Einsatz waren, wurden inzwischen durch Kräfte des Katastrophenschutzes abgelöst. Rund 25 Einsatzkräfte aus Moldenhammer und Ruppertsgrün haben übernommen und setzen die Löscharbeiten fort. Diese bleiben vor allem wegen des schwer zugänglichen Geländes aufwendig. Es gibt gute Nachrichten für Autofahrer in Greiz. Die B92 ist seit heute Nachmittag wieder frei. Die Arbeiten an der Straßendecke auf der Bruno-Bergner-Straße zwischen Kreisverkehr und Zapfwerk sind abgeschlossen. Damit kann die wichtige Verbindung sogar 2 Tage früher als geplant wieder befahren werden. Aktuell werden noch die Umleitungsschilder abgebaut. In Gera ist es gestern Abend im Park der Jugend zu einer Auseinandersetzung mit 2 Verletzten gekommen. Nach bisherigen Erkenntnissen soll ein 47-jähriger Somalier zunächst ein 13-jähriges Mädchen sexuell belästigt haben. Ein 16-jähriger ging daraufhin auf den Mann los, der den Jugendlichen anschließend mit einer abgebrochenen Bierflasche angegriffen haben soll. Die Polizei ermittelt nun zum genauen Ablauf. Für die Handballer des SV 04 Plauen-Oberloser steht heute Abend der nächste Test in der Saisonvorbereitung an. Um 19.30 Uhr empfängt der Drittligist den HC Burgenland in der Kurt-Helbig-Halle. Beide Mannschaften kennen sich noch aus der Relegation im vergangenen Jahr, als sich Oberloser knapp den Klassenerhalt sicherte. Trainer Enrico Henoch will heute vor allem an der Chancenverwertung, am Tempo und am Abwehrspiel arbeiten. Der Eintritt ist frei. Das waren die Vogtland-Radio-Nachrichten.
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0: 16 Uhr und gleich 3 Minuten haben wir es damit. Schönen guten Tag auf die Straßen. Schönen guten Tag, liebe Autofahrer. Vorsicht ist geboten auf der B283 ist das, Ortseingang Syrau von Mehlteuer kommend, da hat sich ein Unfall ereignet, die Unfallstelle schlecht abgesichert, bitte unbedingt vorsichtig fahren. Im Rahmen der Löscharbeiten, das gilt natürlich nach wie vor, am Schwarzen Holz bei Plauen sind Straßensperrungen eingerichtet, betrifft die Kreuzung Unterloser Straße am Schwarzen Holz sowie den Touristenweg. Und es wird darum gebeten, das Brandgebiet zu meiden, um die Löscharbeiten natürlich nicht zu behindern. Dann gilt noch für die Talsperre Pürk, hier aufpassen, durch die Wasserabnahme der Hubschrauber kann es hier auch und da zu Behinderungen kommen, beziehungsweise ist das Gebiet ebenfalls zu meiden, dass da nichts passiert. Geblitzt wird am Ortseingang Kauschwitz im 30er-Bereich, dunkler Caddy, der steht da und schießt kostenpflichtige Fotos, und sollten Sie auch noch was entdeckt haben, Staus, Blitzer, mehr, melden Sie uns bitte unter der 0800 30 30 113 oder gerne auch per WhatsApp. Die Nummer auf vogtlandradio.de. Dankeschön, gute Fahrt.
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0: Am Mikrofon für Sie, Ricardo Schult, Nowotny.

0: Vogtland Radio, Armando Quattrone Positivo. 16:10 haben wir es.
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0: Ja, unser Thema natürlich heute, seit gestern Abend beschäftigt sich im Grunde der Waldbrand im Schwarzen Holz bei Mesbach. Auch die Feuerwehren, rund 7 Hektar sind betroffen. Inzwischen unterstützen auch Löschhubschrauber die Kräfte am Boden. Zwar gibt es erste Erfolge, immer wieder Flammen, aber Glutnester auf. Wie die Lage jetzt ist, darüber spreche ich jetzt mit Mario Wettstein von der Feuerwehr Plauen. Hallo.
2: Hallo.
0: Hallo Wettstein, wie ist denn aktuell die Lage?
2: Ja, die Lage ist so, dass wir haben 130 Einsatzkräfte, eigene aus der Stadt Plauen, das THW, Rettungsdienst und externe Feuerwehren hier im Einsatz und auch Katastrophenschutzeinheiten. Die Fläche ist also ca. 7 Hektar. Der Wind hat jetzt gerade in den letzten 10 Minuten etwas aufgefrischt, was für die Einsatzkräfte das Arbeiten im Dickicht immer sehr schwierig macht. Da sie sich auch schützen müssen und nicht vom Feuer eingekesselt werden dürfen. Wir haben also keine große Flammenbildung mehr, aber die Glutnester, das weiß jeder, der auch schon mal Waldbrand gemacht hat, sind das, was Arbeit macht. Und das bekämpfen wir zurzeit bestmöglich mit einigen Großtanklöschfahrzeugen und auch Hubschraubern.
0: Ja, die Hubschrauber haben Sie gerade erwähnt, unterstützen Sie ja nun seit Vormittag. Wie entscheidend ist dieser Einsatz aus der Luft für die Löscharbeiten?
2: Also der ist für den Einsatzerfolg enorm wichtig, aber natürlich nicht nur alleine, weil die Hubschrauber ja recht grob abwerfen. Die haben also ein Fassungsvermögen von 500 bis 800 Liter in ihrem Pack drin, je nach Tankinhalt des Hubschraubers, dass der nicht mit dem Gewicht zu hoch kommt. Und die löschen natürlich jetzt nicht einen Hektar in 10 Minuten, aber gerade ganz gezielt. Wir bearbeiten das hier mit einer Drohne von der Johanniter Unfallhilfe. Gucken wir uns an, wo Flammen wieder entstehen und dort versuchen die Polizeikräfte mit dem Hubschrauber gezielt zu löschen.
0: Wie geht es in den nächsten Stunden weiter? Müssen wir damit rechnen, dass die Feuerwehr auch in den in der Nacht im Einsatz sein wird?
2: Ja, definitiv. Also das wird über Nacht gehen und auch mindestens über den morgigen Tag. In welcher Größenordnung können wir jetzt noch nicht feststellen. Das werden wir dann heute Abend beschließen. Aber es wird auf jeden Fall für die Anwohner hier in der Hinsicht wird es auf jeden Fall blaue Lichter in der Wildnis geben.
0: Okay, sagt Mario Wettstein, Einsatzleiter aktuell der Feuerwehr. Vielen Dank Ihnen und alles Gute.
2: Dankeschön.
0: Soweit also zum aktuellen Stand beim Waldbrand beim Plauener Ortsteil Mesbach. Wir halten Sie natürlich auf dem Laufenden, wie sich die Lage dort weiterentwickelt.
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10: Supidupi Sommerwetter, 26 Grad, ja, wenn es doch nur so bleiben könnte. Sonne satt, im Grunde wolkenfreier Himmel, also dann auch für die Freunde der Sonnenfinsternis und ja, der Stern, die Sternengucker. Ja, da ist nichts, was den Blick trüben wird, es bleibt klar. Auch dann am Abend in der Nacht, die Temperaturen gehen runter auf Werte so um die 10 Grad Marke herum. Also eine recht frische Angelegenheit, perfekt, um durchzulüften. Morgen dann der Donnerstag, ebenfalls viel Sonnenschein, Wolken, eher Fehlanzeige. Die Temperaturen klettern noch ein bisschen weiter, bis auf 29 Grad. Und die Aussichten dann für die kommenden Tage, da ändert sich erstmal nicht allzu viel. Es bleibt sommerlich, es bleibt sonnig und es wird heiß. Temperaturen zwischen 32 und 34 Grad.
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11: Ich bin Romy Plank. Beim Waldbrand im Gebiet Schwarzes Holz bei Mesbach ist die Lage derzeit stabil, schreibt die Stadt Plauen. Eine weitere Ausbreitung des Feuers, das zwischenzeitlich mehr als 7 Hektar erfasst hatte, konnte eingedämmt werden. Es gibt gute Nachrichten für Autofahrer in Kreiz. Die B92 ist seit heute Nachmittag wieder frei. Für die Handballer des SV 04 Plauen-Oberloser steht am Abend der nächste Test in der Saisonvorbereitung an. Um 19.30 Uhr empfängt der Drittligist den HC Burgenland in der Kurt-Helbig-Halle. Soweit Vogtlandradio kompakt.
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10: 16.31 Uhr haben wir's damit. Schönen guten Tag auf die Straßen. Schönen guten Tag, liebe Autofahrer. Soweit sieht's gut aus auf den Straßen. Im Vogtland Lottengrün, da müssen wir aufpassen, hat sich ein Unfall ereignet mit Traktorhöhe Dorfteich. Ortsdurchfahrt ist dort aktuell dicht. Vielen Dank an Yvonne, die uns das gemeldet hat. Und noch nicht zu vergessen, B173 zwischen Tiergarten und Mesbach. Natürlich Behinderung noch wegen den Löscharbeiten am Schwarzen Holz, Rauchentwicklung. Dort bitte vorsichtig fahren. Dann hat man noch eine Unfallmeldung in Syrau. Ortseingang Syrau aus Richtung Mehlteuer kommend. Da bitte auch aufpassen, vorsichtig fahren und geblitzt wird. Am Ortseingang Kauschwitz im 30er-Bereich ein dunkler Caddy steht da und schießt kostenpflichtige Fotos. Staus, Blitzer mehr, sollten Sie noch was entdeckt haben, melden Sie uns ganz einfach unter der 0800 30 30 113 oder gerne auch per WhatsApp, die Nummer auf vogtlandradio.de. Dankeschön, kommen Sie gut an.
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0: 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Der Auerbacher Töpfermarkt am Wochenende auf dem Altmarkt. Über 50 Töpfer zeigen ihr Handwerk, begleitet von Jazzmusik. Samstag spielen Jazzcakes, Köstritzer Jazzband und Jazz Company Chemnitz.
1: Ja, so macht der Sommer Spaß. 26 Grad auf dem Thermometer, Sonne satt, ja, Wolken eher Fehlanzeige. Ungetrübter Blick dann heute später auf die Sonnenfinsternis, denn es bleibt klar bis in die Abendstunden hinein, bis in die Nacht. Die Temperaturen, die sinken dann. Es wird wieder recht frisch, ja, so um die 10 Grad Marke werden wir uns da einpegeln. Morgen dann der Start in den Donnerstag. Ja, ähnliches Wetter.

0: heute viel Sonnenschein. Die Temperaturen klettern sogar noch ein bisschen. Bis 29 Grad geht's rauf. Es bleibt auch da sonnig und klar, wolkenfrei. Und das gilt auch für die kommenden Tage. Sonne, ja, und es bleibt klar und es wird heiß. 32 bis 34 Grad. Und damit haben wir es jetzt genau 17 Uhr.
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2: Ich bin Romy Plank. Beim Waldbrand im Gebiet Schwarzes Holz bei Mesbach ist die Lage derzeit stabil. Eine weitere Ausbreitung des Feuers, das zwischenzeitlich mehr als 7 Hektar erfasst hatte, konnte eingedämmt werden. Dennoch wird der Einsatz in den Nachtstunden fortgesetzt werden müssen, so Einsatzleiter Mario Wettstein.
3: Wir haben also keine große Flammenbildung mehr, aber die Glutnester, das weiß jeder, der auch schon mal Waldbrand gemacht hat, sind das, was Arbeit macht und das bekämpft wir zurzeit bestmöglich mit Großtanklöschfahrzeugen und auch Hubschraubern. Also das wird über Nacht gehen und auch über mindestens über den morgigen Tag. In welcher Größenordnung können wir jetzt noch nicht feststellen. Das werden wir dann heute Abend beschließen, aber es wird auf jeden Fall für die Anwohner hier in der Hinsicht wird es auf jeden Fall blaue Lichter in der Wildnis geben.
2: In Sachsen und damit auch im Vogtland wird das Sonn- und Feiertagsfahrverbot für Lkw vorübergehend gelockert. Grund ist das anhaltende Niedrigwasser der Elbe, wodurch viele Güter derzeit nicht wie gewohnt per Schiff transportiert werden können. Betroffene Transporte dürfen deshalb bis Ende August auch an Sonn- und Feiertagen sowie an Samstagen mit Ferienfahrverbot über die Straße abgewickelt werden. Die Ausnahme gilt für Lkw über 7,5 Tonnen und Lkw mit Anhänger, nicht aber für Großraum- und Schwertransporte, so das Sächsische Verkehrsministerium. Im Fall um ein 13-jähriges Mädchen aus Treuen, das 2020 beinahe an einer Medikamentenvergiftung gestorben wäre, ist am Landgericht Zwickau heute das Urteil gefallen. Die Eltern erhielten Bewährungsstrafen von 1,5 bzw. 2 Jahren. Die miteingeklagte Halbschwester wurde freigesprochen. Dem Mädchen war über Monate heimlich ein starkes Rheuma-Medikament ins Essen gemischt worden. Wer dafür verantwortlich war, konnte nicht geklärt werden. Trotz ihres immer schlechteren Gesundheitszustandes holten die Eltern lange keine weitere Medizin. Hilfe. Es gibt gute Nachrichten für Autofahrer in Kreiz. Die B92 ist seit heute Nachmittag wieder frei. Die Arbeiten an der Straßendecke auf der Bruno-Bergner-Straße zwischen Kreisverkehr und Zapfwerk sind abgeschlossen. Damit kann die wichtige Verbindung sogar 2 Tage früher als geplant wieder befahren werden. Für die Handballer des SV 04 Plauen-Oberloser steht am Abend der nächste Test in der Saisonvorbereitung an. Um 19.30 Uhr empfängt der Drittligist den HC Burgenland in der Kurt-Helbig-Halle. Beide Mannschaften kennen sich noch aus der Relegation im vergangenen Jahr, als sich Oberloser knapp den Klassenerhalt sicherte. Trainer Enrico Henoch will heute vor allem an der Chancenverwertung, am Tempo und am Abwehrspiel arbeiten. Der Eintritt ist frei. Das waren die Vogtland-Radio-Nachrichten.
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0: 17 Uhr und 3 Minuten haben wir es. Schönen guten Abend, schönen guten Tag, vielmehr auf die Straßen. Schönen guten Tag, liebe Autofahrer auf der B173. Aufpassen bzw. beachten zwischen Tiergarten und Westbach natürlich immer noch Behinderungen wegen den Löscharbeiten im Schwarzen Holz. Achtung hier auch immer noch Rauchentwicklung, also unbedingt entsprechend verhalten. Lottengrün haben wir noch die Meldung, Unfall mit Traktor auf Höhe des Dorfteiches. Haben wir die Ortsdurchfahrt, ist dort dicht und ein Blitzer. Haben wir am Ortseingang Kauschwitz im 30er-Bereich steht ein dunkler Caddy. Sollten Sie jetzt noch was entdeckt haben, Staus, Blitzer, mehr, melden Sie uns bitte unter der 0800 30 30 113 oder gerne auch per WhatsApp-Nachricht. Die Nummer dazu finden Sie im Netz auf vogtlandradio.de. Dankeschön, gute Fahrt.
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0: Am Mikrofon für Sie, Ricardo Schuldt-Nowotny, gleich mit dem Wirtschaftsticker.

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1: Ich bin Ron Tamme. Der weltweite Bestand an Autos mit Elektroantrieb ist vergangenes Jahr so schnell gestiegen wie noch nie. Weltweit wurden 74 Millionen Fahrzeuge gezählt. Das sind 19 Millionen mehr als zuvor. Den bisherigen Rekordanstieg hatte es mit einem Plus von 14

0: Millionen gegeben. Den mit Abstand größten Bestand gibt es in China mit rund 44 Millionen Autos mit Elektroantrieb. Damit fahren 6 von 10 Pkw in einem einzigen Land elektrisch. Der Abstand zur Nummer 2 ist gewaltig. In den USA gibt es 7 Millionen Autos mit den genannten Antriebsarten. Deutschland liegt mit 3,2 Millionen Elektrofahrzeugen auf Rang 3. Zwar nimmt der Anteil der Fahrzeuge mit Verbrennungsmotor leicht ab, aber der Bestand bleibt weiterhin absolut dominant. Aktuell fahren in Deutschland weit über 47 Millionen Pkw mit Verbrennungsmotor. Sie prägen, trotz Anstieg von Elektrofahrzeugen, mit rund 95% weiterhin das Straßenbild.
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10: Ja, ein richtig schöner Sommertag ist es heute immer noch. Jetzt auch der Nachmittag und auch der Abend verspricht viel Sonnenschein noch. Temperaturen immer noch bei 26 Grad. Und es wird dann ja klar bleiben, auch abends und in der Nacht. Perfekt also für die Beobachtung der Sonnenfinsternis und auch für Sternegucker dann später die Perseiden zu beobachten. Und es wird kühl dann, die Temperaturen gehen runter, 10 Grad. Da sollte man sich dann auf jeden Fall, wenn man dann draußen unterwegs sein sollte, noch ein Jäckchen drüber ziehen. Morgen dann der Start in den Donnerstag, ebenfalls viel Sonnenschein, Wolken eher Fehlanzeige. Das Thermometer klettert da bis auf 29 Grad. Die Aussichten für die kommenden Tage, es bleibt sommerlich, es bleibt sonnig und es wird heiß. 32 bis 34 Grad bekommen wir. 17.30 Uhr haben wir es, halb sechs.

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1: Ich bin Romy Plank. Der Einsatz beim Waldbrand in Plauen-Mesbach dauert auch am Abend und in der Nacht weiter an. Die Lage ist inzwischen unter Kontrolle. Die Feuerwehr bleibt weiterhin vor Ort. In Sachsen und damit auch im Vogtland wird das Sonn- und Feiertagsfahrverbot für Lkw vorübergehend gelockert. Grund ist das anhaltende Niedrigwasser der Elbe, wodurch viele Güter derzeit nicht wie gewohnt per Schiff transportiert werden können. Im Fall um ein 13-jähriges Mädchen aus Treuen, das 2020 beinahe an einer Medikamentenvergiftung gestorben wäre, ist am Landgericht Zwickau heute das Urteil gefallen. Die Eltern erhielten Bewährungsstrafen von 1,5 bzw. 2 Jahren. Soweit Vogtland Radio Kompakt.
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2: 17.31 Uhr haben wir es, kurz nach 17:30. Schönen guten Tag auf die Straßen. Schönen guten Tag, lieber Autofahrer. Da gilt es aufzupassen, auf der B173 zwischen Tiergarten und Mesbach gibt es immer noch Behinderungen, klar wegen den Löscharbeiten im schwarzen Holz. Ja, Vorsicht, ebenfalls noch Rauchentwicklung ist hier möglich. Dann haben wir noch Behinderungen nach einem Unfall in Lottengrün mit einem Traktor, Höhe Dorfteich. Da bitte ebenfalls vorsichtig fahren und einen Blitzer, den haben wir noch. Ortseingang Kauschwitz, im 30er-Bereich steht ein dunkler Caddy. Sollten Sie jetzt noch was entdeckt haben, Staus, Blitzer, mehr, melden Sie uns bitte unter der 0800 30 30 113 oder gerne auch per WhatsApp die Nummer auf vogtlandradio.de. Dankeschön, kommen Sie gut an.
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2: Mittwochnachmittag heißt, morgen kommen neue Filme in die Kinos. Gibt's bei uns mittwochs den Filmtipp. Gleich.

0: Bust the Move, Vogtland Radio am Mittwochnachmittag, 17:45 haben wir es jetzt. Mittwoch heißt, morgen Donnerstag kommen neue Filme in die Kinos. Schauen wir mal, was gibt's.
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0: Ja, Sakra, sag ich mal. Jetzt lasse ich mich kurz gehen. Es gibt was zu feiern. Der Eberhofer, Deutschlands kultigster Dorfscheriff, der kehrt mit seiner Freundin Susi und seinem Spezi Rudi zum 10. Mal auf die große Kinoleinwand zurück. Natürlich wieder mit einigen privaten Problemen im Gepäck und mit einem dubiosen Mordfall im Schickimicki-Golfplatz-Milieu aufzuklären. Helke Michael verrät Ihnen mehr.
2: Beim Eberhofer im bayerischen Niederkaltenkirchen herrscht Chaos. Die Oma aus Dorf Chur hat eine unfähige Haushaltshilfe eingestellt und der Franz macht aus dem frisch bezogenen Neubau gleich mal einen echten Saustall.
3: Sag mal, spinnst du? Die Küche ist nagelnigelneu und wird jetzt bitteschön nicht eingesaut.
4: Schau, Susi, so eine Küche ist ein Gebrauchsgegenstand. Wie Unterhosen. Irgendwann kriegt man es halt nicht mehr richtig sauber.
2: Richtig schief hängt der Haussegen aber

0: als die Susi unbedingt Bürgermeisterin werden will.
1: Sorry, Jungs, es ist Wahlkampf.
2: Sie können doch nicht einfach mein Plakat überkleben.
3: Ja, weil Sie meins überklebt haben.
4: Jeder Zentimeter zählt. Bei mir jedenfalls.
1: Bis, glaube ich, sofort.
0: Da kommt es dem Franz gerade recht, dass der ortsansässige Golfplatzpräsident plötzlich mausetot im clubeigenen Spa-Bereich liegt.
5: Ein Steckerfisch, Paulus, hat's erwischt.
0: Nun kann er endlich wieder mit seinem alten Spezel Rudi
6: Birkenberger, Spezialermittlung München,
0: auf Mörderjagd gehen. Problem dabei ist...
5: Rudi, du stinkst wie ein Iltis.
7: Ich mache einen Selbstversuch.
8: Wie lange es dauert, bis die Vögel wegen deiner Aura vom Himmel fallen?
9: Ich bin der lebende Beweis dafür, dass minimaler Konsum zu maximaler Intuition führt.
0: Die sorgt allerdings dafür, dass sie prompt in eine ausgewachsene Familienfehde zweier verfeindeter Volksfest-Clans geraten.
10: Ah! Wer war das?
11: Wir haben keine Feindschaft mit den Dottingers.
12: Alles Verbrecher.
0: Und als ihnen dann auch noch Franz Sohn Paul mit seinem neuen Hobby dazwischen funkt, ist das Fiasko perfekt.
13: Was willst jetzt du mit einem Tütü?
14: Mir gefallen Tütüs.
15: Zwingen die beiden dich, dass du ein Tütü anziehst?
16: Schauen wir zwei aus wie Perverse. Ehrliche Antwort.
14: Ja.
17: Wolfi, ich brauche dringend ein paar Therapiehäube.
18: Bier.
19: Das ist eine sehr gute Idee.
20: Ja, und am Mordsgaudi, die man sich auf keinen Fall entgehen lassen sollte. Steckerfisch-Fiasko mit Sebastian Betzel, Simon Schwarz, Lisa Maria Potthoff, Eisi Gulb, NC Fuchs und vielen weiteren bekannten Gesichtern aus den Eberhofer-Filmen ist ab morgen unter anderem auch bei uns im Plauner Kino Kapitol zu sehen. Ja, und zweimal zwei Tickets gibt's morgen zu gewinnen. Bei Stecker oder für Steckerfisch-Fiasko, wenn Sie so wollen. Oder natürlich auch für einen anderen Film Ihrer Wahl. Mitmachen geht auf vogtlandradio.de. Ich drücke die Daumen. Viel Glück.

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1: Ja, ein richtig schöner Sommertag, der geht so langsam zu Ende. Sind immer noch 26 Grad auf dem Thermometer. Also das Ganze sehr angenehm heute mit viel Sonnenschein. Es bleibt auch klar dann in den Abendstunden und in den Nachtstunden. Also perfekte Voraussetzungen, um sich zum einen die Sonnenfinsternis anzugucken und dann später auch ja, die Sterne sich zu betrachten, ne? Den Perseiden, den ganzen Sternschnuppen dazu folgen, zu zählen, sich was zu wünschen. Das Ganze dann allerdings in der Nacht auch bei recht frischen 10 Grad. Also sollte man sich ein Jäckchen auf jeden Fall drüber werfen. Morgen dann, der Donnerstag, ja, ähnliches Wetter wie heute mit viel Sonnenschein. Wolken suchen wir dann eher vergeblich. Die Temperaturen, die gehen noch ein bisschen weiter rauf. Maximal 29 Grad bekommen wir da. Und die Aussichten dann für die kommenden Tage, Freitag, Samstag, allzu viel ändert sich nicht. Es wird lediglich wärmer, beziehungsweise es wird heiß. 32 bis 34 Grad bekommen wir. Und jetzt haben wir es 18 Uhr.
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2: Ich bin Romy Plank. Der Einsatz beim Waldbrand in Plauen-Mesbach dauert auch am Abend und in der Nacht weiter an. Die Lage ist inzwischen unter Kontrolle, die Feuerwehr bleibt aber weiterhin vor Ort. Die Einsatzkräfte überwachen das rund 7 Hektar große Brandgebiet und suchen nach versteckten Glutnestern, so Einsatzleiter Mario Wettstein.
3: Wir haben also keine große Flammenbildung mehr, aber die Glutnester, das weiß jeder, der auch schon mal Waldbrand gemacht hat,

0: sind das, was Arbeit macht und das bekämpft wir zurzeit bestmöglich mit Großtanklöschfahrzeugen und auch Hubschraubern. Also das wird über Nacht gehen und auch über mindestens über den morgigen Tag. In welcher Größenordnung können wir jetzt noch nicht feststellen. Das werden wir dann heute Abend beschließen, aber es wird auf jeden Fall für die Anwohner hier in der Hinsicht wird es auf jeden Fall blaue Lichter in der Wildnis geben.
1: In Sachsen und damit auch im Vogtland wird das Sonn- und Feiertagsfahrverbot für Lkw vorübergehend gelockert. Grund ist das anhaltende Niedrigwasser der Elbe, wodurch viele Güter derzeit nicht wie gewohnt per Schiff transportiert werden können. Betroffene Transporte dürfen deshalb bis Ende August auch an Sonn- und Feiertagen sowie an Samstagen mit Ferienfahrverbot über die Straße abgewickelt werden. Die Ausnahme gilt für Lkw über 7,5 Tonnen und Lkw mit Anhänger, nicht aber für Großraum- und Schwertransporte, so das sächsische Verkehrsministerium. Im Fall um ein 13-jähriges Mädchen aus Treuen, das 2020 beinahe an einer Medikamentenvergiftung gestorben wäre, ist am Landgericht Zwickau heute das Urteil gefallen. Die Eltern erhielten Bewährungsstrafen von 1,5 bzw. 2 Jahren. Die mitangeklagte Halbschwester wurde freigesprochen. Dem Mädchen war über Monate heimlich ein starkes Rheuma-Medikament ins Essen gemischt worden. Wer dafür verantwortlich war, konnte nicht geklärt werden. Trotz ihres immer schlechteren Gesundheitszustandes holten die Eltern lange keine weitere medizinische Hilfe. Heute Nacht lohnt sich im Vogtland nach der Sonnenfinsternis noch einmal ein Blick in den Himmel. Die Perseiden erreichen ihren Höhepunkt. Bei guten Bedingungen sind theoretisch bis zu 100 Sternschnuppen pro Stunde möglich. Besonders viele werden in den frühen Morgenstunden erwartet. Olaf Graf von der Sternwarte Rodewisch.
2: Da wir ja eine Sonnenfinsternis haben, muss ja Neumond sein und dementsprechend haben wir kein störendes Mondlicht, wie es in den letzten Jahren der Fall war. Und dementsprechend kann man auch relativ schwache Meteore schon am Himmel sehen, sodass man durchaus, wenn man sich ein bisschen in Geduld übt, ich denke mal so auf 20 Stück in der Stunde kommen könnte, wenn man ein bisschen intensiv zum Himmel guckt. Das sollte eigentlich die ganze Nacht möglich sein, wobei die besten Bedingungen sind die nach Mitternacht.
1: Das waren die Top-Themen des Tages.
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4: 18 Uhr und 3 Minuten haben wir es damit kurz nach 6. Schönen guten Abend auf die Straßen. Schönen guten Abend, lieber Autofahrer. Auf der A4 bitte aufpassen. In Richtung Eisenach zwischen Hermsdorf Ost und Hermsdorfer Kreuz. Da ist der rechte Fahrstreifen aktuell wegen Bergungsarbeiten gesperrt. Und den Hinweis für die B173 zwischen Tiergarten und Messbach haben wir noch hier. Achtung, Behinderung wegen Löscharbeiten im schwarzen Holz und ja, gegebenenfalls auch noch Rauchentwicklung. Also da bitte Vorsicht walten lassen. Ansonsten rollt der Verkehr soweit alles im grünen Bereich auf den vogtländischen Straßen. Sollten Sie aber was entdeckt haben, Staus, Blitzer, mehr, melden Sie uns ganz einfach. Kostenlos, versteht sich, unter der 0800 30 30 113 oder ganz einfach per WhatsApp-Nachricht direkt ins Studio. Die Nummer dazu finden Sie auf unserer Internetseite auf vogtlandradio.de. Dankeschön, kommen Sie gut an.
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4: Ja, mit Ricardo Schulte-Nowotny und dem Musikkalender unter anderem, den gibt's gleich in wenigen Minuten. Und natürlich haben wir auch den Coverlover und den Feierabendsong des Tages im Programm. Das alles in den nächsten 2 Stunden.
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0: Grand Six, I'm yours tonight. Hier ist Ihr Vogtland Radio. Mittwochabend, 18 Uhr und 15 Minuten. Wir sind in der Afterwork Party und wir haben den 12. August. Und genau auf dieses Datum wollen wir jetzt mal musikhistorisch schauen.
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0: Ja, heute vor genau 35 Jahren, am 12. August 1991, erschien ein Album, das eigentlich gar keinen richtigen Titel hat. Metallica, besser bekannt.

Black Album. Und dieses Album war für die Band ein echter Wendepunkt. Metallica kam aus dem Thrash Metal mit langen, komplizierten Songs und ordentlich Tempo. Auf dem Black Album, so wird es genannt, ja, wurde der Sound plötzlich klarer, größer und zugänglicher. Einen ziemlich großen Anteil daran hatte Produzent Bob Rock. Auf ihn waren Metallica unter anderem durch den mächtigen Sound von Motley Crue's Album Dr. Feelgood aufmerksam geworden. Und Rock änderte dann tatsächlich einiges an der Arbeitsweise der Band. Bis hin zu James Hetfields Gesang. Der sollte nicht immer nur aggressiv rausfeuern, sondern auch wirklich mal singen. Und genau das hört man bei The Unforgiven ziemlich gut. Viel Atmosphäre, viel Dynamik und für Metallica-Fans damals schon eine ungewöhnlich melodische Seite der Band. 35 Jahre Black Album Metallica mit The Unforgiven heute im Musikkalender.

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5: Ja, ein wunderschöner Sommertag wird zu einem wunderschönen Sommerabend. 25 Grad haben wir noch immer auf dem Thermometer. Also es ist noch ordentlich warm. Die Sonne, die scheint noch. Na, also verschwindet dann ja nochmal zeitweilig, denn ne? Sonnenfinsternis. Das ist auf jeden Fall da heute perfekte Bedingungen, weil Wolken gibt es da kaum. Ja? Ich sage extra kaum, weil dann später da, in Richtung späteren Abends, kann schon mal das eine oder andere kleinere Wölkchen mal durchziehen. Ansonsten ist der Himmel nahezu ungetrübt. Man hat freien Blick dann später auch auf die Perseiden, ja? Auf die ganzen Sternschnuppen, die dann zu zählen sind. Ja? Die vielen Wünsche, die dann hoffentlich auch in Erfüllung gehen. Die Temperatur allerdings, die gehen ein bisschen runter. Es wird recht frisch in der Nacht bis 10 Grad. Ja, das sind so die Tiefstwerte dann. Perfekt allerdings dann auch wiederum zum Durchlüften. Denn die nächsten Tage, nehmen wir erstmal den morgigen Tag, 29 Grad bekommen wir da. Es wird ansonsten ähnliches Wetter wie heute. Viel Sonnenschein, Wolken suchen wir vergeblich. Aber die Aussichten dann für die kommenden Tage, es wird wieder heiß. Wir müssen wieder schwitzen. 32 bis 34 Grad bekommen wir da.
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1: 18.31 Uhr, haben wir es kurz nach 6:30. Schönen guten Abend auf die Straßen. Schönen guten Abend, liebe Autofahrer. Gute Nachrichten von der A4. Richtung Eisenach zwischen Hermsdorf Ost und Hermsdorfer Kreuz. Da die Bergungsarbeiten abgeschlossen. Da wieder alles soweit aufgeräumt. Da noch haben wir noch, ja, sonst noch den Hinweis für die B173 zwischen Tiergarten und Messbach. Ja, Behinderung wegen den Löscharbeiten im Schwarzen Holz, die da auch am Abend in der Nacht wahrscheinlich, oder so wie es aussieht, in der Nacht auch weitergehen. Ja? Auch Rauchentwicklung kannst du dagegen also bitte Vorsicht walten lassen an der Stelle. Ansonsten rollt der Verkehr, soweit alles im grünen Bereich. Auf den vogtländischen Straßen sollten Sie was entdeckt haben. Staus, Blitzer, mehr, melden Sie uns bitte unter der 0800 30 30 113 oder ganz einfach per WhatsApp. Die Nummer finden Sie im Netz auf vogtlandradio.de. Dankeschön, kommen Sie gut an.
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1: Mit Ricardo Schuld, Novotny und dem Kavalava. Den gibt's gleich.

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Hier ist ihr Vogtland Radio. Mittwochabend, 6:45. Wir sind mittendrin in unserer Afterwork-Party und jetzt dreht sich's um. Ich nenne das immer ganz gerne ausgeborgte Musik.

großen, ziemlich dramatischen Kate Bush-Song ein nervöses, treibendes Indie-Rock-Stück gemacht. Gitarren, Schlagzeug, vor allem diese mehrstimmigen Gesänge, die bei den Futureheads sowieso zum Markenzeichen gehören. Und die Geschichte dahinter, ja, gefällt mir besonders. Diese Band kam auf den Song, weil sie darüber sprach, dass Kate Bush damals praktisch nie live zu sehen war. Sie hat sich so ein bisschen rar gemacht damals. Und dass man diese großartigen Stücke deshalb auch kaum auf einer Bühne irgendwie mal erleben konnte. Also haben sie einfach Hounds of Love für sich selbst gespielt. Das Ganze wurde dann am Ende viel größer als gedacht. Die Version schaffte es in Großbritannien in die Top 10 und der NME kürte sie sogar zum besten Track des Jahres 2005. Und das schönste Kompliment, das kam dann am Ende von Kate Bush. Sie meldete sich bei der Band tatsächlich und bedankte sich für die Version. Kate Bush also jetzt einmal mit ordentlich Indie-Druck, The Futureheads und Hounds of Love heute bei uns im Coverlover. 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
1: Ja, heute bei uns im Coverlover, da gibt es mal wieder eine dieser Versionen, bei denen man nach ein paar Sekunden denkt, Moment, den Song kenne ich, aber irgendwie anders. Ja, das Original von Hounds of Love stammt von Kate Bush. Und dann kam Anfang der 2000er für Jungs aus Sunderland The Future Heads und haben aus diesem

0: Anquell, bitteschön.
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1: Ja, da kann man wirklich nicht meckern. Das Wetter gibt wirklich alles, um perfekte Bedingungen zu schaffen heute für die, ja, das Betrachten des der Sonnenfinsternis. Vorausgesetzt, man hat die richtige Brille. Das sei nochmal erwähnt. Ja, eine Sonnenfinsternis-Brille sollte man unbedingt haben, sonst sei abgeraten, da genau oder wirklich hineinzuschauen. Ein flüchtiger Blick, das mag gehen, aber nicht ohne Brille schauen. 25 Grad aktuell noch immer auf dem Thermometer. Ein paar vereinzelte Wolken gibt es dann so, ja, später dann zum späten Abend hin. Aber ansonsten verspricht es auch eine klare Nacht zu werden. Also auch für die Sternengucker perfekte Bedingungen, denn wenn es um die Perseiden geht, um Sternschnuppen und all diese Dinge, ja, Wünsche werden wahr. So nach dem Motto, die Tiefstwerte dann allerdings, da sollte man sich nicht ein Jäckchen drüber ziehen dann in der Nacht, wenn man da draußen seine Zeit verbringt. 10 Grad, ja, die gibt es dann. Ja. Perfekt auch zum Durchlüften, denn morgen, der Donnerstag, der verspricht schon wieder, ja, ziemlich warm zu werden. 29 Grad da maximal auf dem Thermometer. Es gibt ansonsten viel Sonnenschein, Wolken. Die suchen wir morgen wahrscheinlich vergeblich. Es bleibt klar und sonnig und das gilt auch für die kommenden Tage, Freitag, Samstag. Da ändert sich wenig, ja, bis auf die Temperaturen. Es wird heiß, 32 bis 34 Grad bekommen wir da. Und damit haben wir es jetzt genau 19 Uhr.
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2: Ich bin Romy Plank. Der Einsatz beim Waldbrand in Plauen-Mesbach dauert auch am Abend und in der Nacht weiter an. Die Lage ist inzwischen unter Kontrolle, die Feuerwehr bleibt aber weiterhin vor Ort. Die Einsatzkräfte überwachen das rund 7 Hektar große Brandgebiet und suchen nach versteckten Glutnestern, so Einsatzleiter Mario Wettstein.
3: Wir haben also keine große Flammenbildung mehr, aber die Glutnester, das weiß jeder, der auch schon mal Waldbrand gemacht hat, sind das, was Arbeit macht. Und das bekämpfen wir zurzeit bestmöglich mit Großtanklöschfahrzeugen und auch Hubschraubern. Also das wird über Nacht gehen und auch über mindestens über den morgigen Tag. Wird auf jeden Fall für die Anwohner hier in der Hinsicht, wird es auf jeden Fall blaue Lichter in der Wildnis geben.
2: In Sachsen und damit auch im Vogtland wird das Sonn- und Feiertagsfahrverbot für Lkw vorübergehend gelockert. Grund ist das anhaltende Niedrigwasser der Elbe.

0: wodurch viele Güter derzeit nicht wie gewohnt per Schiff transportiert werden können. Betroffene Transporte dürfen deshalb bis Ende August auch an Sonn- und Feiertagen sowie an Samstagen mit Ferienfahrverbot über die Straße abgewickelt werden. Die Ausnahme gilt für Lkw über 7,5 Tonnen und Lkw mit Anhänger, nicht aber für Großraum- und Schwertransporte, so das sächsische Verkehrsministerium. Im Fall um ein 13-jähriges Mädchen aus Treuen, das 2020 beinahe an einer Medikamentenvergiftung gestorben wäre, ist am Landgericht Zwickau heute das Urteil gefallen. Die Eltern erhielten Bewährungsstrafen von 1,5 bzw. 2 Jahren. Die mitangeklagte Halbschwester wurde freigesprochen. Dem Mädchen war über Monate heimlich ein starkes Rheuma-Medikament ins Essen gemischt worden. Wer dafür verantwortlich war, konnte nicht geklärt werden. Trotz ihres immer schlechteren Gesundheitszustandes holten die Eltern lange keine weitere medizinische Hilfe. Heute Nacht lohnt sich im Vogtland nach der Sonnenfinsternis noch einmal ein Blick in den Himmel. Die Perseiden erreichen ihren Höhepunkt. Bei guten Bedingungen sind theoretisch bis zu 100 Sternschnuppen pro Stunde möglich. Besonders viele werden in den frühen Morgenstunden erwartet. Olaf Graf von der Sternwarte Rodewisch.
1: Da wir ja eine Sonnenfinsternis haben, muss ja Neumond sein und dementsprechend haben wir kein störendes Mondlicht, wie es in den letzten Jahren der Fall war. Und dementsprechend kann man auch relativ schwache Meteore schon am Himmel sehen, sodass man durchaus, wenn man sich ein bisschen in Geduld übt, ich denke mal so auf 20 Stück in der Stunde kommen könnte, wenn man ein bisschen intensiv zum Himmel guckt. Das sollte eigentlich die ganze Nacht möglich sein, wobei die besten Bedingungen sind die nach Mitternacht.
0: Das waren die Top-Themen des Tages.
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3: 19 Uhr und 3 Minuten haben wir es, kurz nach 7. Schönen guten Abend auf die Straßen. Schönen guten Abend, liebe Autofahrer auf der A4. Da gilt es aufzupassen in Richtung Chemnitz zwischen Rüdersdorf und Gera Langenberg. Hier liegen Reifenteile auf dem linken sowie dem mittleren Fahrstreifen. Bitte fahren Sie hier entsprechend vorsichtig. Ja, und dann haben wir natürlich noch immer den Hinweis für die B173 zwischen Tiergarten und Messbach. Kann es Behinderungen wegen den Löscharbeiten im Schwarzen Holz geben und Rauchentwicklung dort ebenfalls, also dort Vorsicht walten lassen. Ansonsten rollt der Verkehr auf den vogtländischen Straßen, alles im grünen Bereich. Sollten Sie aber was entdeckt haben, Staus, Blitzer, mehr, dann immer her damit. Unter der 0800 30 30 113 sagen Sie es uns, wir sagen es dann gerne weiter. Oder Sie schreiben uns eine WhatsApp-Nachricht, die Nummer auf vogtlandradio.de. Dankeschön, kommen Sie gut an.
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3: Mit Ricardo Schuld, Novotny und dem Feierabendsong des Tages. Ja, der passt heute natürlich zum Thema Sonnenfinsternis. Dranbleiben.

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1: Ja, manchmal liefert einem der Tag den Feierabendsong praktisch frei aus. Denn in wenigen Minuten beginnt bei uns die partielle Sonnenfinsternis. Und solche Momente hatten für die Menschen schon immer was Mystisches. Plötzlich verschwindet mitten am Tag ein großer Teil der Sonne. Früher wurde das als Zeichen, manchmal sogar als schlechtes Omen gedeutet. Und genau diese etwas geheimnisvolle Stimmung steckt auch in unserem Feierabendsong heute. Killian Camara. Die kommen aus Italien und wurden Ende der 70er von Angelo Bergamini gegründet. Schon der Name klingt ja ein bisschen mystisch. Die sogenannte Killian-Fotografie, die wurde vor allem in der Esoterik gerne mit der Idee verbunden, die Aura eines Menschen sichtbar machen zu können. Und dann heißt einer ihrer bekanntesten Songs ausgerechnet Eclipse. Ja, und da sind wir auch schon wieder heute bei unserem heutigen Sonnenfinsternis-Thema. Wir nehmen heute also auch dann ganz bewusst das Original von 1988. Fast 7 Minuten düstere, schwebende Elektronik. Ja, quasi der perfekte Soundtrack für einen Abend, an dem sich gleich der Mond vor die Sonne schiebt. Also, Sonnenfinsternis-Brille bereitlegen und ein bisschen Gänsehaut darf heute auch sein. Hier ist Killian Camara mit Eclipse, unser Feierabendsong des Tages.

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5: Wenn der Mond die Sonne berührt, ja, vielmehr verdeckt, ne, so wird eher ein Schuh draus. Also heute perfekte Bedingungen für Freunde der Sonnenfinsternis oder für alle, die das beobachten wollen oder können. Ja, wichtig, die Sophie-Brille, die muss man haben. Sonst ist das eher eine ungesunde Angelegenheit. Also Vorsicht geboten. 23 Grad noch immer auf dem Thermometer. Und ja, dann später, sobald die Sonne dann tatsächlich dann weg ist, dann geht's runter mit den Temperaturen. Es bleibt klar, ein paar vereinzelte Wolken gibt's dann späteren Abends, aber dann später in der Nacht, ja, bleibt's klar, sternenklare Nacht, perfekt. Wiederum für Sternengucker, Perseiden, Schauer sozusagen. Ja, alle, die Sternschnuppen da zählen wollen, ja, sieht gut aus. Warm anziehen ist angesagt. Jäckchen drüber zumindest. 10 Grad die Tiefstwerte, dann in der Nacht. Morgen der Start dann in den Donnerstag, ja, ähnlicher Sommertag wie heute. Bisschen wärmer wird er noch, 29 Grad bekommen wir da. Ansonsten, ja, Sonne satt den ganzen Tag. Wolken suchen wir vergeblich und das gilt auch für die kommenden Tage, Freitag, Samstag. Viel Sonne, wenig Wolken, die Temperaturen klettern. Es wird heiß, 32 bis 34 Grad bekommen wir da.
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5: 19.31 Uhr haben wir es, kurz nach 7:30. Schönen guten Abend auf die Straßen, schönen guten Abend, liebe Autofahrer. Auf der A4, da gilt es immer noch aufzupassen, Eisenach in Richtung Chemnitz zwischen Rüdersdorf und Gera Langenberg. Hier liegen Reifenteile auf dem linken sowie dem mittleren Fahrstreifen. Bitte fahren Sie hier entsprechend vorsichtig. Und natürlich noch der Hinweis für die B173 zwischen Tiergarten und Messbach. Die Löscharbeiten bzw.

0: der Feuerwehreinsatz im Schwarzen Holz geht natürlich weiter. Und da kann es hier und da nochmal Behinderungen geben. Und Rauchentwicklung, also hier bitte ebenfalls vorsichtig sein. Fahren, ja. Soweit Meldungen von uns. Sollten Sie was entdeckt haben, Staus, Blitzer, Meer, dann melden Sie uns das bitte unter der 0800 30 30 113 oder ganz einfach bei WhatsApp die Nummer auf vogtlandradio.de. Dankeschön, gute Fahrt.
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1: Abends und nachts geht es verbreitet klar und trocken weiter hier im Vogtland. Bis zum Morgen sinkt die Temperatur auf 11 bis 8 Grad. Morgen verläuft der Tag wieder strahlend sonnig, trocken und warm bei 25 bis 30 Grad.
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1: Ich bin Romy Plank. Der Einsatz beim Waldbrand in Plauen-Mesbach dauert auch am Abend und in der Nacht weiter an. Die Lage ist inzwischen unter Kontrolle, die Feuerwehr bleibt aber weiterhin vor Ort. Die Einsatzkräfte überwachen das rund 7 Hektar große Brandgebiet und suchen nach versteckten Glutnestern, so Einsatzleiter Mario Wettstein.
2: Wir haben also keine große Flammenbildung mehr, aber die Glutnester, das weiß jeder, der auch schon mal Waldbrand gemacht hat, sind das, was Arbeit macht. Und das bekämpfen wir zurzeit bestmöglich mit Großtanklöschfahrzeugen und auch Hubschraubern. Also das wird über Nacht gehen und auch über mindestens über den morgigen Tag. Wird auf jeden Fall für die Anwohner hier in der Hinsicht, wird es auf jeden Fall blaue Lichter in der Wildnis geben.
1: In Sachsen und damit auch im Vogtland wird das Sonn- und Feiertagsfahrverbot für Lkw vorübergehend gelockert. Grund ist das anhaltende Niedrigwasser der Elbe, wodurch viele Güter derzeit nicht wie gewohnt per Schiff transportiert werden können. Betroffene Transporteure dürfen deshalb bis Ende August auch an Sonn- und Feiertagen sowie an Samstagen mit Ferienfahrverbot über die Straße abgewickelt werden. Die Ausnahme gilt für Lkw über 7,5 Tonnen und Lkw mit Anhänger, nicht aber für Großraum- und Schwertransporte, so das Verkehrsministerium. Im Fall um ein 13-jähriges Mädchen aus Treuen, das 2020 beinahe an einer Medikamentenvergiftung gestorben wäre, ist am Landgericht Zwickau heute das Urteil gefallen. Die Eltern erhielten Bewährungsstrafen von 1,5 bzw. 2 Jahren. Die mitangeklagte Halbschwester wurde freigesprochen. Dem Mädchen war über Monate heimlich ein starkes Rheuma-Medikament ins Essen gemischt worden. Wer dafür verantwortlich war, konnte nicht geklärt werden. Trotz ihres immer schlechteren Gesundheitszustandes holten die Eltern lange keine weitere medizinische Hilfe. Heute Nacht lohnt sich im Vogtland nach der Sonnenfinsternis noch einmal ein Blick in den Himmel. Die Perseiden erreichen ihren Höhepunkt. Bei guten Bedingungen sind theoretisch bis zu 100 Sternschnuppen pro Stunde möglich. Besonders viele werden in den frühen Morgenstunden erwartet. Olaf Graf von der Sternwarte Rodewisch.
3: Da wir ja eine Sonnenfinsternis haben, muss ja Neumond sein und dementsprechend haben wir kein störendes Mondlicht, wie es in den letzten Jahren der Fall war. Und dementsprechend kann man auch relativ schwache Meteore schon am Himmel sehen, sodass man durchaus, wenn man sich ein bisschen in Geduld übt, ich denke mal so auf 20 Stück in der Stunde kommen könnte, wenn man

0: so intensiv zum Himmel guckt.
1: Das sollte eigentlich die ganze Nacht möglich sein, wobei die besten Bedingungen sind die nach Mitternacht.
2: Das waren die Top-Themen des Tages.
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1: Abends und nachts geht es verbreitet klar und trocken weiter hier im Vogtland. Bis zum Morgen sind die Temperaturen auf 11 bis 8 Grad. Morgen verläuft der Tag wieder strahlend sonnig, trocken und warm bei 25 bis 30 Grad.
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1: Ich bin Romy Plank. Der Einsatz beim Waldbrand in Plauen-Mesbach dauert auch am Abend und in der Nacht weiter an. Die Lage ist inzwischen unter Kontrolle, die Feuerwehr bleibt aber weiterhin vor Ort. Die Einsatzkräfte überwachen das rund 7 Hektar große Brandgebiet und suchen nach versteckten Glutnestern, so Einsatzleiter Mario Wettstein.
2: Wir haben also keine große Flammenbildung mehr, aber die Glutnester, das weiß jeder, der auch schon mal Waldbrand gemacht hat, sind das, was Arbeit macht. Und das bekämpfen wir zurzeit bestmöglich mit Großtanklöschfahrzeugen und auch Hubschraubern. Also das wird über Nacht gehen und auch über mindestens über den morgigen Tag. Wird auf jeden Fall für die Anwohner hier in der Hinsicht, wird es auf jeden Fall blaue Lichter in der Wildnis geben.
1: In Sachsen und damit auch im Vogtland wird das Sonn- und Feiertagsfahrverbot für Lkw vorübergehend gelockert. Grund ist das anhaltende Niedrigwasser der Elbe, wodurch viele Güter derzeit nicht wie gewohnt per Schiff transportiert werden können. Betroffene Transporte dürfen deshalb bis Ende August auch an Sonn- und Feiertagen sowie an Samstagen mit Ferienfahrverbot über die Straße abgewickelt werden. Die Ausnahme gilt für Lkw über 7,5 Tonnen und Lkw mit Anhänger, nicht aber für Großraum- und Schwertransporte, so das Verkehrsministerium. Im Fall um ein 13-jähriges Mädchen aus Treuen, das 2020 beinahe an einer Medikamentenvergiftung gestorben wäre, ist am Landgericht Zwickau heute das Urteil gefallen. Die Eltern erhielten Bewährungsstrafen von 1,5 bzw. 2 Jahren. Die mitangeklagte Halbschwester wurde freigesprochen. Dem Mädchen war über Monate heimlich ein starkes Rheuma-Medikament ins Essen gemischt worden. Wer dafür verantwortlich war, konnte nicht geklärt werden. Trotz ihres immer schlechteren Gesundheitszustandes holten die Eltern lange keine weitere medizinische Hilfe. Heute Nacht lohnt sich im Vogtland nach der Sonnenfinsternis noch einmal ein Blick in den Himmel. Die Perseiden erreichen ihren Höhepunkt. Bei guten Bedingungen sind theoretisch bis zu 100 Sternschnuppen pro Stunde möglich. Besonders viele werden in den frühen Morgenstunden erwartet. Olaf Graf von der Sternwarte Rodewisch.
3: Da wir ja eine Sonnenfinsternis haben, muss ja Neumond sein und dementsprechend haben wir kein störendes Mondlicht, wie es in den letzten Jahren der Fall war. Und dementsprechend kann man auch relativ schwache Meteore schon am Himmel sehen, sodass man durchaus, wenn man sich ein bisschen in Geduld übt, ich denke mal so auf 20 Stück in der Stunde kommen könnte, wenn man ein bisschen intensiv zum Himmel guckt. Das sollte eigentlich die ganze Nacht möglich sein, wobei die besten Bedingungen sind die nach Mitternacht.
1: Das waren die Top-Themen des Tages.

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0: 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Widder.
1: Derzeit geht es Ihnen gesundheitlich vielleicht nicht besonders gut. Seien Sie guten Mutes und Sie werden in Kürze wiederhergestellt sein.
0: Stier.
1: Sie befürchten, dass Ihre Beziehung in die Brüche geht, weil Sie kaum mehr miteinander reden oder Zärtlichkeiten austauschen? Machen Sie den Anfang, indem Sie Ihren Partner innig umarmen und ihm Ihre Liebe offen eingestehen.
0: Zwillinge.
1: Haben Sie mehr Selbstvertrauen und zweifeln Sie nicht immer an Ihrem Können. Halten Sie sich mit Ihren Ideen und Plänen nicht zurück.
0: Krebs.
1: Sie sind in Liebesangelegenheiten viel zu rational. Romantische oder sinnliche Gefühle lassen Sie so gar nicht aufkommen.
0: Löwe.
1: Sie sind topfit und die Arbeit geht leicht von der Hand. Ihre Leistungskurve steigt im Laufe des Tages noch weiter an und Sie ernten Lob.
0: Jungfrau.
1: Wenn Sie körperlich nicht ausgelastet sind, sollten Sie Ihre überschüssige Kraft in sportliche Bahnen lenken.
0: Waage.
1: Derzeit läuft es nicht ganz so, wie Sie es gewohnt sind und sich vorstellen. Lange Zeit vermuten Sie böse Absichten eines Kollegen dahinter, doch es stellt sich heraus, dass niemand ein Verschulden an der Pechsträhne trägt.
0: Skorpion.
1: Nehmen Sie Ihre Kraftreserven und versuchen Sie, sich den Herausforderungen zu stellen. Mit viel Energie und Willenskraft ist die Phase ohne weiteres zu bewältigen und schließlich wird die Wende kommen.
0: Schütze.
1: Kein Zweifel, denn heute scheint Ihnen alles etwas leichter von der Hand zu gehen und Probleme lösen sich von selbst in Luft auf.
0: Steinbock.
1: Im Arbeitsleben werden Sie der Erste sein, der positive Veränderungen erfahren wird. Vorteile ergeben sich am laufenden Band und Sie verstehen diese perfekt für sich zu nutzen.
0: Wassermann.
1: Endlich läuft alles nach Plan. Sie haben es sich auch redlich verdient. Aber keine Sorge, das ist nicht die Ruhe vor dem Sturm, sondern einfach nur das Produkt Ihrer harten Arbeit.
0: Fische.
1: Am Arbeitsplatz müssen Sie derzeit mit Streitereien rechnen, die sehr unsachlich ausgetragen werden. Wenn Sie da mitmachen, könnte Ihre Karriere ernsthaft gefährdet sein.
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